0: Landesgericht ein historischer Prozess gegen zwei ehemalige Vertreter des syrischen Assad-Regimes. Ihnen wird unter anderem Folter gegen Zivilisten vorgeworfen, die während des Bürgerkriegs inhaftiert worden sind. Annabella Mini berichtet.
1: Angeklagt sind ein syrischer Geheimdienstgeneral und ein ehemaliger Leiter der Kriminalpolizei in Raqqa. Sie sollen zwischen 2011 und 2013 an zahlreichen Misshandlungen von Gefängnisinsassen in Raqqa beteiligt gewesen sein. Ehemalige Häftlinge erinnern sich an Schläge und an den Einsatz von Elektroschocks. Anwältin Tatjana Udanetta-Wittek vertritt den Großteil der 21 Zeugen.
2: Es ist das erste Mal, dass in Österreich Völkerstrafrecht wirklich vor einem nationalen Gericht verhandelt wird. Die Beteiligten warten seit dem ersten Tag ihrer Haft darauf, Gerechtigkeit zu erfahren.
1: Der syrische General, in manchen Medien auch als Foltergeneral beschrieben, ist 2015 durch eine Aktion des israelischen Geheimdienstes Mossad in Kooperation mit dem ehemaligen Staatsschutz, dem BVT, nach Österreich gebracht worden. Bei einer Verurteilung drohen beiden Männern bis zu 10 Jahre Haft.
0: In Italien gibt es ab heute Geld zurück, wenn man auf einer mautpflichtigen Autobahn wegen einer Baustelle zu lange im Stau steht. Autofahrer bekommen bereits Geld zurück, wenn die Fahrt auf einer Strecke von knapp 100 Kilometern um 10 Minuten länger dauert als üblich. Und bei der Eishockey-WM in Zürich gewinnt Finnland am Abend das Finale mit 1:0 nach Verlängerung gegen die Schweiz und kürzt sich damit zum 5. Mal zum Weltmeister. Platz 3 geht überraschend an die Norweger, die sich mit 3:2 gegen Kanada durchsetzen. Und jetzt zum Wetter und zu Nathalie Auer.
3: Mit Regenschauern müsst ihr auch weiterhin rechnen, und zwar vor allem von Vorarlberg bis Oberösterreich und bis zur nördlichen Obersteiermark. Hier kann es teilweise auch schütten, kleinräumige Überflutungen sind also nicht ausgeschlossen. Tagsüber werden die Regenschauer dann weniger, am Nachmittag regnet es nur noch stellenweise zwischen Kufstein und Eisenstadt. Sonst habt ihr es fast überall trocken und im Westen und Süden wird es zeitweise sogar sonnig. Allerdings bläst heute oft starker Wind. Und damit fühlen sich die meist 16 bis 23 Grad noch frischer an.

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1: Es ist 3 Uhr, im Studio ist Martin Krachtler. Mit heute erst im Juni ist die Spritpreisbremse neu geregelt. Die Regierung hat sie am Wochenende zwar noch einmal verlängert, die Höhe aber gekürzt. Von zuletzt 4,5 Cent pro Liter auf ab heute 1,7 Cent. Ausgebaut hat die Regierung dafür zuletzt die Sparvorgaben für den ORF und zwar noch einmal um bis zu 90 Millionen Euro pro Jahr, zusätzlich zum bereits laufenden Sparprogramm in dreistelliger Millionenhöhe. Experten sehen die Kürzung jetzt aber als rechtlich problematisch, berichtet Stefan Kappacher.
2: Die überfallsartige Kürzung für den ORF widerspreche dem europäischen Medienfreiheitsgesetz, sagt der Rundfunkrechtsexperte Hans-Peter Lehofer.
3: Aber es geht ja dort gerade darum, dass man vorhersehbare, nachhaltige finanzielle Mittel hat, um den öffentlich-rechtlichen Auftrag zu erfüllen. Wenn das jetzt so kurzfristig gemacht wird und das nicht anderweitig kompensiert werden kann, ist das sicher problematisch.
2: Laut ORF-Gesetz könnte zur Kompensation eine Beitragserhöhung beantragt werden. Nur gibt es im schwarz-rot dominierten Stiftungsrat keine Mehrheit dafür, was Daniela Kraus vom Presseclub Concordia empört.
4: Wenn für den öffentlich-rechtlichen Auftrag diese Mittel notwendig sind, dann ist selbstverständlich die Aufgabe auch des Stiftungsrats, dafür einzutreten.
2: Stiftungsratsvorsitzender und SPÖ-Freundeskreisleiter Heinz Lederer hat dazu gesagt, die Sparvorgaben seien hart, müssten aber erfüllt werden.
1: Bei den Präsidentschaftswahlen in Kolumbien zeichnet sich eine Stichwahl ab, weil kein Kandidat die absolute Mehrheit erreicht hat. Laut vorläufigem Auszählungsstand zwischen dem rechten Außenseiter Abelardo de la Espriella und dem linken Senator Ivan Cepeda. Österreichs Radprofi Felix Gall beendet den Giro d'Italia als Gesamtzweiter und schreibt damit österreichische Radsportgeschichte. Christoph Otz.
5: Der Osttiroler sorgt bei seinem ersten Giro-Antritt mit Platz 2 für die beste Platzierung eines Österreichers bei einer Grand Tour und das erste Podium seit fast 70 Jahren.
6: Es war das große Ziel, am Podium zu stehen, und dass es jetzt gleich mit dem ersten Anlauf so gut klappt, hätte man nicht gedacht. Es waren wirklich 3 perfekte Wochen und bin extrem glücklich und stolz auf diesen zweiten Platz.
5: Für den 28-Jährigen steht jetzt mal eine wohlverdiente Pause am Programm.
6: Erstmal das Rad in die Ecke stellen, ein paar Tage in Rom mit meiner Freundin genießen und durchatmen, das Ganze auch ein bisschen vielleicht reflektieren, die letzten 3 Wochen, und das genießen, diesen Erfolg, und dann machen wir neue Pläne für den Herbst.
5: Das nächste große Rennen für Felix Gall ist dann die Vuelta Ende August, Anfang September.
1: Und jetzt zum Wetter und zu Nathalie Auer.
7: Von Vorarlberg bis Oberösterreich und bis zur nördlichen Obersteiermark regnet es heute Nacht immer wieder und das teilweise sogar intensiv. Der Regen kann stellenweise also Probleme machen. Tagsüber legt der Regen dann aber immer mehr Pausen ein. Am Nachmittag kann euch ein kurzer Schauer noch am ehesten zwischen dem Tiroler Unterland und dem Machfeld erwischen. Sonst bleibt es ab Mittag meist trocken und im Westen und Süden gehen sich ein paar Sonnenstunden aus. Der Wind, der bläst allerdings kräftig und die Temperaturen schaffen meist nur 16 bis 23 Grad.

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1: Es ist 4 Uhr, im Studio ist Martin Krachler. Eine Reform des Wehrdienstes, angesichts der Bedrohungslage von vielen Experten rasch gefordert, lässt weiter auf sich warten. Die SPÖ hat jetzt einen eigenen Vorschlag präsentiert. Sie ist gegen eine Verlängerung, anders als es die von Verteidigungsministerin Claudia Tanner von der ÖVP eingesetzte Expertenkommission empfohlen hat. Tanja Mahler berichtet.
2: Bundeskanzler Christian Stocker, ÖVP, wollte die Wehrdienstreform mit Jänner 2027 umgesetzt wissen. Das dürfte nicht mehr halten, denn die Verhandlungen in der Dreierkoalition stagnieren. Die SPÖ spricht sich nun öffentlich gegen eine Verlängerung des Wehrdienstes aus. Sie will aber an die bestehenden 6 Monate, 2 Monate verpflichtende Milizübungen anhängen. Wehrsprecher Leimer.
3: Wir wollen hier raus aus der Sackgasse, wo wir uns derzeit befinden, und haben einen Plan der Mitte vorgestellt.
2: Die NEOS nennen kein konkretes Modell. Die ÖVP favorisiert weiter das Modell der Expertenkommission, also eine Verlängerung auf 8 Monate plus 2 Monate Milizübungen. SPÖ-Wehrsprecher Leimer rechnet nun nicht mehr mit einer Umsetzung bis Jänner.
3: Ich gehe davon aus, dass es im Jahr 2027 zu Änderungen kommen kann.
2: Und von einer Volksbefragung zur Wehrpflicht ist auch keine Rede mehr.
1: Von 8 Toten und 19 Verletzten spricht jetzt Libanons Gesundheitsministerium nach den jüngsten Angriffen Israels. Gestern Sonntag hat das israelische Militär die strategisch wichtige Burg Beaufort im Süden des Landes eingenommen. Und weil Bademeisterinnen und Bademeister immer öfter mit aggressiven Badegästen zu tun haben, sollen sie jetzt Schlichtungskurse besuchen zur Deeskalation im Freibad, berichtet aus Oberösterreich Jürgen Freimuth.
4: Überfüllung und Platzmangel, Regelverstöße, Diskriminierung oder Belästigung sind nur ein paar Beispiele für typische Konfliktsituationen in Bädern. Immer öfter geraten dabei Bademeister zwischen die Fronten.
5: Meist sind es verbale Auseinandersetzungen, geht aber dann schon auch bis zu tätlichen Angriffen, wo sich zwei Gruppierungen in die Haare kommen.
4: Schildert Reinhold Gruber, ehemaliger Chefinspektor in der Sicherheitsakademie des BMI. Heute trainiert er mit dem Bäderpersonal, wie man in solchen Situationen am besten reagiert.
5: Es geht in erster Linie um den Sicherheitsabstand, den wir auch trainieren. Das heißt, die Gefahr ist, dass man in eine aggressive Situation sofort hineingeht, und da gibt es ein paar Mechanismen und die lernen Sie bei uns.
4: Bei den ersten Wifi-Kursen mit Bademeistern aus Scherding, Ried, Kirchdorf, Steyr, Linz und Wels konnte das Sicherheitsgefühl der Teilnehmerinnen und Teilnehmer deutlich gestärkt werden.
1: Und wir kommen jetzt zum Wetter und zu Nathalie Auer.
6: Mit Regenschauern müsst ihr auch weiterhin rechnen, und zwar vor allem von Vorarlberg bis Oberösterreich und bis zur nördlichen Obersteiermark. Hier kann es teilweise auch schütten. Kleinräumige Überflutungen sind also nicht ausgeschlossen. Tagsüber werden die Regenschauer dann weniger. Am Nachmittag regnet es nur noch stellenweise zwischen Kufstein und Eisenstadt. Sonst habt ihr es fast überall trocken, und im Westen und Süden wird es zeitweise sogar sonnig. Allerdings bläst heute oft starker Wind, und damit fühlen sich die meist 16 bis 23 Grad noch frischer an.
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0: Wunderschönen guten Morgen am Montag, dem 1. Juni. Es ist 5 Uhr, ab ins Nachrichtenstudio. Zu Thomas Edinger.
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2: In Wien steht ein mutmaßlicher Foltergeneral aus Syrien vor Gericht. Österreich will einen Sitz im UNO-Sicherheitsrat. Mittwoch wird abgestimmt. Das Wiener Wetter unbeständig, windig und kühler. Guten Morgen. In Wien beginnt heute ein historischer Prozess gegen zwei Funktionäre des syrischen Assad-Regimes. Ihnen wird unter anderem Folter von Zivilisten vorgeworfen. Die Anklage wegen Verbrechen gegen die Menschlichkeit ist durch das Völkerrecht möglich. Florian Katzinger berichtet.
3: Auf der Anklagebank sitzen zwei ehemalige Funktionäre des syrischen Assad-Regimes. Ihnen werden systematische Folter, schwere körperliche Misshandlungen und weitere Straftaten an inhaftierten Zivilpersonen im Zeitraum von 2011 bis 2013 vorgeworfen. Die Misshandlungen dienten laut Anklage dazu, die damalige Protestbewegung gegen das Regime einzuschüchtern und Geständnisse zu erzwingen. Der Erstangeklagte, ein ehemaliger General, war Abteilungsleiter beim syrischen Geheimdienst. Er befindet sich seit Ende 2024 in Untersuchungshaft in der Justizanstalt Josefstadt. Zuvor ist er mit Hilfe des Mossads nach Wien gelockt worden. Der Zweitangeklagte ist der frühere Leiter der Kriminalpolizei in Raqqa. Laut Anklage sollen beide Männer bei Misshandlungen in einer Haftanstalt in Raqqa selbst anwesend und unmittelbar an den Taten beteiligt gewesen sein.
2: Sterbeverfügungen gelten ab sofort unbegrenzt und nicht wie bisher nur ein Jahr. Der Verfassungsgerichtshof hat das entsprechende Gesetz nämlich aufgehoben, die Regierung hat es nicht repariert. Sterbeverfügungen bekommen unheilbar kranke Menschen mit starken Schmerzen, das Verfahren dorthin ist aber nicht einfach. Österreich könnte bald einen Sitz im UNO-Sicherheitsrat haben, dem mächtigsten Gremium der Vereinten Nationen. Neben den Vetomächten sitzen dort 10 nichtständige Mitglieder, zu denen Österreich jetzt gehören will. Mittwoch stimmt die UNO ab. Matthias Humpelstetter berichtet.
4: Der Weltfrieden. Keine geringe Aufgabe, mit der der UNO-Sicherheitsrat in New York betraut ist. Über strittige Fragen bestimmen die 5 Vetomächte. Sie sind die einzigen, die Entscheidungen blockieren können. Zumindest mitreden dürfen aber auch die 10 nichtständigen Mitglieder. Österreich will 2027 und 2028 dazugehören. Laut dem Diplomaten und Historiker Emil Briggs, um
5: eigene Themen einzubringen, Resolutionen vorzuschlagen, mit am Tisch zu sitzen.
4: Bereits die Kandidatur würde Österreich nutzen, so Briggs.
5: Durch schon allein die Kandidatur haben wir eine Öffnung unsere außenpolitischen Interessen, die gut sind für die Wirtschaft, aber auch sozusagen für unser Ansehen weltweit.
4: Abgestimmt wird am kommenden Mittwoch. Geheim. Solange, bis sich 2/3 der Weltgemeinschaft auf die neuen nichtständigen Sitze geeinigt haben.
2: Und Showdown zwischen dem neuen ungarischen Regierungschef Madja und Präsident Sulyok. Madja hat nach dem Wahlsieg dessen Rücktritt verlangt, andernfalls werde er aus dem Amt entfernt. Um Mitternacht ist die Frist dafür abgelaufen. Madja hat angekündigt, um 8 Uhr mit dem Justizminister zu Sulyok zu gehen. Das waren die Nachrichten, damit zum Wiener Wetter und Bernie Weisinger.
0: Dankeschön, Thomas. Da haben wir 15 Grad auf der Jubiläumswarte, 17 Grad hat es in Stammersdorf, in Unterlau und in Donaufeld. Und 19 Grad in der Wiener Innenstadt. Der heutige Montag bringt einiges an Wolken. Auch dort ein oder andere Regenschauer kann da dabei sein. Größere Regenmengen sind aber nicht zu erwarten. Zwischendurch lässt sich auch immer mal wieder die Sonne blicken. Der Westwind wird rasch wieder kräftig mit Böen um die 50 km/h und spürbar frischer als zuletzt mit höchstens 21 Grad. Und dann geht es in den kommenden Tagen, wenn es alles so bleibt, wie es vorher gesagt ist, ein bisschen auf und ab. Morgen am Dienstag gibt es Sonnenschein mit bis zu 27 Grad. Am Mittwoch starke Bewölkung, teilweise Regen bei 18 Grad und am Donnerstag an Fronleichnam wieder meist sonnig bei 26 Grad. Radio Wien mit der besten Verkehrsinformation der Stadt. 4:05. Jetzt keine Störungen, keine Staus. Sie kommen ohne Verzögerungen ins Büro. Ich wünsche Ihnen einen wunderschönen guten Morgen am Montag mit einfach guter Musik auf Ihrem Lieblingssender. Die Beach Boys sind dabei. Elton John hat die Healing Hands und das sind die Beaches Night Fever.
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Mit Elton John in den Montagmorgen, 1. Juni. Es ist wieder mal eine kurze Woche. Und der heutige Tag bringt vor allem keinen Lottogewinner. Zumindest keinen mit einem Sechser. Es gibt nämlich einen Vierfach-Jackpot. Das heißt, zusätzlich zum ersten Rang der nächsten Runde liegen dann am Mittwoch 3 Millionen Euro im Pott. Die Zahlen, die gestern gewonnen haben, beziehungsweise nicht gewonnen haben, ich habe nicht einmal die Zusatzzahl erraten diesmal, sind 5, 8, 27, 31, 32, 34 und die Zusatzzahl 3. Bei Lotto Plus waren es 5, 9, 12, 32, 37, 39 und der Joker war 7, 0, 3, 7, 1, 0. Wenn sie einen Dreier gemacht haben, können sie nächste Runde Kaffee ausgeben im Büro. Guten Morgen, Wien, 5.12 Uhr.

Guten Morgen, Wien, 5 Uhr und 17 Minuten. Es wird ein, sagen wir, recht durchwachsener Tag. Es ziehen immer wieder Wolken durch, maximal 21 Grad und es wird windig. Große Regenmengen gibt es heute nicht. Es ist 5.17 Uhr. Schönen guten Morgen am Montag, 1. Juni.

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2: 5.30 Uhr, halb sechs, die Radio Wien Schlagzeilen. Heute am Montag, den 1. Juni, hat jetzt Thomas Edinger für Sie.
3: Guten Morgen. Sterbeverfügungen gelten ab sofort unbegrenzt und nicht wie bisher nur ein Jahr. Der Verfassungsgerichtshof hat das Gesetz nämlich aufgehoben. Sterbeverfügungen bekommen unheilbar kranke Menschen mit starken Schmerzen. In Wien steht heute ein ehemaliger General aus Syrien vor Gericht. Ihm wird vorgeworfen, Zivilisten gefoltert zu haben. Mit Hilfe des israelischen Geheimdienstes Mossad ist der Assad-Gehilfe nach Wien gelockt worden. Und weiter bitte warten, heißt es in Sachen Seilbahn auf den Kahlenberg. Der Betreiber hat der MA22 nach wie vor keine Unterlagen geschickt. Sie muss prüfen, ob für die Seilbahn eine Umweltverträglichkeitsprüfung nötig ist. Soweit die Schlagzeilen zum Wetter und Bernie Weisinger.
2: Dankeschön, Thomas. Da haben wir zwischen 17 und 19 Grad im Moment und bis zu 21 können es heute noch werden. Also viel geht da gar nicht mehr. Ziehen immer wieder Wolken durch. Es gibt den ein oder anderen Regenschauer. Größere Regenmengen sind aber nicht in Sicht. Und der Westwind wird rasch wieder kräftig mit Böen um die 50 km/h. Morgen dann sonnig und bis zu 27 Grad. 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Guten Morgen, Andrea Rosenberger.
4: Schönen guten Morgen und aktuell kommen Sie noch sehr gut voran, tut sich noch nicht allzu viel. Gute Fahrt.
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31.113 Frauen und Mädchen sind gestern beim 38. ASICS österreichischen Frauenlauf gelaufen. Wir schauen gleich zurück, auch aufs Radio Wien Frauenlauf-Team mit Carola Gasper. Nach Peter.

0: Es ist 5 Uhr und 38 Minuten. Einen wunderschönen guten Morgen. Ja, wer gestern irgendwie ein bisschen mit offenen Augen durch die Stadt gegangen ist, hat ganz, ganz viele sportliche Frauen und Mädchen gesehen. Gestern großes Laufspektakel im Prater. Ich habe es gerade vorher gesagt. 31.113 Frauen und Mädchen haben beim 38. ASICS österreichischen Frauenlauf mitgemacht. Alle im blasslila Shirt. Ich muss ganz ehrlich sagen, oh gut, ich bin formblind. Für mich hat das weniger nach blasslila, denn mehr als grau ausgesehen. Herausgestochen nur das Radio Wien Frauenlaufteam.
1: Ja, 30 Damen sind da mit Carola Gausterer die 5 oder 10 Kilometer gelaufen bzw. gewalkt. Carola, wie war es jetzt?
2: Schönen guten Morgen. Der 38. ASICS österreichische Frauenlauf ist Geschichte. Es war großartig und vor allem es war heiß. Wir haben ordentlich geschwitzt. Ja, und die Stimmung, die war großartig. Mega.
3: Super. Wir sind hochgerannt.
4: Ja. Es war anstrengend, aber cool.
2: Ohne Seitenstechen geschafft?
3: Ja, am Anfang ein bisschen, aber dann habe ich es weggedrückt.
4: Ich fand, also es war nicht schwer, aber hin und wieder dachte ich mir so, 5 Kilometer, wow.
5: Ganz genial. Es wird getrommelt, es wird gerufen, es wird angefeuert. Einfach toll.
6: Vom Einlauf hat jemand Bravo Radio Wien geschrien. Ja, also toll. Echt toll, ja.
7: Geil, sehr geil.
2: Was war geil?
7: Das Laufen, dass es so gute Stimmung war.
2: Wie war's?
7: Ja.
2: Wie war's, Mädels?
3: Die haben mich angespielt.
2: Oh.
3: Ja, es war okay. Es war kurz vorm Ziel und dann wollte man immer aufgeben.
2: Wie geht's dir jetzt?
3: Gut. So stolz auf sie. Also wirklich, das hat sie so gut gemacht.
7: Danke.
8: Uha. Okay, anstrengend, aber okay.
9: Super zufrieden. Für erstes Lauf mit meiner Tochter. Es könnte nicht besser sein.
3: Ja, es war richtig cool.
9: Anstrengend, voll gut. Leider konnte meine beste Freundin nicht mitlaufen, die ist krank. Wir wollten eigentlich zu zweit laufen. Jetzt habe ich ihren Namen mit jedem Kilometer fotografiert.
2: Kostet ein bisschen Zeit.
9: Ich bin eh so langsam, das war schon wurscht.
5: Für die Zuschauer traumhaft, das war etwa viele Läufe etwas zu warm, aber war toll, super Stimmung auf der Strecke.
6: Also ich würde sagen, Carola, du bist mein Motivationsbuddy, weil ohne dir hätte ich heute auch wieder nicht angefangen. Ja, also recht herzlichen Dank, super.
1: Tolles Erlebnis.
2: Also ihr merkt schon, die Stimmung war großartig, es war wieder ein Spitzenevent, muss man sagen. Und wir freuen uns schon auf 2027 beim nächsten österreichischen ASICS Frauenlauf und da sind wir sicher wieder dabei mit einem eigenen Radio Wien Frauenlaufteam. Ich freue mich schon drauf. Carola Gausterer für Radio Wien vom Frauenlauf.
0: Wow, wir haben sportliche Hörerinnen, oder? Extrem großartig. Super. Danke, Carola. Frauenlauforganisatorin Ilse Dippmann hat übrigens schon verraten, der 39. ASICS österreichische Frauenlauf findet dann am 23. Mai 2027 im Prater statt.
1: Guten Morgen, 5.40 Uhr.

0: Ist Baby um 5.44 Uhr, eine Minute vor dreiviertel sechs. Es gibt ein paar Regentropfen bei der Hohen Warte in Stammersdorf und in Mariabrunn, im Moment bei 18 bis 19 Grad bei uns in der Stadt und bis zu 21 werden es heute. Es ziehen immer mal wieder Wolken bzw. Regenschauer durch, größere Regenmengen gibt es nicht und der Westwind wird heute wieder recht rasch kräftig. Auf den Straßen, Rosi, ist es noch in Ordnung?
1: Noch ist es in Ordnung, Sie kommen sehr gut voran, gute Fahrt.
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0: 5:49. Guten Morgen, Wien. Eine kurze Woche steht an.
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0: Ja, und da wird Wien im Juni wieder zur Regenbogenhauptstadt. Bis 14. Juni findet nämlich die Vienna Pride statt.
2: Ja, mit wirklich vielen Veranstaltungen von Queer Pride Walks, Ausstellungen, Lesungen, Partys, wie eben dann auch dem Pride Village im Rathausplatz am 13. Juni sowie der Regenbogenparade.
0: Und außerdem gibt es noch jede Menge anderer coole Sachen, die man bei uns unternehmen kann. Kino zum Beispiel, Viktoria Weiner. Die Highlights der Woche.
3: Ab heute, 1. Juni, kann man unter freiem Himmel wieder Filme schauen. Kino am Dach startet nämlich in die diesjährige Open-Air-Saison und zwar oben auf dem Dach der Hauptbücherei Wien.
4: Heuer widmen wir uns unter dem Titel Mind Games der menschlichen Psyche und zeigen Filme über Verfolgungswahn und Verschwörung, Genie und Wahnsinn. Wir starten mit dem Film Rose und spielen bis 12. September täglich.
3: So Nina Jung und zwar immer, wenn es das Wetter zulässt.
1: Dies und das.
3: Hawaiianische Tanzkultur bei uns in Wien. Diesen Donnerstag bis Sonntag findet das Hula-Festival statt.
5: Das Hula ohne E Europe gibt es seit 10 Jahren. Heuer findet der 3. Hula-Tanzwettbewerb statt. Insgesamt treten 12 europäische Länder gegeneinander an und es gibt dieses Jahr auch zum ersten Mal Beiträge aus Hawaii und Gruppen aus Kalifornien. Es ist also wirklich sehr international geworden.
3: Auch die Jury, die stammt nämlich auch aus Hawaii und...
5: Das besondere Highlight ist die Dinnershow am Samstagabend, die von Tänzerinnen und Tänzern aus Hawaii dargeboten wird.
1: Kultur.
3: Der Dostojewski-Klassiker Der Idiot steht derzeit im Bronski- und Grünberg-Theater in der Müllnergasse am Programm. Darin geht es um den naiven und epilepsiekranken Fürsten Myschkin, der wegen seiner Großmütigkeit in eine Dreiecksgeschichte hineingezogen wird. Vorstellungen finden diese Woche statt und zwar morgen am Dienstag und am Mittwoch. Gespielt wird bis zum 17. Juni.
1: Veranstaltungen.
3: Und True Sarage und das Endwerkorchester spielen heute Abend im Stadtsaal 15 Jahre Silent Symphony.
6: Who can be blamed? We've all made the same mistakes.
3: Musik, Kreativität und Freundschaft stehen im Fokus, so True Sarage.
7: Das wird ein Abend voller Geschichten, Melodien, Harmonien und die wunderbaren Arrangements von Titus Wadon. Ich freue mich auf euch.

Billy Joel auf Radio Wien. Es ist 6:03 und dann gibt es das Radio Wien Stadtjournal mit Thomas Edinger. Da geht es unter anderem um die Seilbahn auf den Kahlberg. Wird das was? Wird das nix? Warum wird's nix? Warum wird's doch was? Hören wir uns gleich an nach Boyzone.

0: Wunderschönen guten Morgen am Montag, dem 1. Juni. Es ist 6 Uhr und damit gehen wir ab ins Nachrichtenstudio zu Thomas Edinger.
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2: Sterbeverfügungen gelten ab sofort unbegrenzt und nicht mehr nur ein Jahr. Nach wie vor keine Entscheidung in Sachen Seilbahn auf den Kahlenberg. Das Wiener Wetter unbeständig, windig und kühler. Guten Morgen. Menschen, die unheilbar krank sind, können ihr Leben mit einem tödlichen Medikament beenden. Dafür brauchen sie eine Sterbeverfügung. Die gilt ab sofort unbegrenzt und nicht mehr nur ein Jahr. Der Verfassungsgerichtshof hat das Gesetz aufgehoben. Viktoria Waldhäusl berichtet.
3: Wer eine gültige Sterbeverfügung hat, hat sie bis auf Weiteres auf unbefristete Zeit. Die Österreichische Gesellschaft für ein humanes Leben bewertet das positiv. Präsidentin Christina Kaneider.
4: Für die Betroffenen ist es sehr gut, weil heute in der Früh hat mich schon die erste Patientin gefragt, gilt das für mich auch? Und das würde mir so viel Druck von meinen Schultern nehmen. Also das ist eine unglaubliche Entlastung für die Patienten.
3: Allerdings bei der unbefristeten Regelung soll es nicht bleiben, wenn es nach dem SPÖ-geführten Justizministerium geht. Auf Anfrage heißt es, man wolle für die Zukunft eine Möglichkeit schaffen, Zitat, für Menschen mit aufrechter Sterbeverfügung diese nach Ablauf eines Jahres vereinfacht zu erneuern. Ein entsprechender Gesetzesentwurf werde derzeit mit den Koalitionspartnern ÖVP und NEOS koordiniert.
2: In Wien steht heute ein ehemaliger General aus Syrien vor Gericht. Dem Gehilfen von Ex-Präsident Assad wird vorgeworfen, Zivilisten gefoltert zu haben. Der Mann ist mit Hilfe des israelischen Geheimdiensts Mossad nach Wien gelockt worden. Mit angeklagt ist der frühere Leiter der Kriminalpolizei in Raqqa. Weiter bitte warten, heißt es bei der Seilbahn auf den Kahlenberg. Die Umweltschutzabteilung der MA22 hat nach wie vor keine Unterlagen vom Betreiber bekommen. Sie muss prüfen, ob die Seilbahn eine Umweltverträglichkeitsprüfung braucht. Mehr von Hubert Kickinger.
5: Ausgehend von der Heiligen Stadt soll die Seilbahn über die Stationen Donauinsel und Strebersdorf auf den Kahlenberg führen. Doch bis jetzt war sie vor allem ein Fall für die Gerichte, weil Umweltschützer dagegen sind. Derzeit ist die MA22 am Zug. Sie soll in einer sogenannten Einzelfallprüfung klären, ob für das 70-Millionen-Euro-Projekt eine Umweltverträglichkeitsprüfung notwendig ist oder nicht. Dazu hat die Behörde den Projektwerber aufgefordert, noch Unterlagen zu ergänzen. Diese sollen unter anderem die Auswirkungen auf das Landschaftsschutzgebiet Döbling oder den Biosphärenpark Wienerwald zeigen. Der Projektwerber betont auf Anfrage, die Unterlagen bereits alle vorliegen zu haben und sie auch in den nächsten Tagen bei der Behörde einzureichen.
2: Die Gewitter gestern haben für zahlreiche Feuerwehreinsätze gesorgt. In Niederösterreich waren es bis in die Abendstunden an die 140, vor allem wegen umgestürzter Bäume. Im Bezirk Weidhofen an der Theier hat ein Blitz in den Turm von Schloss Dobersberg eingeschlagen und einen Brand ausgelöst. Der war rasch gelöscht. Der Countdown zur Fußball-WM läuft. Die Nationalmannschaft hat heute Abend den letzten Auftritt in Wien, bevor am Donnerstag der Flieger Richtung USA abhebt. Daniel Kulowitz, beim Abschiedsspiel gegen Tunesien ist angezogene Handbremse heute verboten.
6: Und das wird nochmal ein richtiger Härtetest, denn auch Tunesien ist WM-Teilnehmer und ÖFB-Teamchef Ralf Rangnick hat diesen Gegner bewusst ausgewählt. Tunesien ähnelt von der Spielweise dem ersten WM-Gruppengegner Jordanien.
7: Damit meine ich jetzt nicht, dass sie die gleiche Qualität haben, sondern die Art und Weise, wie sie spielen. Das war eigentlich auch der Grund, warum ich sofort Ja gesagt habe, ob wir gegen Tunesien spielen wollen.
6: Bedenken, dass sich der eine oder andere Spieler da schonen könnte, um ja keine Verletzung mehr vor der WM zu riskieren, hat der Teamchef nicht. Außerdem will sich der eine oder andere Spieler ja vielleicht am letzten Drücker doch auch noch für eine WM-Startelf empfehlen.
7: Mit angezogener Handbremse kannst du kein Spiel bestreiten, was aber nicht bedeutet, dass man jetzt in Situationen, keine Ahnung, Kopf und Kragen riskiert.
6: Für das letzte Match der Österreicher auf heimischem Boden gegen Tunesien heute sind 32.000 Karten verkauft. Am Pfiff im Happelstadion 20.45 Uhr.
2: Daniel Kulowitz hat berichtet. Das war das Stadtjournal, damit zum Wiener Wetter und Bernie Weisinger.
0: Dankeschön, Thomas. Ja, da tröpfelt es bzw. regnet es jetzt in Teilen der Stadt, also zum Beispiel bei der Jubiläumswarte, in Stammersdorf bei der Hohenwarte und in der Innenstadt. Zwischen 17 und 19 Grad hat es im Moment und es kann heute immer wieder regnen. Größere Regenmengen sind da nicht zu erwarten. Die Sonne lässt sich nur zwischendurch blicken. Der Westwind wird wieder rasch kräftig und wir kriegen heute maximal 21 Grad. Morgen dann ein ganz anderes Bild. Viel Sonnenschein, der Wind dreht auf Südost und wir kriegen bis zu 27 Grad. 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Andrea Rosenberger, soweit noch alles in Ordnung?
8: Es hat der Frühverkehr schon mal eingesetzt auf der Tangente in Fahrtrichtung Graz. Zwischen hier Städten und der Praterbrücke gibt es kurze Verzögerungen. Und Niederösterreich A2 Richtung Wien bei Baden. Hier melden Radio Wien Staureporter einen Unfall. Der rechte Fahrstreifen ist blockiert und es gibt auch schon kurzen Stau.
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11: Wir haben sehr viele Ventilatoren im Büro stehen.
12: Museen besuchen, Einkaufscenter, wo Aircon ist.
13: In einem Supermarkt zum Kühlfach.
14: Alte Kirchen sind meistens ein bisschen kühler und überhaupt alte Gebäude.
0: Ja, die letzte Woche hat in der Stadt schon teilweise sehr unangenehme Hitze gebracht. Über 30 Grad hat es da gegeben. Und da hat die Stadt Wien ihre Cooling Center wieder eröffnet.
8: Ja, also öffentliche Plätze, an denen sich eben hitzegeplagte Menschen ein bisschen abkühlen können. Wir waren damit Heidi Heinzel schon einmal dort und diese Woche wird es ja doch wieder relativ warm mit bis zu 27 Grad. Also da wird es sicher viele geben, die das wieder nützen.
0: Ganz genau. Wir haben unseren coolen Platz schon gefunden. Endlich einmal ist es richtig kalt im Studio.
8: Ja, das gefällt mir auch sehr.
0: Wir guten Morgen Wien-Team in der kurzen Woche. Andrea Rosenberger.
8: Guten Morgen.
0: Thomas Edinger.
15: Guten Morgen.
0: Ich bin Bernie Weisinger. Guten Morgen Wien mit Take That.

Ich date auf Radio Wien für Ihren Montagmorgen. Es ist 6:09 und gleich nach Gloria Gaynor gibt es in Radio Wien Energiepegel und ich kann es spüren. Aber ich spüre sowas von, dass das mein Tag wird. Für alle Fische gibt es erfreuliche Nachrichten. Gleich.

0: 6. Die beste Zeit für den Radio Wien Energiepegel.
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0: Und ich weiß nicht, Rosi, ob du es auch merkst, aber ich bin heute...
2: Du sprühst vor Energie.
0: Starten wir mal bei den Widdern. Ich bin dann der Letzte mit den Fischen. Die Widder. Für viele Widder bricht jetzt eine sehr harmonische Zeit an. Genießen Sie und verzichten Sie nach Möglichkeit auf stressige Termine bei 90%.
2: Stier, lassen Sie sich nicht einwickeln, sondern bleiben Sie heute vor allem schönen Worten gegenüber misstrauisch, 60%.
0: Zwillinge, und es geht jetzt wieder bergauf für Sie. Holen Sie sich heute nach moralischer Unterstützung in Ihrer Umgebung bei 80%.
2: Krebs, von Ihren Mitmenschen ist im Moment nicht allzu viel Unterstützung zu erwarten. Sie werden den heutigen Wochenstart aber auch ohne fremde Hilfe meistern. 80%.
0: Löwe, heute ist Geduld gefragt. Warten Sie lieber auf einen besseren Zeitpunkt und lassen Sie sich nicht auf riskante Geschäfte ein bei 50%.
2: Jungfrau, Sie sind voller Energie. Passen Sie nur auf, dass Sie mit Ihrem Eifer nicht übers Ziel hinausschießen. 90%.
0: Waage, auch wenn Sie sich normalerweise nicht gerne helfen lassen, öffnen Sie sich den Menschen, man will heute nur Ihr Bestes bei 100%.
2: Skorpion, Sie sollten sich nun endlich zu einem Vorschlag eines Freundes oder einer Bekannten äußern, sonst stehen Sie am Schluss noch allein da, 70%.
0: Schütze, es ist höchste Zeit, dass Sie Ihre Finanzen in Ordnung bringen, sonst geraten Sie noch in Teufelsküche, 50%.
2: Steinbock, störende Tendenzen zeichnen sich ab, aber keine Panik, es kommt zu keiner größeren Krise, 60%.
0: Wassermann, schauen Sie auf sich und versuchen Sie fit zu bleiben, Sie werden in nächster Zeit größere Aufgaben zu meistern haben, 70%.
2: Und die Fische Trommelwirbel. Der Alltag, der hat sie wieder, aber keine Sorge, das Leben bietet Ihnen ja auch viele schöne Momente, 100%.
0: Ich spür's, 14 nach 6.

0: 6 Uhr und 17 Minuten, kurzer Blick aufs Wiener Wetter. Ein paar Regentropfen gibt es im Moment so im Nordosten der Stadt. Wir reden von der Hohenwarte, Stammersdorf, da gibt es bei 17 Grad ein paar Regentropfen. 19 Grad hat es in Schwechat und in der Innenstadt. Bis zu 21 können es heute werden. Dazu gibt es Wolken, es ziehen immer mal wieder ein paar kleinere Regenschauer durch und der Westwind wird wieder kräftig. Auf den Straßen setzt langsam der Frühverkehr ein, Rosi.
1: Wie zum Beispiel auf der Tangente Richtung Graz zwischen Hirstetten und der Praterbrücke. Und es gibt auch einen Unfall auf der A2 in Fahrtrichtung Wien bei Baden. Hier ist der rechte Fahrstreifen blockiert. Hier gibt es kurzen Stau.

0: 6:22. 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
0: 6:23. 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

Brian Ferry auf Radio Wien. Und um Punkt 6:30 gibt es den aktuellen Radio Wien Frühsport mit Christoph Ott und einer fulminanten Leistung eines österreichischen Radprofis beim Giro d'Italia. Und natürlich gibt es auch einen kleinen Ausblick auf ein sehr wichtiges Fußballspiel heute Abend.

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3: Es ist jetzt 6.30 Uhr, 6:30. Und jetzt gibt's die Radio Wien Schlagzeilen. Am Montag, dem 1. Juni von und mit Thomas Edinger.
4: Guten Morgen. In Wien steht ab heute ein ehemaliger General aus Syrien vor Gericht. Ihm wird vorgeworfen, Zivilisten gefoltert zu haben. Mit Hilfe des israelischen Auslandsgeheimdienstes Mossad ist der Assad-Gehilfe nach Wien gelockt worden. Sterbeverfügungen gelten ab sofort unbegrenzt und nicht wie bisher nur ein Jahr. Der Verfassungsgerichtshof hat das Gesetz nämlich aufgehoben. Sterbeverfügungen bekommen unheilbar kranke Menschen mit starken Schmerzen. Und die Wehrdienstreform verzögert sich wohl. Jänner 2027 dürfte nicht halten. Die SPÖ ist gegen eine Verlängerung des Grundwehrdienstes, wie von Experten verlangt. Sie kann sich aber verpflichtende Milizübungen vorstellen. Soweit die Schlagzeilen zum Sport und Christoph Ott.
5: Radprofi Felix Gall schreibt mit Platz 2 beim Giro d'Italia österreichische Radsportgeschichte. Einen schönen guten Morgen. Der Osttiroler sorgt bei seinem ersten Giro-Antritt mit Platz 2 für die beste Platzierung eines Österreichers bei einer Grand Tour und das erste Podium seit fast 70 Jahren.
6: Es waren wirklich 3 perfekte Wochen und bin extrem glücklich und stolz auf diesen zweiten Platz.
5: Bei der Eishockey-WM gewinnt Finnland im Finale gegen die Schweiz. Die Finnen setzen sich in der Overtime mit 1:0 durch und küren sich damit zum 5. Mal zum Weltmeister. Prost geht überraschend an den Norweger, die sich in der Verlängerung mit 3:2 gegen Kanada durchsetzen. In der WHA, der Handballliga der Frauen, müssen sich die Atzgersdorferinnen im zweiten Finalspiel Hypo Niederösterreich mit 21:28 geschlagen geben und werden damit zum 6. Mal in Folge Vizemeisterinnen. Und die Vienna Vikings gewinnen auch ihr zweites Saisonspiel in der neuen American Football League Europe bei den Panthers Wroclaw in Polen mit 42:23. Das war's vom Sport, weiter geht's mit dem Wienwetter.
3: Dankeschön, Christoph. Ja, da haben wir zwischen 17 und 19 Grad im Moment und es gibt ein paar Regentropfen in der Stadt, zum Beispiel in der Innenstadt in Stammersdorf oder auch bei der Jubiläumswarte. Bis zu 21 Grad können es heute noch werden. Dazu viele Wolken, ab und zu ein bisschen Regen und einen recht kräftigen Westwind mit Böen von bis zu 50 km/h. Und morgen, übermorgen und in den kommenden Tagen ist es ein ewiges Auf und Ab. Morgen wärmer bei bis zu 27 Grad mit Sonnenschein. Übermorgen wieder stark bewölkt, 18 Grad. Und von Leichnam und Freitag wird es dann wieder ein bisschen wärmer.
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3: Die beste Verkehrsinformation der Stadt mit Andrea Rosenberger. Da schauen wir auf die Tangente, Rosi.
8: Da brauchen Sie eine Viertelstunde länger Richtung Graz. Zwischen Hirschstetten und dem Knoten Prater. Verzögerungen gibt es auch am Biberhaufenweg Richtung Raffineriestraße. Und kurze Verzögerungen auch auf der Nordbrücke stadteinwärts. Damit der Blick nach Niederösterreich zur A2 Richtung Wien. Kurz vor Baden ist nach einem Unfall der rechte Fahrstreifen weiterhin blockiert. Es gibt hier 3 Kilometer Stau.
3: Und in 20 Minuten gibt es einen quasi Vorbericht auf das Fußball-Nationaltestspiel Österreich gegen Tunesien. Allerdings von einer, würde man sagen, relativ literarischen Seite. Jetzt gibt es einmal Madonna und Cool and the Gang.

Cool und der Gang of Radio Wien, 6.36 Uhr. Wir schauen uns gleich an, was Menschen tun können, die in der Stadt von der Hitze geplagt werden. Also heute jetzt nicht, aber morgen zum Beispiel. Und Donnerstag und Freitag wird es sehr heiß und da gibt es ein paar Räume, wo man sich an öffentlichen Plätzen abkühlen kann. Heidi Heinzel berichtet uns gleich nach Madonna.

0: Es ist 6.41 Uhr und Andrea Rosenberg und ich sind eigentlich recht happy, dass es fast so ist, dass man sich im Studio bei uns einmal ein Jackerl anziehen könnte.
1: Normalerweise sehr
0: weiß man nicht, was man sich noch alles ausziehen soll. Heute ist es einmal ganz angenehm. Und nachdem die Temperaturen in der Stadt steigen, gibt es natürlich auch immer mal wieder den Wunsch nach Abkühlung. Und da gibt es nicht nur das Radio Wien Studio, sondern auch die sogenannten coolen Zonen.
1: Ja, und das sind eben gekühlte, konsumfreie Räume, wo man sich untertags abseits der eigenen vier Wände aufhalten kann. Mit heute haben sie wieder geöffnet. Radio Wien-Reporterin Heide Heinzel hat vorbeigeschaut.
2: 34 coole Zonen gibt es heuer in Wien. Eine davon ist hier im Pensionistenclub im 16. Bezirk. Sie machen gerade
3: Smoothie-Training.
2: Und wie läuft's?
3: Das läuft super. Wir sind schön im Training und da ist es schön kühl herinnen. Da kann man einiges schon machen, so jede Übung. Es gibt viele verschiedene Übungen und da machen wir 15 pro Stück. Circa eine halbe Stunde oder manchmal auch eine Dreiviertelstunde lang.
2: Kommen Sie gezielt in die coolen Zonen?
3: Wenn geht schon, weil in der Sonne dieses Training ist nicht sehr angenehm und auch nicht sehr gesund, gerade in unserem Alter unter Anführungszeichen.
2: Ist die Hitze belastend für Sie?
3: Für mich persönlich nicht, aber für viele schon. Und dafür sind jetzt die coolen Zonen sind sehr, sehr wichtig und besonders da jetzt, das ist super, da haben wir jetzt wirklich eine tolle, coole Zone herinnen.
2: Ist es denn bei Ihnen zu Hause, ist es da sehr warm?
3: Da habe ich es leider über 35 Grad, da habe ich es sehr, sehr warm. Da lässt sich sehr schnell, also nicht sehr schnell abkühlen, aber ich wohne in der Nähe von einem großen Garten, im Augarten, und da suche ich mir mein Fahrrad immer einen kühlen Platz irgendwo auf der Wiese und da finde ich auch immer eine Sache, wo ich im Kühlen trainieren kann oder ich habe eine Nordic Walking Gruppe auch.
2: Sie flüchten also quasi?
3: Ja, ich von zu Hause flüchte ich schon. Aber man wohnt auf die Donauinsel, da haben wir auch so coole Zonen, da gehen wir dann Nordic Walken. Also es gibt genug Zonen, wenn man will, dass es wirklich eine coole Zone ist. Aber bei den Pensionisten, so wie da, ist es noch nicht so lange und da finden wir es ganz toll, dass es jetzt endlich ist. Hurra!
2: Sie werden regelmäßig kommen.
3: Ja, auf jeden Fall.
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0: Rock the Boat, die Youth Corporation auf Radio Wien. Es ist eine Minute nach dreiviertel sieben, 17 bis 19 Grad und jetzt doch fast flächendeckend in der ganzen Stadt, zumindest ein paar Regentropfen. Und das kann heute immer wieder so bleiben. Es ziehen Wolken durch, es gibt ein paar Regenschauer, größere Regenmengen sind es aber nicht. Sonne nur zwischendurch und kräftigen Westwind bei maximal 21 Grad auf den Straßen. Liebe Rose, die Tangente?
1: Eine Viertelstunde dauert es da länger und zwar in Fahrtrichtung Graz zwischen hier Städten und dem Knoten Prater. Verzögerungen aber auch am Biberhaufenweg Richtung Raffineriestraße, der Nordbrücke stadteinwärts und auch auf der Altmannsdorfer Straße stadtauswärts. Und Stau gibt es auch in Niederösterreich auf der A2 Richtung Wien, kurz vor Baden. Hier wird noch gearbeitet bei einer Unfallstelle. Der rechte Fahrstreifen ist blockiert. Es gibt hier 3 Kilometer Stau.
0: Und Rosi, weißt du eigentlich, dass wir große Literaten im Fußballnationalteam von jetzt und in vergangenen Fußballnationalteams haben?
1: Ja,
0: hätte ich
1: lass
0: auch
1: mich
0: nicht.
1: Da gerne überraschen.
0: Lass dich mal überraschen, gleich nach Roxette. Andi Herzog, David Alaba und Marco Arnautović. Pulitzerpreisverdächtig.
1: Ja,
0: oder so.

0: Ja, es ist 6.50 Uhr, also 10 vor 7. Wir hätten es ja nicht gedacht. Weder die Andrea Rosenberger noch ich, noch sonst irgendwer wahrscheinlich. Aber was passiert, wenn man Fußballlegenden wie Andi Herzog, David Alaba und Marco Arnautovic schon mal ganz kurz in einem Raum alleine lässt? Entweder gibt's A, was zu lachen, oder ist B, Kreativität garantiert?
1: Ja, die drei Kicker-Legenden haben jetzt sich nämlich wirklich zusammengetan und kurz vor der Fußball-WM ein Kinderbuch herausgebracht. Tagebuch des Zauberers. Und zwar nach einer Idee von Andi Herzog, der heute eben mit Radio Wien Sportreporter Daniel Kulowitz frühstückt. Ja, hallo in der Runde. Guten Morgen.
2: Guten Morgen mit Andi Herzog heute am Frühstückstisch. Servus Andi.
3: Ja, hallo, guten Morgen.
2: Du bist unter die Buchautoren gegangen. Tagebuch des Zauberers. Am Cover fehlt mir aber der Andi Herzog. Ah, da hinten ist er.
3: Genau, der gestrenge Trainer steht hinten.
2: Da
3: sieht man natürlich in David und in Marco.
2: Ich wollte gerade sagen, die Hauptprotagonisten.
3: Das erzählt die Geschichte, wie ich eigentlich nur jung war. Haben wir dann die Geschichte noch ein bisschen umgeformt, dass eben Schulferien sind. Der kleine Marco möchte halt unbedingt Fußball spielen und gründet so eine Mannschaft, mit der er im Park herumkicken kann. Hat aber leider beim Training ein bisschen Pech, weil ein gestrenger Nachbar, den Herrn Ernst Dokobell, meinen ehemaligen Trainer bei der Wiener, da in die Fensterscheiben zerschießt im Keller. Da ruft er seinen Freund, den David, aus dem 22. an. Und ein bisschen als Strafe muss er eine Woche lang mit dem Hund Gassi gehen und auch den Keller aufräumen. Und im Keller findet er, in einer alten Kiste, findet er das Tagebuch des Zauberers. Und das ist dann mein Tagebuch, wie ich als Kind alles notiert habe, welche Übungen ich gemacht habe und wie man Fußball spielen gelernt habe, daheim in der eigenen Wohnung.
2: Deine Buben sind ja mittlerweile schon groß.
3: 15 oder 18, ja. Die werden es nicht mehr lesen.
2: Aber was du so an Geschichten erzählst?
3: Fast jeden Abend bin ich bei ihnen im Bett gegangen und habe Geschichten erfunden und habe auch irgendwelche Figuren erfunden. Spannend, variantenreich, also schon sehr kreativ, wie ich heute am Spielfeld war.
2: Und Andi, unter uns kreativ warst du auch, als du Alaba und Arnautovic das Buch zum ersten Mal überreicht hast, da ist ein bisschen der Trainer aus dir rausgekommen, wir hören mal rein.
4: Schau, wichtig, Marco, da drinnen sind so illustriert ein paar Tricks, gell, dass du ein bisschen Gipfel lässt. So, du hast schon einmal gewusst, hinschießen musst, nicht zu kreuzig, weil da haben die Torhüter Probleme.
5: Überragendes Buch. Holt es euch, ist wirklich leidend, das Buch.
3: Wunderschön, es sind keine Bilder drinnen, sondern Zeichnungen illustriert, also dass du einfach Spaß hast an dem, was du machst. Und wenn du was erreichen willst, dass man schon was machen muss, üben, üben, üben. Gerade jetzt in der Zeit, wo die Eltern eigentlich sagen, meine Kinder hängen eh nur am Handy, ist es, glaube ich, keine schlechte Idee, dass man so ein schönes, lustiges Büchel rausbringt. Schönen Tag noch, euer Andi, ciao, baba.
0: Ich glaube fast, dass die ein bisschen mehr Spaß gehabt haben als alle anderen damit, oder? Großartig. Sehr das gut. Buch Tagebuch des Zauberers, ab sofort im Buchhandel erhältlich. Kostenpunkt 19,90 €. Es ist 7 vor 7. Guten Morgen, Wien.

auf Radio Wien. Weiterhin keine Einigung bei der geplanten Wehrdienstreform. Neuigkeiten dazu aber im Radio Wien Stadtjournal bei Thomas Edinger nach Fleetwood Mac. Guten Morgen, Wien.

0: enthielt Produktplatzierungen.
1: Montag, der 1. Juni, 7 Uhr und damit ab ins Nachrichtenstudio zu Thomas Edinger.
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3: In Wien steht ein mutmaßlicher Foltergeneral aus Syrien vor Gericht. Die Wehrdienstreform dürfte sich verzögern, das Wiener Wetter unbeständig, windig und kühler. Guten Morgen. In Wien beginnt heute ein Prozess gegen zwei Gehilfen des früheren syrischen Präsidenten Assad. Ihnen wird vorgeworfen, Zivilisten gefoltert zu haben. Die Anklage wegen Verbrechen gegen die Menschlichkeit macht das Völkerrecht möglich. Florian Katzinger berichtet.
4: Auf der Anklagebank sitzen zwei ehemalige Funktionäre des syrischen Assad-Regimes. Ihnen werden systematische Folter, schwere körperliche Misshandlungen und weitere Straftaten an inhaftierten Zivilpersonen im Zeitraum von 2011 bis 2013 vorgeworfen. Die Misshandlungen dienten laut Anklage dazu, die damalige Protestbewegung gegen das Regime einzuschüchtern und Geständnisse zu erzwingen. Der Erstangeklagte, ein ehemaliger General, war Abteilungsleiter beim syrischen Geheimdienst. Er befindet sich seit Ende 2024 in Untersuchungshaft in der Justizanstalt Josefstadt. Zuvor ist er mit Hilfe des Mossads nach Wien gelockt worden. Der Zweitangeklagte ist der frühere Leiter der Kriminalpolizei in Raqqa. Laut Anklage sollen beide Männer bei Misshandlungen in einer Haftanstalt in Raqqa selbst anwesend und unmittelbar an den Taten beteiligt gewesen sein.
3: Auch wenn die Hitze Pause macht, in Wien sperren heute wieder die coolen Zonen auf. 34 sind es dieses Jahr, etwa in städtischen Büchereien oder Pensionistenheimen, wo sich jede und jeder an heißen Tagen gratis abkühlen kann. Einen Überblick über die coolen Zonen gibt's online bei uns auf wien.orf.at. Die geplante Wehrdienstreform dürfte sich verzögern. Die SPÖ hat gestern einen eigenen Vorschlag auf den Tisch gelegt. Sie ist dagegen, den Wehrdienst, wie von der Expertenkommission verlangt, zu verlängern. ÖVP und Neos ziehen dabei nicht mit. Tanja Malle berichtet.
5: Bundeskanzler Christian Stocker, ÖVP, wollte die Wehrdienstreform mit Jänner 2027 umgesetzt wissen. Das dürfte nicht mehr halten, denn die Verhandlungen in der Dreierkoalition stagnieren. Die SPÖ spricht sich nun öffentlich gegen eine Verlängerung des Wehrdienstes aus. Sie will aber an die bestehenden 6 Monate, 2 Monate verpflichtende Milizübungen anhängen. Wehrsprecher Leimer.
6: Wir wollen hier raus aus der Sackgasse, wo wir uns derzeit befinden, und haben einen Plan der Mitte vorgestellt.
5: Die Neos nennen kein konkretes Modell. Die ÖVP favorisiert weiter das Modell der Expertenkommission, also eine Verlängerung auf 8 Monate plus 2 Monate Milizübungen. SPÖ-Wehrsprecher Leimer rechnet nun nicht mehr mit einer Umsetzung bis Jänner.
6: Ich gehe davon aus, dass es im Jahr 2027 zu Änderungen kommen kann.
5: Und von einer Volksbefragung zur Wehrpflicht ist auch keine Rede mehr.
3: Österreich könnte bald einen Sitz im UNO-Sicherheitsrat haben, dem mächtigsten Gremium der Vereinten Nationen. Neben den Vetomächten sitzen dort 10 nichtständige Mitglieder, zu denen Österreich jetzt gehören will. Mittwoch stimmt die UNO ab. Matthias Humpelstetter berichtet.
7: Der Weltfrieden. Keine geringe Aufgabe, mit der der UNO-Sicherheitsrat in New York betraut ist. Über strittige Fragen bestimmen die 5 Vetomächte. Sie sind die einzigen, die Entscheidungen blockieren können. Zumindest mitreden dürfen aber auch die 10 nichtständigen Mitglieder. Österreich will 2027 und 2028 dazugehören. Laut dem Diplomaten und Historiker Emil Brix, um
8: eigene Themen einzubringen, Resolutionen vorzuschlagen, mit am Tisch zu sitzen.
7: Bereits die Kandidatur würde Österreich nutzen, so Brix.
8: Durch schon allein die Kandidatur haben wir eine Öffnung unsere außenpolitischen Interessen, die gut sind für die Wirtschaft, aber auch sozusagen für unser Ansehen weltweit.
7: Abgestimmt wird am kommenden Mittwoch. Geheim. Solange, bis sich 2/3 der Weltgemeinschaft auf die neuen nichtständigen Sitze geeinigt haben.
3: Und Showdown zwischen dem ungarischen Regierungschef Madjar und Präsident Sulyok. Madjar hat nach dem Wahlsieg dessen Rücktritt verlangt, andernfalls werde er aus dem Amt entfernt. Um Mitternacht ist die Frist dafür abgelaufen. Madjar will in diesen Minuten mit dem Justizminister zu Sulyok gehen. Das war das Stadtjournal, damit zum Wiener Wetter und Benny Weisinger.
1: Danke Thomas, 17 bis 19 Grad im Moment. Es gibt dazu im Moment Regentropfen in der ganzen Stadt. Es ziehen heute immer wieder Wolken durch und es kann immer mal wieder ein bisschen regnen, größere Regenmengen. Sind es aber nicht. Sonne nur zwischendurch, kräftiger Westwind, Tageshöchstwert 21 Grad. Morgen viel Sonne und 27 Grad, übermorgen Mittwoch wieder meist stark bewölkt, zeitweise Regen bei 18 Grad und ab Donnerstag geht es dann mit den Temperaturen wieder bergauf. 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Und das tut sie auch jetzt mit der Tangente.
9: Da dauert es eine Viertelstunde länger Richtung Graz. Zwischen Hirstetten und dem Knoten Prater. Verzögerungen gibt es auch bei der Zufahrt von der A22. Verzögerungen im Frühverkehr auch am Biberhaufenweg Richtung Raffineriestraße, der Nordbrücke stadteinwärts, aber auch auf der Altmannsdorfer Straße stadtauswärts. Damit der Blick nach Niederösterreich, A3 Richtung Wien zwischen Ebrechtsdorf Nord und Münchendorf. Hier ist nach einem Unfall Überholspur nur frei. Die Feuerwehr ist hier im Einsatz. Sie brauchen eine halbe Stunde länger. Eine Viertelstunde länger brauchen Sie auf der A21 Richtung Wien Süd zwischen Heiligenkreuz und Hinterbrühl vor einer Baustelle. Und A2 Richtung Wien kurz vor Baden. Hier ist die Unfallstelle geräumt. Der Stau hat sich aufgelöst.
1: Sie wäre heute 100 Jahre alt.
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11: Eine unglaublich faszinierende Frau mit wunderschöner Stimme.
12: Diamonds are a girl's best friend.
13: Es ist, glaube ich, einfach die Ausstrahlung gewesen, die man einfach nicht nachmachen kann.
1: Ja, sie ist nach wie vor eine Ikone. War durch Filme wie Blondinen bevorzugt oder das verflixte 7. Jahr zum absoluten Weltstar geworden und das Sinnbild einer Frau der damaligen Zeit. Aber ihr Leben hatte riesige Schattenseiten.
9: Marilyn Monroe wäre heute 100 Jahre alt und wir ehren die Schauspielerin, Produzentin und Fotomodell mit einem Porträt mit Details, die Sie vielleicht noch nicht gewusst haben.
1: Fesch sind die beiden da auch, nicht ganz so blond. Die Frau, die Ihnen die kürzeste und schnellste Route ins Büro sagt. Andrea Rosenberger.
9: Guten Morgen.
1: Der Mann, der das Weltgeschehen für Sie halbstündlich zusammenfasst. Thomas Edinger.
14: Guten Morgen.
1: Und ich bin Bernie Weisinger. Wünsche Ihnen einen wunderschönen Montag in einer kurzen Woche. Gleich mit Robin Gibb. Und das ist Michael Patrick Kelly. Guten Morgen, Wien, 6:07.

0: Finde ich geile Nummer. Michael Patrick Kelly auf Radio Wien. Auch diesen Sommer gibt's nicht nur bei uns auf Radio Wien immer einfach gute Musik, sondern auch wahnsinnig beeindruckende Vielfalt mit vielen Events bei uns in der Stadt. Nicht nur im Ernst-Happel-Stadion, wo sich Anfang von der US-Rockband Linkin Park kommende Woche am 9. Juni auch in Folge diese Dame da. Helene Fischer. Dann ist meine großartige Frau mit ihrer Mama bei Andrea Bocelli.
1: Auch sehr cool.
0: Ja, und dann... Ja, das
1: muss man echt ausnutzen.
0: Ich denke auch, weil es wird vermutlich eines der letzten Male sein, die man die hören hört. Ja. Wird es nicht mehr oft geben, oder?
1: Nein, die haben ja ihren Abschied bekannt gegeben, aber mit neuem Album dazu. Aber es wird definitiv eines der letzten Konzerte sein. Und es wird aber auch noch weitere Konzert-Highlights geben, wie auch von uns, von Radio Wien zum Beispiel, von kleineren intimen Events wie unseren Afterworks über das am 11. Juli startende Live-Musikprogramm auf der Bühne Donaupark bis zu den ganz großen Mega-Events mit wirklich absoluten Legenden und Ikonen.
0: Und genau die fasst jetzt Radio Wien Musikexperte Tommy Vizera für Sie zusammen.
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3: Tiger Tom Jones ist auch mit bald 86 noch ein Brüller. 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
0: Und wie gehört, dürfen wir uns auf den Tiger freuen. Tom Jones am 3. August live auf der Seebühne Mörbisch. Hier und jetzt mit einem seiner ganz großen Klassiker. Da kann man durchaus ein bisschen lauter auftreten, mitsingen.

0: Guten Morgen, Wien. 7 Uhr und 15 Minuten ist es. Wir schauen kurz aufs Wiener Wetter und da haben wir im Moment zwischen 17 und 19 Grad und immer noch einige Regentropfen. Das kann heute immer mal wieder so sein. Sonne zeigt sich nur zwischendurch und wenn überhaupt, dann schaffen wir bis zu 21 Grad. Auf den Straßen, liebe Rose?
1: Da dauert es auf jeden Fall eine Viertelstunde länger auf der Tangente Richtung Graz zwischen Hirstetten und dem Knoten Prater. Gibt auch Verzögerungen bei der Zufahrt von der A22, aber auch am Biberhaufenweg Richtung Refineriestraße. Geduld brauchen Sie auch auf der Schüttelstraße und der unteren Donaustraße, der Nordbrücke statt einwärts und auf der Altmannsdorfer Straße statt auswärts. Und damit der Blick nach Niederösterreich zur A3 Richtung Wien. Zwischen Ebrechtsdorf Nord und Münchendörfer gibt es Arbeiten nach einem Unfall. Es ist nur die Überholspur frei. Die Feuerwehr ist ja auch noch im Einsatz. Sie brauchen eine halbe Stunde länger und eine Viertelstunde länger dauert es auch auf der A21 Richtung Wien Süd zwischen Heiligenkreuz und Hinterbrühl vor einer Baustelle.
0: Gute Fahrt Richtung Baden auf der Donauinsel, wo wir den Haji Bankofer gleich hingeschickt haben.

0: Schön war es, aber auch ein bisschen wechselhaft.
1: Ja, viele haben ihre freie Zeit auf den schönen Plätzen im Sommer bei unserer Stadt verbracht, wie zum Beispiel der Donauinsel. Und was macht man da so?
2: Naja, natürlich in der Sonne liegen und den Tag genießen mit den Freunden, schwimmen gehen und sich's einfach gut gehen lassen.
3: Wie ist das Wasser?
2: Kühl, aber sehr erfrischend.
4: Ja, es ist das Schönste für mich, die Insel. Ich brauche kein Ausland.
5: Ich muss arbeiten, aber es ist trotzdem schön, natürlich. Ich freue mich über die Gäste.
6: Ja, wenn man frei hat, ist super, weil da kann man in der Sonne liegen.
3: Was Sie gerade tun?
6: Genau, ja, ist sehr angenehm. Aber man muss sich gut einschmieren.
3: Ziehen Sie?
6: Ja, auf jeden Fall.
3: Was wird getrunken?
6: Momentan noch Wasser, aber da werden wir noch später umsteigen. Ganz bestimmt sogar.
7: Die Frage ist, worauf steigt man dann um? Und auch diese Woche gibt es da sicher mal die Gelegenheit zu, die Donauinsel zu genießen mit dem Feiertag am Donnerstag. Für viele eine kurze Woche und es wird sehr warm Donnerstag und Freitag.
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wunderschönen Montagmorgen wünschen wir Ihnen mit einfach guter Musik. T-Rex war das mit Hot Love und jetzt gibt's gleich Robert Brannigan mit Self-Control und dann einen Blick auf ein Fußballspiel heute Abend. 20.45 Uhr im Ernst-Happel-Stadion, Österreich gegen Tunesien.

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2: Es ist jetzt gleich 7:30 Uhr, halb acht. Jetzt gibt es die Radio Wien Schlagzeilen am Montag, im 1. Juni 2026 von Thomas Edinger für Sie.
3: Guten Morgen. Auch wenn die Hitze Pause macht, in Wien sperren heute wieder die coolen Zonen auf. 34 sind es dieses Jahr, etwa in städtischen Büchereien oder Pensionistenheimen, wo sich jede und jeder an heißen Tagen gratis abkühlen kann. In Wien steht ab heute ein ehemaliger General aus Syrien vor Gericht. Ihm wird vorgeworfen, Zivilisten gefoltert zu haben. Der Assad-Gehilfe ist mit Hilfe des israelischen Auslandsgeheimdiensts Mossad nach Wien gelockt worden. Und Sterbeverfügungen gelten ab sofort unbegrenzt und nicht wie bisher nur ein Jahr. Der Verfassungsgerichtshof hat das Gesetz nämlich aufgehoben. Sterbeverfügungen bekommen unheilbar Kranke mit starken Schmerzen. Soweit die Schlagzeilen zum Sport und Christoph Ott.
4: Heute steigt für das ÖFB-Team in Wien die WM-Generalprobe. Einen schönen guten Morgen. Dazu empfängt das Team von Trainer Ralf Rangnick im Ernst-Happel-Stadion Tunesien.
5: Ja, es ist zum einen natürlich die Generalprobe, der letzte Test, bevor es dann in den USA losgeht gegen Jordanien. Und wir haben den Gegner bewusst ausgewählt, weil es durchaus Ähnlichkeiten gibt zur Spielweise und zur Spielidee von Jordanien.
4: Das WM-Auftaktspiel gegen Jordanien steigt dann am 17. Juni, die Generalprobe heute Abend ab 20.45 Uhr. Bereits ab 11 Uhr bestreitet Tennisass Anastasia Potapova ihre Achtelfinalpartie bei den French Open gegen die Weltranglisten 24. Anna Kalinskaya. Dabei erwartet die Österreicherin ein hartes Spiel.
6: It's just going to be another great battle, which I need to prepare myself physically and mentally and to bring up the best out of me.
4: Ich muss mich physisch und mental gut vorbereiten, um das Beste aus mir herauszuholen, so Potapova. Das war's vom Sport, weiter geht's mit dem Wien-Wetter.
2: Dankeschön, Christoph. Damals zwischen 17 und 19 Grad, temperaturtechnisch ändert sich da heute nicht mehr wahnsinnig viel. Regen wird jetzt in den Teilen, in denen es gerade geregnet hat, wieder ein bisschen weniger. Sonnenschein gibt's heute nur zwischendurch, viele Wolken, aber auch keine großen Regenmengen. Maximal eben 21 Grad bei kräftigem Westwind. Morgen dann mehr Sonne und bis zu 27 Grad. 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Andrea Rosenberger, wir schauen auf die Tangente.
7: Da dauert es eine Viertelstunde länger Richtung Graz zwischen Hirschstetten und dem Knoten Prater. Es gibt auch Verzögerungen bei der Zufahrt von der A22. Etwas länger dauert es auch am Biberhaufenweg Richtung Raffineriestraße. Dichter Frühverkehr auf der Schüttelstraße und der unteren Donaustraße, auch auf der Nordbrücke stadteinwärts, am Altmannsdorfer Ast stadteinwärts und auch auf der Altmannsdorfer Straße stadtauswärts. Dichter Frühverkehr dann abschnittsweise auch auf der A2 Richtung Wien ab dem Knoten Guntramsdorf, A3 Richtung Wien zwischen Ebrechtsdorf Nord und Münchendorf ist die Unfallstelle geräumt. Noch gibt es aber Stau bis Ebrechtsdorf West zurück und eine halbe Stunde länger brauchen Sie auf der A21 Richtung Wien Süd zwischen Heiligenkreuz und Hinterbrühl vor einer Baustelle.
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Cure, Friday, I'm in love. Und jetzt ein bisschen Urlaubsfeeling. Mama Maria, Ricky Bobri auf Radio Wien, 6 Minuten nach 7:30.

0: Rege Bobri Radio Wien, 7:38 Uhr. Einen schönen guten Morgen. Eine der größten und vielleicht faszinierendsten Ikonen des 20. Jahrhunderts wäre heute 100 Jahre alt geworden. Marilyn Monroe. Die US-amerikanische Filmschauspielerin, Sängerin und Model ist als Norma Jean Mortensen geboren und wurde in den 50er Jahren zum Weltstar.
1: Ja, und sie hat wirklich das Publikum als glamouröse, sexy Blondine in weltberühmten Klassikern wie Blondine bevorzugt und manche mögen es heiß so richtig verzaubert, aus dem auch der Song I Wanna Be Loved By You stammt.
0: Ein Porträt von Barbara Türschmidt.
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3: Das war der Wunsch von Marilyn Monroe, der sich wie ein roter Faden durch ihr Leben zieht. Nach einer schwierigen Kindheit bei Pflegefamilien aufgewachsen, heiratet sie schon mit 16 Jahren ihren Nachbarn James Doherty in Los Angeles. Durch diverse Magazinfotos, darunter auch ein Nacktfoto für einen Kalender, wurde 1949 die Filmfirma Fox auf Norma Jean aufmerksam. Um den Anforderungen des Filmbusiness zu entsprechen, erschuf sie die Figur der naiven, glamourösen, leicht zerstreuten Blondine Marilyn. Bereits 1952 schaffte sie den Durchbruch zum Weltruhm mit Blondinen bevorzugt.
2: There may come a time when a lass needs a lawyer, but diamonds are a girl's best friend.
3: In den 50er Jahren war Marilyn Monroe genau das, was man unter einer Sexgöttin verstand. Rollen, in denen sie beweisen konnte, dass sie mehr war als nur eine naive Sexbombe, blieben ihr lange verwehrt. Erst ihr dritter Ehemann Arthur Miller schrieb für seine damalige Frau Marilyn das Drehbuch zum Western-Drama Misfits, nicht gesellschaftsfähig. Jedoch waren die Dreharbeiten bereits von persönlichen Krisen des Ehepaares und dem Drogenkonsum von Marilyn geprägt. Dazu kam eine aussichtslose Affäre mit US-Präsident Kennedy.
2: Happy Birthday, Mr. President. Happy Birthday to you.
3: Im Alter von nur 36 Jahren starb Marilyn Monroe an einer Überdosis Schlaftabletten. Ihr plötzlicher Tod gab Anlass zu zahlreichen Mythen und Spekulationen.
0: 7:41 Uhr. Guten Morgen, Wien.

0: Gleich ist es 7:45 Uhr, es ist 7:44 Uhr, wir haben 17 bis 19 Grad, 21 sind der Tageshöchstwert. Regen wird jetzt wieder ein bisschen schwächer, es kann heute aber immer mal wieder regnen, mit vielen Wolken, kräftigem Westwind, Böen bis zu 50 km/h, Tageshöchstwert eben 21 Grad. Auf den Straßen gibt es die Tangente als Problem, Rosi.
1: Genau, da brauchen Sie eine Viertelstunde länger im Frühverkehr, und zwar Richtung Graz, zwischen hier Städten und dem Knoten Prater. Verzögerungen auch bei der Zufahrt von der A22 am Biberhaufenweg Richtung Raffineriestraße. Mehr los auch auf der Schüttelstraße und der unteren Donaustraße, so auf der Nordbrücke stadteinwärts. Länger dauert es am Altmannsdorfer Ast stadteinwärts, der Altmannsdorfer Straße stadtauswärts. Dichter Frühverkehr auch abschnittsweise auf der A2 Richtung Wien ab dem Knoten Guntramsdorf. Verzögerungen gibt es auch noch bei der Zufahrt von der A3 beim Knoten Guntramsdorf. Und eine halbe Stunde länger brauchen Sie auf der A21 Richtung Wien Süd zwischen Heiligenkreuz und Hinterbrühl vor einer Baustelle.
0: Wir schauen gleich zurück auf den gestrigen Frauenlauf. 31.000 Menschen sind da, Frauen sind gelaufen. Melden uns gleich nochmal mit Carola Gausser.
2: Zu Hause sind.
3: Es war schon immer ein Wunsch, mir im nahen Süden einen Wohnort aufzubauen. Das ist auch gelungen. Ich habe also auf einer kleinen Insel in der Ägäis mittlerweile mir ein Haus gekauft. Bin dann gern wieder da. Das Ideale ist, wenn man zwischen solchen Orten wechseln kann.
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0: 7:49. Rosi, ich glaube, das wird ein Highlight.
1: Ein riesiges. Am Samstag, am 4. Juli, 21.50 Uhr, Gerd Steinbecker und Band beim Donauinselfest bei uns auf der Radio Wien Festbühne.
0: Ah, großartig. Ja. Und gestern ein riesiges Laufspektakel im Prater. 31.113 Frauen und Mädchen haben beim 38. ASICS österreichischen Frauenlauf mitgemacht. Alle im blass-lila T-Shirt. Jetzt auch nochmal gerade von Lila Matavi eine kleine, dass das tatsächlich blass-lila ist. Ich bin ein bisschen formblind. Herausgestochen in den Radio Wien Farben, aber wer anderer?
1: Ja, 30 Damen sind da nämlich mit Carola Gausterer die 5 oder 10 Kilometer gelaufen bzw. gewalkt. Und Carola, wie war's?
2: Schönen guten Morgen. Der 38. ASICS österreichische Frauenlauf ist Geschichte. Es war großartig und vor allem es war heiß. Wir haben ordentlich geschwitzt. Ja, und die Stimmung, die war großartig. Mega.
3: Super. Wir sind durchgerannt.
4: Ja. Es war anstrengend, aber cool.
2: Ohne Seitenstechen geschafft?
3: Ja, am Anfang ein bisschen, aber dann habe ich es weggedrückt.
4: Ich fand, also es war nicht schwer, aber hin und wieder dachte ich mir so, 5 Kilometer, wow.
5: Ganz genial. Es wird getrommelt, es wird gerufen, es wird angefeuert. Einfach toll.
6: Vom Einlauf hat jemand Bravo Radio Wien geschrien. Ja, also toll. Echt toll, ja.
7: Geil, sehr geil.
2: Was war geil?
7: Das Laufen, dass es so gute Stimmung war.
2: Wie war's?
7: Ja,
2: wie war's, Mädels?
3: Ich habe mich angespielt.
2: Oh.
3: Ja, es war okay. Es war kurz vorm Ziel und dann wollte man immer aufgeben.
2: Wie geht's dir jetzt?
3: Gut. So stolz auf sie. Also wirklich, das hat sie so gut gemacht.
7: Danke.
8: Puha. Okay, anstrengend, aber okay.
9: Super zufrieden. Für erstes Lauf mit meiner Tochter. Es könnte nicht besser sein.
3: Ja, es war richtig cool.
9: Anstrengend, voll gut. Leider konnte meine beste Freundin nicht mitlaufen, die ist krank. Wir wollten eigentlich zu zweit laufen. Und jetzt habe ich ihren Namen mit jedem Kilometer fotografiert.
2: Kostet ein bisschen Zeit?
9: Ich bin eh so langsam, das war schon wurscht.
5: Für die Zuschauer traumhaft, das Wetter, für die Läufer etwas zu warm, aber war toll, super Stimmung auf der Strecke.
6: Also ich würde sagen, Carola, du bist mein Motivationsbuddy, weil ohne dir hätte ich heute auch wieder nicht angefangen. Ja, also recht herzlichen Dank, super.
10: Tolles Erlebnis.
2: Also ihr merkt schon, die Stimmung war großartig, es war wieder ein Spitzenevent, muss man sagen. Und wir freuen uns schon auf 2027 beim nächsten österreichischen ASICS Frauenlauf und da sind wir sicher wieder dabei mit einem eigenen Radio Wien Frauenlaufteam. Ich freue mich schon drauf. Carola Gausterer für Radio Wien vom Frauenlauf.
0: Dürfte ganz lustig gewesen sein, so wie es klingt,
1: oder? Sehr gemischte Emotionen.
0: Danke, Carola. Und die Frauenlauforganisatorin Ilse Dippmann hat uns schon verraten, der 39. ASICS österreichische Frauenlauf findet am 23. Mai 2027 in Prater statt und da gibt es sicher wieder ganz viele orangene Shirts. 8:08, guten Morgen Wien.

I was made for loving you am 1. Juni. Einen schönen guten Morgen. Heute ist übrigens Gebarfußtag und Tag der Olive. Und wenn Sie einen Kaffee trinken, nicht vergessen, heute ist auch der internationale Tag der Milch. Bis zum Radio Wien Startjournal jetzt noch. Share mit I found someone.

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5: Montag, der 1. Juni, es ist 8 Uhr und damit gehen wir ab ins Nachrichtenstudio zu Thomas Edinger.
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7: In Wien sperren heute die coolen Zonen auf. Letzter WM-Test für das Fußballnationalteam im Happelstadion geht's gegen Tunesien. Das Wiener Wetter unbeständig, windig und kühler. Guten Morgen. Auch wenn die Hitze Pause macht, in Wien sperren heute die coolen Zonen auf. Räume, wo sich jede und jeder an heißen Tagen kostenlos abkühlen kann. 34 sind es heuer insgesamt, um 12 mehr als im Vorjahr. Anna Bachleitner und Katharina Pawlowski berichten.
8: Mehr Wasser, mehr Schatten, mehr kühle Räume. So lautet grob zusammengefasst der Wiener Hitzeschutzplan für öffentliche Bereiche. Was den letzten Punkt, also die kühlen Räume, betrifft, ist das Angebot an sogenannten coolen Zonen nun wieder ausgebaut worden. Heute öffnen 32 dieser angenehm temperierten Räume quer durch Wien. Zwei weitere Standorte ziehen Anfang Juli nach. Die Zonen sind frei zugänglich. Sie sind etwa in städtischen Büchereien oder Pensionistinnenclubs eingerichtet worden. Beim Sportprogramm in einem Otterkringer Pensionistinnenclub freut man sich über die kühlen Zonen.
9: Weil in der Sonne dieses Training ist nicht sehr angenehm und auch nicht sehr gesund. Und auch nicht gerade in unserem Alter, unter Anführungszeichen.
8: Die Öffnungszeiten und das angebotene Programm in den Zonen hängen vom Standort ab. Ziel ist ein flächendeckendes Angebot in allen Bezirken.
7: In Wien steht ab heute ein früherer General aus Syrien vor Gericht. Dem Gehilfen von Ex-Präsident Assad wird vorgeworfen, Zivilisten gefoltert zu haben. Der Mann ist mit Hilfe des israelischen Auslandsgeheimdienstes Mossad nach Wien gelockt worden. Mit angeklagt ist der frühere Leiter der Kriminalpolizei in Raqqa. Menschen, die unheilbar krank sind, können ihr Leben mit einem tödlichen Medikament beenden. Dafür brauchen sie eine Sterbeverfügung. Die gilt ab sofort unbegrenzt und nicht mehr nur ein Jahr. Die Regierung hat ein aufgehobenes Gesetz nicht repariert. Viktoria Waldhäusl berichtet.
10: Wer eine gültige Sterbeverfügung hat, hat sie bis auf Weiteres auf unbefristete Zeit. Die österreichische Gesellschaft für ein humanes Leben bewertet das positiv. Präsidentin Christina Kaneider.
11: Für die Betroffenen ist es sehr gut, weil heute in der Früh hat mich schon die erste Patientin gefragt, gilt das für mich auch? Und das würde mir so viel Druck von meinen Schultern nehmen. Also das ist eine unglaubliche Entlastung für die Patienten.
10: Allerdings bei der unbefristeten Regelung soll es nicht bleiben, wenn es nach dem SPÖ-geführten Justizministerium geht. Auf Anfrage heißt es, man wolle für die Zukunft eine Möglichkeit schaffen, Zitat, für Menschen mit aufrechter Sterbeverfügung diese nach Ablauf eines Jahres vereinfacht zu erneuern. Ein entsprechender Gesetzesentwurf werde derzeit mit den Koalitionspartnern ÖVP und NEOS koordiniert.
7: Die Gewitter in Teilen Österreichs gestern haben für zahlreiche Feuerwehreinsätze gesorgt. In Niederösterreich waren es bis in die Abendstunden an die 140, vor allem wegen umgestürzter Bäume. Im Bezirk Weidhofen an der Theier hat ein Blitz in den Turm von Schloss Dobersberg eingeschlagen und Feuer ausgelöst. Der Countdown zur Fußball-WM läuft. Die Nationalmannschaft hat heute Abend den letzten Auftritt in Wien, bevor am Donnerstag der Flieger Richtung USA abhebt. Daniel Kulowitz, angezogene Handbremse ist beim Abschiedsspiel gegen Tunesien heute verboten.
12: Und das wird nochmal ein richtiger Härtetest, denn auch Tunesien ist WM-Teilnehmer und ÖFB-Teamchef Ralf Rangnick hat diesen Gegner bewusst ausgewählt. Tunesien ähnelt von der Spielweise dem ersten WM-Gruppengegner Jordanien.
13: Damit meine ich jetzt nicht, dass sie die gleiche Qualität haben, sondern die Art und Weise, wie sie spielen. Das war eigentlich auch der Grund, warum ich sofort Ja gesagt habe, ob wir gegen Tunesien spielen wollen.
12: Bedenken, dass sich der eine oder andere Spieler da schonen könnte, um ja keine Verletzung mehr vor der WM zu riskieren, hat der Teamchef nicht. Außerdem will sich der eine oder andere Spieler ja vielleicht am letzten Drücker doch auch noch für eine WM-Startelf empfehlen.
13: Mit angezogener Handbremse kannst du kein Spiel bestreiten, was aber nicht bedeutet, dass man jetzt in Situationen, keine Ahnung, Kopf und Kragen riskiert.
12: Für das letzte Match der Österreicher auf heimischem Boden gegen Tunesien heute sind 32.000 Karten verkauft. Am Pfiff im Happelstadion 20.45 Uhr.
7: Daniel Kulowitz war das am Ende dieses Stadtjournals. Damit zum Wiener Wetter und Bernie Weisinger.
14: Danke Thomas. Ja, immer noch 17 bis 19 Grad, da ändert sich wenig. Teilweise regnet es, teilweise ist es trocken. Es
5: gibt heute immer wieder viele Wolken, dazu den einen oder anderen Regenschauer. Größere Regenmengen sind aber nicht in Sicht. Und auch die Sonne lässt sich nur zwischendurch blicken. Der Westwind wird rasch wieder kräftig, Böen um die 50 km/h und es ist spürbar frischer als zuletzt bei 21 Grad. Und die kommenden Tage sind dann ein ewiges Auf und Ab. Morgen viel Sonne, 27 Grad, am Mittwoch ähnlich wie heute, stark bewölkt, zeitweise regnerisch, 18 Grad und ab Donnerstag geht's mit den Temperaturen wieder bergauf. 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Alle 15 Minuten schaut Andrea Rosenberger für Sie auf die Straßen, genauer gesagt jetzt auf die Tangente, Rose.
14: Da dauert es aktuell 20 Minuten länger Richtung Graz, zwischen Hirschstetten und dem Knoten Prater. Es gibt auch noch Verzögerungen bei der Zufahrt von der A22, Verzögerungen auch am Biberhaufenweg Richtung Raffineriestraße, der Schüttelstraße und der unteren Donaustraße. Länger dauert es auch auf der Praterstraße statt einwärts. Etwas Geduld brauchen Sie auf der Nordbrücke statt einwärts, auch auf der Favoriten Prinzergenstraße und am Rennweg statt einwärts. Statt einwärts auch am Altmannsdorfer Ast und der Grünbergstraße und statt auswärts auch auf der Altmannsdorfer Straße. Und dichten Frühverkehr abschnittsweise auch noch auf der A2 Richtung Wien ab dem Knoten Guntramsdorf und eine Viertelstunde länger dauert es auf der A21 Richtung Wien Süd zwischen Heiligenkreuz und Hinterbrühl vor einer Baustelle.
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5: Holla die Waldfee, da steht uns eine kurze Woche ins Haus. Donnerstag schon wieder Feiertag, daher schauen wir uns gleich einmal für Sie an, was in dieser Stadt angeboten wird, und zwar unternehmungstechnisch.
14: Ja, und da ist zum Beispiel ja die Vienna Pride derzeit in der Stadt noch bis zum 14. Juni mit vielen Veranstaltungen wie Queer Pride Walks, Lesungen, Ausstellungen und natürlich Partys wie am Pride Village am 13. Juni sowie der Regenbogenparade, aber auch rundherum ist sehr viel los.
5: Das heißt, es sind die Highlights der Woche gleich für Sie zusammengefasst. Meine Highlights sind an diesem Montagmorgen Thomas Edinger.
20: Guten Morgen.
5: Andrea Rosenberger.
14: Guten Morgen.
5: Ich bin Bernie Weisinger. Guten Morgen Wien.
21: Guten Morgen Wien. Allen Hörerinnen und Hörern von Radio Wien sagen wir jetzt Folgendes. Sie müssen auch einmal ein bisschen brav sein, gell?

0: 10 Minuten nach 8, wenn es wirklich wichtig ist, schalten wir auch dazwischen einmal in die Radio Wien Verkehrsredaktion zu Andrea Rosenberger. Wir schauen nach Niederösterreich auf die A1, Rosi.
1: Ja, bitte Vorsicht, auf der A1 ist nämlich Richtung Salzburg zwischen Alt-Lenkbach und Böhrmkirchen ein Unfall passiert, die Überholspur ist blockiert. Bitte reduzieren Sie hier rechtzeitige Tempo.

0: sind die Doobie Brothers auf Radio Wien um 8.14 Uhr. Jetzt gibt's
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0: Es steht eine kurze Woche im Programm, Donnerstag, Feiertag. Sprich, wahrscheinlich haben sich viele am Freitag freigenommen. Wir wecken Sie auf alle Fälle die ganze Woche auf. Rosi, hast du die Woche sonst noch was vor, außer aufstehen?
2: Ach, wieder hinlegen. Ja, und am Samstag, aber das ist ja dann schon quasi wieder nicht mehr das mit Aufstehen verknüpft. Nein, da möchte ich zu Monty betonen, nämlich am Tivoli.
0: Oh, das ist aber nett.
2: Die sind immer lustig.
0: Das glaube ich. Victoria Weiner hat noch ein paar Infos für Sie, wenn Sie noch keinen Plan für die Woche haben.
3: Ab heute, 1. Juni, kann man unter freiem Himmel wieder Filme schauen. Kino am Dach startet nämlich in die diesjährige Open-Air-Saison und zwar oben auf dem Dach der Hauptbücherei Wien.
4: Heuer widmen wir uns unter dem Titel Mind Games der menschlichen Psyche und zeigen Filme über Verfolgungswahn und Verschwörung, Genie und Wahnsinn. Wir starten mit dem Film Rose und spielen bis 12. September täglich.
3: So Nina Jung, und zwar immer, wenn es das Wetter zulässt.
1: Dies und das.
3: Hawaiianische Tanzkultur bei uns in Wien. Diesen Donnerstag bis Sonntag findet das Hula-Festival statt.
5: Das Hula ohne E-Europe gibt es seit 10 Jahren. Heuer findet der 3. Hula-Tanzwettbewerb statt. Insgesamt treten 12 europäische Länder gegeneinander an und es gibt dieses Jahr auch zum ersten Mal Beiträge aus Hawaii und Gruppen aus Kalifornien. Es ist also wirklich sehr international geworden.
3: Auch die Jury, die stammt nämlich auch aus Hawaii und?
5: Das besondere Highlight ist die Dinnershow am Samstagabend, die von Tänzerinnen und Tänzern aus Hawaii dargeboten wird.
1: Kultur!
3: Der Dostojewski-Klassiker Der Idiot steht derzeit im Bronski- und Grünberg-Theater in der Müllnergasse am Programm. Darin geht es um den naiven und epilepsiekranken Fürsten Myschkin, der wegen seiner Großmütigkeit in eine Dreiecksgeschichte hineingezogen wird. Vorstellungen finden diese Woche statt, und zwar morgen am Dienstag und am Mittwoch. Gespielt wird bis zum 17. Juni.
1: Veranstaltungen!
3: Und True Sarage und das Endwerkorchester spielen heute Abend im Stadtsaal 15 Jahre Silent Symphony.
6: Who can be blamed? We've all made the same mistakes.
3: Musik, Kreativität und Freundschaft stehen im Fokus, so True Sarage.
7: Das wird ein Abend voller Geschichten, Melodien, Harmonien und die wunderbaren Arrangements von Titus Vardon. Ich freue mich auf euch.

0: Michael Bublé ist das auf Radio Wien, I Believe in You aus dem Jahr 2016. 8 Uhr und 19 Minuten. Wir haben im Moment zwischen 17 und 19 Grad, 21 werden es heute. Dazu gibt es viele Wolken, ab und zu ein paar Regenschauer. Und auf der A1 der Westautobahn ein Problem, liebe Rosi.
1: Und zwar in Fahrtrichtung Salzburg zwischen Alt-Lenkbach und Böhmkirch ist nämlich ein Unfall passiert, die Überholspur ist blockiert. Bitte fahren Sie hier besonders vorsichtig. Eine Viertelstunde länger dauert es auf der A21 Richtung Wien Süd zwischen Heiligenkreuz und Hinterbrühl noch vor einer Baustelle. Und auch bei uns in der Stadt ist einiges los im Frühverkehr, wie auf der Tangente Richtung Graz zwischen hier Städten und dem Knoten Prater. Hier dauert es 20 Minuten länger, Verzögerungen auch noch bei der Zug. Eine Viertelstunde länger dauert es auf der A21 Richtung Wien Süd zwischen Heiligenkreuz und Hinterbrühl noch vor einer Baustelle. Und auch bei uns in der Stadt ist einiges los im Frühverkehr, wie auf der Tangente Richtung Graz zwischen hier Städten und dem Knoten Prater. Hier dauert es 20 Minuten länger, Verzögerungen auch noch bei der Zufahrt von der A22.

0: Richtung Wien noch länger ab dem Knoten Guntramsdorf.
1: Rosi, was denkst du, was haben David Alaba, Andi Herzog und Marco Arnautovic gemeinsam?
0: Also beim Fußball ist immer alles Offensichtliche.
1: Ja, genau, sie können sehr gut Fußball spielen. Die sind auch unter die Buchautoren gegangen.
0: Nein.
1: Ja.
0: Nein.
1: Was da rausgekommen ist, das gibt's gleich nach Huey Lewis and the News.

0: Lewis and the News, 8 Uhr und 24 Minuten. Ja. Ich habe die Rosi gerade gefragt, was sie glaubt, was Alaba, Herzog und Arnautovic gemeinsam haben. Und Fußball, aber wenn man die kurz in einem Raum alleine lässt, gibt es erstens immer was zu lachen und zweitens ist Kreativität garantiert und daraus folgt, liebe Rosi.
1: Ja, ich bin jetzt viel schlauer, nämlich die drei Kicker-Legenden haben sich zusammengetan und kurz vor der Fußball-WM ein Kinderbuch herausgebracht, Tagebuch des Zauberers, nach einer Idee von Andi Herzog, der heute mit Radio Wien Sportreporter Daniel Kulowitz frühstückt. Ja, schönen guten Morgen in die Runde.
2: Guten Morgen mit Andi Herzog, heute am Frühstückstisch. Servus. Andi.
3: Ja, hallo, guten Morgen.
2: Du bist unter die Buchautoren gegangen. Tagebuch des Zauberers. Am Cover fehlt mir aber der Andi Herzog. Ah, da hinten ist er.
3: Der gestrenge Trainer steht hinten. Sieht man natürlich in David und in Marco.
2: Wollte gerade sagen, die Hauptprotagonisten.
3: Das erzählt die Geschichte, wie ich eigentlich nur jung war. Haben wir dann die Geschichte noch ein bisschen umgeformt, dass eben Schulferien sind. Der kleine Marco möchte halt unbedingt Fußball spielen und gründet so eine Mannschaft, mit der er im Park herumkicken kann. Hat aber leider beim Training ein bisschen Pech, weil ein gestrenger Nachbar, den Herrn Ernst Dokopel,

0: einen ehemaligen Trainer bei der Vienna, da in die Fensterscheiben zerschießt im Keller, da ruft er seinen Freund, den David, aus dem 22. an. Und ein bisschen als Strafe muss er eine Woche lang mit dem Hund Gassi gehen und auch den Keller aufräumen. Und im Keller findet er, in einer alten Kiste, findet er das Tagebuch des Zauberers. Und das ist dann mein Tagebuch, wie ich als Kind alles notiert habe, welche Übungen ich gemacht habe und wie man Fußball spielen gelernt habe, daheim in der eigenen Wohnung.
1: Deine Buben sind ja mittlerweile schon groß.
0: 15 oder 18, ja, die werden es nicht mehr lesen.
1: Aber warst du so ein Geschichtenerzähler?
0: Fast jeden Abend bin ich bei ihnen im Bett gegangen und habe Geschichten erfunden und habe auch irgendwelche Figuren erfunden. Spannend, variantenreich, also schon sehr kreativ, wie ich heute am Spielfeld war.
1: Und Andi, unter uns kreativ warst du auch, als du Alaba und Arnautović das Buch zum ersten Mal überreicht hast. Da ist ein bisschen der Trainer aus dir rausgekommen. Wir hören mal rein.
2: Schau, wichtig, Marco. Da drinnen sind so illustriert ein paar Tricks, gell, dass du ein bisschen Titel hast. So, du hast schon einmal gewusst, hinschießen musst, nicht zu kreuzig, weil da haben die Torhüter Probleme.
3: Überragendes Buch. Holt es euch. Ist wirklich leidend, das Buch.
0: Wunderschön. Es sind keine Bilder drinnen, sondern Zeichnungen illustriert. Also, dass du einfach Spaß hast an dem, was du machst. Und wenn du was erreichen willst, dass man schon was machen muss, üben, üben, üben. Gerade jetzt in der Zeit, wo die Eltern eigentlich sagen, meine Kinder hängen eh nur am Handy, ist es, glaube ich, keine schlechte Idee, dass man so ein schönes, lustiges Büchel rausbringt. Schönen Tag noch, euer Andi. Ciao, Baba.
4: Dankeschön. Dürfte aber ganz lustig sein.
5: Also, ne? Es wirkt auf jeden Fall sehr lustig.
4: Zumindest beim Schreiben habe ich gerade gehabt. Ja. Erhältlich ist das Buch ab sofort im Buchhandel. Kostet 19,90 €. Guten Morgen, Wien. 8:27 Uhr. Gleich die Radio Wien Schlagzeilen.

0: Der Carl Davids, Words auf Radio Wien. Um 8:30 Uhr, 8.30 Uhr, jetzt gibt es die Radio Wien Schlagzeilen am Montag, dem 1. Juni, mit Thomas Edinger.
1: Guten Morgen. In Wien steht ab heute ein ehemaliger General aus Syrien vor Gericht. Ihm wird vorgeworfen, Zivilisten gefoltert zu haben. Der Assad-Mann ist mit Hilfe des israelischen Auslandsgeheimdiensts Mossad nach Wien gelockt worden. Auch wenn die Hitze Pause macht, in Wien sperren heute wieder die coolen Zonen auf. 34 sind es dieses Jahr, etwa in städtischen Büchereien oder Pensionistenclubs, wo sich jede und jeder an heißen Tagen gratis abkühlen kann. Und die Wehrdienstreform verzögert sich. Jänner 2027 dürfte nicht halten. Die SPÖ ist gegen eine Verlängerung des Grundwehrdienstes, wie von Experten verlangt. Sie kann sich aber Pflichtmilizübungen vorstellen. Soweit die Schlagzeilen zum Wetter und Bernie Weisinger.
0: Dankeschön, Thomas. Ja, immer noch 17 bis 19 Grad. Da ändert sich relativ wenig auf den Wetterkarten bzw. den Temperaturkarten. Wir kriegen bis zu 21 Grad heute als Tageshöchstwert. Dazu viele Wolken, ab und zu ein bisschen Regenschauer. Die Sonne lässt sich nur zwischendurch blicken. Und der Westwind wird rasch wieder kräftig. Böen um die 50 km/h. Tageshöchstwert, wie gesagt, 21 Graz. 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
2: Und wir schauen gleich zu Tangente Richtung Graz. Hier dauert es noch eine Viertelstunde länger zwischen Hirstetten und dem Knoten Prater. Auch bei der Zufahrt von der A22 gibt es noch Verzögerungen auf der Schüttelstraße und der unteren Donaustraße, der Praterstraße stadteinwärts, Nordbrücke stadteinwärts. Dann gibt es noch Verzögerungen stadteinwärts auf der Favoritenstraße und am Rennweg, auch am Altmannsdorfer Ast und der Gründbergstraße und auf der Altmannsdorfer Straße stadtauswärts. Und der Blick nach Niederösterreich. Zwei Unfälle sind hier kurz nacheinander auf der regennassen Fahrbahn passiert, und zwar auf der A1 Richtung Salzburg zwischen Alt-Lenkbach und Böheimkirchen. Bei Kilometer 37 ist nur die Überholspur frei und bei Kilometer 42 nur der Pannenstreifen. Es stehen jeweils Fahrzeuge quer, die abgeschleppt werden müssen. Sie brauchen auf jeden Fall eine Viertelstunde länger.
0: Kommen Sie gut und sicher ans Ziel.
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0: Guten Morgen Wien, es ist 8 Uhr und 37 Minuten.
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0: R.E.M. auf Radio Wien. 3:43, 8:42, die Temperaturen in der Stadt steigen diese Woche gegen Ende wieder an. Das heißt, es gibt viele, die den Wunsch nach Abkühlung haben und die versprechen die sogenannten coolen Zonen.
1: Ja, das sind eben gekühlte, konsumfreie Räume, wo man sich untertags abseits der eigenen vier Wände eben aufhalten kann. Und mit heute haben sie wieder geöffnet. Radio Wien-Reporterin Heidi Heinzel.
2: 34 coole Zonen gibt es heuer in Wien. Eine davon ist hier im Pensionistenclub im 16. Bezirk. Sie machen gerade
3: Mobiltraining.
2: Und wie läuft's?
3: Das läuft super. Wir sind schön im Training und da ist es schön kühl herinnen. Da kann man einiges schon machen, so jede Übung. Es gibt viele verschiedene Übungen und da machen wir 15 pro Stück. Das ist circa eine halbe Stunde oder manchmal auch eine Dreiviertelstunde lang.
2: Kommen Sie gezielt in die coolen Zonen?
3: Wenn geht schon, weil in der Sonne dieses Training ist nicht sehr angenehm und auch nicht sehr gesund, gerade in unserem Alter unter Anführungszeichen.
2: Ist die Hitze belastend für Sie?
3: Für mich persönlich nicht, aber für viele schon. Und dafür sind es die coolen Zonen sind sehr, sehr wichtig und besonders da jetzt. Das ist super, da haben wir jetzt wirklich eine tolle, coole Zone herinnen.
2: Wie ist es denn bei Ihnen zu Hause? Ist es da sehr warm?
3: Da habe ich es leider über 35 Grad. Da habe ich es sehr, sehr warm. Da lässt sich sehr schnell, also nicht sehr schnell abkühlen, aber ich wohne in der Nähe von einem großen Garten, im Augarten. Und da suche ich mir mein Fahrrad immer einen kühlen Platz irgendwo auf der Wiese. Und da finde ich auch immer eine Sache, wo ich im Kühlen trainieren kann. Oder ich habe eine Nordic Walking Gruppe auch.
2: Sie flüchten also quasi?
3: Ja, ich von zu Hause flüchte ich schon. Aber wo auf die Donauinsel, da haben wir auch so coole Zonen. Da gehen wir dann Nordic Walken. Also es gibt genug Zonen, wenn man will, dass es wirklich eine coole Zone ist. Aber bei den Pensionisten, so wie da, ist es noch nicht so lange und da finden wir es ganz toll, dass es jetzt endlich ist. Hurra!
2: Wir werden regelmäßig kommen.
3: Ja, auf jeden Fall.
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0: Guten Morgen, Wien, 8.47 Uhr. Regen lässt ein bisschen nach im Moment in der Stadt. 17 bis 19 Grad, bis zu 21 werden es. Dazu kann es immer mal wieder ein bisschen regnen. Größere Regenmengen sind es aber nicht. Und es gibt wieder recht kräftigen Westwind. Auf den Straßen stehen wir mit der Rosi auf die Tangente.
1: Da gibt es noch Verzögerungen Richtung Graz zwischen Hirstetten und dem Knoten Prater, auch bei der Zufahrt von der A22. Dann gibt es dichten Frühverkehr noch auf der Schüttelstraße, Untere Donaustraße, Praterstraße stadteinwärts, auch auf der Nordbrücke stadteinwärts. Etwas Geduld brauchen Sie am inneren Währing. Gürtel und der Spittelauerlände, auch auf der Favoritenstraße stadteinwärts, am Altmannsdorfer Ast stadteinwärts und der Altmannsdorfer Straße noch stadtauswärts. Und in Niederösterreich sind zwei Unfälle kurz hintereinander passiert, und zwar auf der A1 Richtung Salzburg zwischen Alt-Lenkbach und Böheimkirchen. Es ist hier so, dass Sie auf jeden Fall eine Viertelstunde mehr Fahrzeit in Summe brauchen, und die Arbeiten werden noch ein bisschen dauern.

0: Wien, 8:51 Minuten. Lela Matavien ist da, guten Morgen.
1: Guten Morgen.
0: Lela hat jemanden mitgebracht.
2: Unsere Wettervorhersage, es wird eisig kalt.
3: Ja, wenn man hier reinkommt, ich meine, das ist ein Kühlschrank hier.
0: Andreas Rosenberg und ich wissen das erste Mal nicht mehr, dass wir uns noch was ausziehen sollen. Und du frierst plötzlich, oder wie?
3: Ja, weil ich habe nämlich schon bei euch gehört, man könnte sich ein Jackerl anziehen, das verträgt man hier schon.
4: Ja, oder 10 Kniebeugen machen, ja. Ein bisschen springen.
0: Gut, weißt du was, ich habe was anderes Heißes.
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0: Marilyn Monroe nämlich, die hätte heute ihren 100. Geburtstag gefeiert und zu ihr gibt es natürlich auch die Frage zum Tag.
4: Ja, wir wollen nämlich wissen, in welchem Krankenhaus wurde Marilyn Monroe am 1. Juni 1926 geboren?
3: Rufen Sie uns an, wenn Sie es wissen. 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Anrufen unter 89 9 95 3. Die Auflösung gibt es dann kurz nach 9 bei mir.
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4: In Wien steht ein mutmaßlicher Foltergeneral aus Syrien vor Gericht. Die Wehrdienstreform dürfte sich verzögern, das Wiener Wetter unbeständig, windig und kühler. Schönen Vormittag. In Wien beginnt heute ein Prozess gegen zwei Gehilfen des früheren syrischen Präsidenten Assad. Ihnen wird vorgeworfen, Zivilisten gefoltert zu haben. Die Anklage wegen Verbrechen gegen die Menschlichkeit macht das Völkerrecht möglich. Florian Katzinger berichtet.
5: Auf der Anklagebank sitzen zwei ehemalige Funktionäre des syrischen Assad-Regimes. Ihnen werden systematische Folter, schwere körperliche Misshandlungen und weitere Straftaten an inhaftierten Zivilpersonen im Zeitraum von 2011 bis 2013 vorgeworfen. Die Misshandlungen dienten laut Anklage dazu, die damalige Protestbewegung gegen das Regime einzuschüchtern und Geständnisse zu erzwingen. Der Erstangeklagte, ein ehemaliger General, war Abteilungsleiter beim syrischen Geheimdienst. Er befindet sich seit Ende 2024 in Untersuchungshaft in der Justizanstalt Josefstadt. Zuvor ist er mit Hilfe des Mossads nach Wien gelockt worden. Der Zweitangeklagte ist der frühere Leiter der Kriminalpolizei in Raqqa. Laut Anklage sollen beide Männer bei Misshandlungen in einer Haftanstalt in Raqqa selbst anwesend und unmittelbar an den Taten beteiligt gewesen sein.
4: Auch wenn die Hitze Pause macht, in Wien sperren heute wieder die coolen Zonen auf. 34 sind es dieses Jahr etwa in städtischen Büchereien oder Pensionistenclubs, wo sich jede und jeder an heißen Tagen gratis abkühlen kann. Einen Überblick über die coolen Zonen gibt's online bei uns auf wien.orf.at. Die geplante Wehrdienstreform dürfte sich verzögern. Die SPÖ hat gestern einen eigenen Vorschlag auf den Tisch gelegt. Sie ist dagegen, den Wehrdienst, wie von der Expertenkommission verlangt, zu verlängern. ÖVP und NEOS ziehen dabei nicht mit. Tanja Malle berichtet.
6: Bundeskanzler Christian Stocker, ÖVP, wollte die Wehrdienstreform mit Jänner 2027 umgesetzt wissen. Das dürfte nicht mehr halten, denn die Verhandlungen in der Dreierkoalition stagnieren. Die SPÖ spricht sich nun öffentlich gegen eine Verlängerung des Wehrdienstes aus. Sie will aber an die bestehenden 6 Monate, 2 Monate verpflichtende Milizübungen anhängen. Wehrsprecher Leimer.
7: Wir wollen hier raus aus der Sackgasse, wo wir uns derzeit befinden, und haben einen Plan der Mitte vorgestellt.
6: Die NEOS nennen kein konkretes Modell. Die ÖVP favorisiert weiter das Modell der Expertenkommission, also eine Verlängerung auf 8 Monate plus 2 Monate Milizübungen. SPÖ-Wehrsprecher Leimer rechnet nun nicht mehr mit einer Umsetzung bis Jänner.
7: Ich gehe davon aus, dass es im Jahr 2027 zu Änderungen kommen kann.
6: Und von einer Volksbefragung zur Wehrpflicht ist auch keine Rede mehr.
4: Und in der EU soll es heute eine Einigung in Sachen Abschiebegesetz geben. Das vor einem Jahr von Migrationskommissar Brunner präsentierte Gesetz sieht deutlich strengere Regeln als bisher vor. Umstritten waren bis zuletzt Rückführungszentren in Drittstaaten und EU-weit gültige Abschiebebescheide. Das waren die Nachrichten, damit zum Wiener Wetter und Lela Madavian.
8: 18 bis 19 Grad messen wir an diesem Montagvormittag. Es ziehen immer wieder Wolken durch, auch der eine oder andere Regenschauer wird mit dabei sein. Größere Regenmengen sind aber weiterhin nicht zu erwarten. Die Sonne, die lässt sich nur zwischendurch blicken. Der Westwind wird rasch wieder kräftig mit Böen von über 50 km/h und es ist auch spürbar frischer. Maximal 21 Grad bekommen wir heute. Unser Blick auf die Straßen um 9.03 Uhr mit Andrea Rosenberger.
9: Und da gibt es noch dichten Frühverkehr auf der Tangente Richtung Graz zwischen Hirstetten und dem Knoten Prater. Auch auf der Nordbrücke stadteinwärts, hier blockiert nämlich ein defektes Fahrzeug kurz vor der Auffahrt von der A22 den mittleren Fahrstreifen. Kurze Verzögerungen dann auch noch am inneren Währinger Gürtel und der Spittelauerlände, am Altmannsdorfer Ast stadteinwärts oder der Altmannsdorfer Straße stadtauswärts. Und Niederösterreich, hier sind ja 2 Unfälle kurz nacheinander passiert auf der A1 Richtung Salzburg zwischen Alt-Lenkbach und Böhemkirchen. Bei Kilometer 37 ist noch der rechte Fahrstreifen gesperrt, ebenso bei Kilometer 42. Die Unfallfahrzeuge werden aber gerade abgeschleppt. In beiden Fällen brauchen sie knapp 10 Minuten länger.
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8: Am 1. Juni, da hätte ich mir nicht gedacht, liebe Rosi, dass ich heute mit zwei Jacken übereinander im Studio sitze.
9: Ja, so schon unterschiedlich sehr sind die Befindlichkeiten. Ich finde es sehr angenehm.
8: Ja, okay. Naja, 21 Grad bekommen wir heute auch draußen. Ja, ich meine, frühlingshaft ist okay. Ich hätte mir aber gedacht, jetzt kommt jetzt schon mal der Sommer. Wobei, morgen kriegen wir schon wieder 27 Grad. Und wie es dann weiter ausschaut, auch vor allem Feiertag und so weiter diese Woche, das fragen wir unseren Radio Wien Wettermann noch bis 10 Uhr. Kevin Hebenstreit wird vorbeischauen bei uns im Studio und uns alle Infos dazu geben. Dazu gibt es natürlich einfach gute Musik für Ihren Arbeitstag oder Urlaubstag, gleich von Stevie Wonder. Und hier ist Michael Jackson mit Beat It. Schönen Montagvormittag.

0: Bernie Weisinger schunkelt ordentlich mit Mr. Ja, New Wonder.
1: Ja. Der Michael Bublé von Radio Wien. Zumindest solange das Mikro aus ist.
2: Leute, wir müssen was klären.
3: Ja. Die Frage zum Tag.
2: Also nicht, ob du Michael Bublé bist oder so.
4: Stimmlich fast.
2: Ja, fast. Wir haben heute schon gehört, Marilyn Monroe hätte heute ihren 100. Geburtstag gefeiert. Und zu ihr stellen wir heute unsere Frage zum Tag.
1: Wir wollen nämlich wissen, in welchem Krankenhaus wurde Marilyn am 1. Juni 1926 geboren?
4: Ja, der Peter, glaube ich, hat da eine Ahnung. Zumindest meint er das, oder?
2: Mhm. Einen schönen Vormittag, lieber Peter.
5: Den wünsche ich euch auch.
4: Hallo, hallo.
5: Also meines Wissens hat die Marilyn Monroe an meinem Hochzeitstag ist sie geboren.
4: 1926 haben Sie geheiratet?
5: Nein, 1974.
2: Aha, sie ist in meinem Geburtsjahr,
4: am 1. Juni. Am 1. Juni, ja, das stimmt einmal.
2: Jo.
4: Das ist mal richtig.
2: Okay,
4: ja.
2: Und wo?
5: Na, aber sie wurde geboren im General Country Hospital in Los Angeles.
2: Ja, das ist vollkommen richtig. Ein Radio Wien Überraschungspaket ist für Sie unterwegs nach Purbach. Jo, ist das richtig, am Neusiedler See?
5: Jawohl, genau, da bin ich zu Hause.
2: Sehr schön.
4: Dort ist schön.
2: Ja. 1. Juni, Hochzeitstag.
5: Ja,
4: gibt es da Eselsbrücke, wie Sie sich das merken, oder braucht man eh sowas gar nicht?
5: Nein, das weiß man schon. So, wenn man noch beim Schafen gehen Händchen hält, dann merkt man, die hat einen Hochzeitstag, oder?
2: Okay, schön. Und welchen Plan gibt es da heute?
5: Wir sind mit unserer Tochter und unserer Fellnase, das ist unser Enkel, der Hund, machen wir einen gemeinsamen netten Abend.
4: Sehr vernünftig. Gutes sehr Essen, gutes Trinken und genießen.
5: Schön.
4: So und Händchen halt nicht vergessen.
2: Ja, ganz genau.
5: Nein, bei
2: Gott
5: nicht.
2: Peter, okay. Dann wünschen wir Ihnen einen wunderschönen Tag. Alles Liebe.
5: Danke, wünsche ich auch alles Gute.
4: Baba.
5: Tschüss.
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Boys mit Flowers, das ist am Montagvormittag hier bei uns auf Radio Wien, auch gleich mit Toto und Rosanna und einem Cover von Cat Stevens. The first cut is the deepest, here's Rod Stewart. Auf Radio Wien, auch gleich mit Toto und Rosanna und einem Cover von Cat Stevens. The first cut is the deepest, here's Rod Stewart.

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3: Montagvormittag mit Radio Wien, es ist 9.30 Uhr. Wir schauen auf das Wetter. 18, 19 Grad messen wir. Unbeständig und zunehmend windig ist es heute bei höchstens 22 Grad. 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Da schauen wir gleich auf die Nordbrücke stadteinwärts. Da blockiert ein defektes Fahrzeug kurz vor der Auffahrt von der A22 den mittleren Fahrstreifen. Es gibt kurze Verzögerungen. Und Niederösterreich, A1 Westautobahn Richtung Salzburg zwischen Altlenkbach und Böhermkirchen. Beide Unfallstellen in diesem Bereich sind geräumt. Der Stau löst sich auf.
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0: Die Eurythmics, There Must Be an Angel, das ist Radio Wien am Montag.
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0: Ja, mit unserem Radio Wien-Meteorologen Kevin Hebenstreit. Schönen Vormittag,
2: Schönen
0: Kevin.
2: Vormittag, hallo.
0: Schauen wir nochmal kurz aufs Wochenende zurück. Da hat es da und dort ja ordentlich gebasht, oder? Sagt man so?
2: Ja, richtig. Ja.
0: Also
2: genau,
0: ich habe schon mitgekriegt, gestern Nachmittag bei mir im Bezirk hat es ordentlich runtergeregnet. Mhm. Aber es hätte schon mehr sein können, oder?
2: Es hätte mehr sein dürfen, ja. Bei uns in Wien war es dann am Ende relativ wenig Niederschlag. Also endlich wieder mal Regen, muss man sagen, aber übers ganze Wochenende verteilt, weil am Samstag gab es ja auch schon leichte Schauer. Waren es bei uns in Wien zwischen 3 und 8 Liter auf den Quadratmeter, die runtergekommen sind. Wir dürfen nicht vergessen, allein im Frühling, also März, April und Mai zusammen haben wir ein Defizit von etwa 100 Litern, also da darf gerne noch mehr kommen zu uns. Und gebäscht hat es ordentlich, Gewitter waren nämlich mit dabei. Insgesamt österreichweit gestern über 16.000 Blitze, die registriert wurden, die meisten davon in Niederösterreich, dort nämlich mehr als 5.000 Blitze, auch bei uns in Wien das eine oder andere Gewitter, Sturmböen mit dabei, bis zu 110 km/h gestern gemessen, etwa in Wiener Neustadt.
0: Hui. Heute meteorologischer Sommerbeginn, hast du mir vorher ins Ohr geflüstert.
2: 1. Juni, für uns immer ein spannender Tag, da wechseln wir nämlich quasi die Zeitrechnung. Das heißt, der Frühling ist für uns beim Wetter abgeschlossen. Ab heute beginnt der Sommer. Ausgerechnet heute haben wir aber kein Sommerwetter in der Stadt. Temperatur bleibt deutlich gedämpft, verglichen mit den letzten Tagen. Wir haben aktuell um 19 Grad, heute Nachmittag höchstens 22 Grad, weil es wird häufig bewölkt bleiben. Die Sonne zeigt sich heute nur zwischendurch. Der Wind wird relativ kräftig. Nordwestwind kommt auf. Und auch der eine oder andere leichte Schauer kann noch mit dabei sein. Wiederum aber keine großen Regenmengen, die kommen.
0: Aber morgen wird es schon wieder recht sommerlich.
2: Also ja, da geht es dann plötzlich.
0: Passt es wieder dazu.
2: Mit einem Zwischenhoch bergauf. Da haben wir 27 Grad. Morgen den ganzen Tag über trocken. Viel Sonnenschein. Den Tag genießen, wenn Sie draußen länger was unternehmen möchten. Weil am Mittwoch kommt schon der nächste unbeständige Tag daher. Und da ist es plötzlich auch wieder deutlich kühler. Da schaffen wir dann nicht mehr als 20 Grad und im Laufe des Tages wird es auch wieder Regenschauer geben, was aber gut ist, weil wir brauchen ihn immer noch, den Regen.
0: Wie schaut es dann am Feiertag aus und vielleicht, wenn jemand einen Fenstertag hat oder so, freies Wochenende?
2: Verlängertes Wochenende naht für manche. Der Fenstertag, also der Feiertag an sich, wieder ein recht freundlicher Tag. Um 25 Grad hat es am Donnerstag. Dazu gibt es auch einiges an Sonne, sehr wahrscheinlich trocken. Am Freitag dann wieder wechselhaft. Also es ist ein Hin und Her, das wir da erleben und auch das Wochenende nicht ganz beständig, wohl aber überwiegend freundlich bei uns.
0: Also eigentlich ein normaler Sommer.
2: Ein Sommer wie damals, ja, von den Temperaturen.
0: Genau.
2: Mal ein bisschen mehr, dann wieder ein bisschen weniger. Dazu auch Regenschauer und die braucht man dringend. Also alles gut, würde ich jetzt sagen, aus meiner Sicht als Meteorologe.
0: Das ist immer das Wichtigste. Dankeschön, Kevin Hebenstreit.
2: Bitte gerne.
0: Schönes jetzt in die Ohren hinein. Nicht nur Kevin, sondern auch Phil Collins. Hier ist In the Air Tonight auf Radio Wien.

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Louis Falco war legendärer Auftritt 1993. Nur mit dir jetzt bei uns auf Radio Wien. Gleich bei uns die Nachrichten um 10.

0: Salem auf Radio Wien.
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4: In Wien sperren heute die coolen Zonen auf. Die USA und der Iran melden erneut gegenseitige Angriffe. Das Wiener Wetter unbeständig, windig und kühler. Schönen Vormittag. Auch wenn die Hitze Pause macht, in Wien sperren heute die coolen Zonen auf. Räume, wo sich jede und jeder an heißen Tagen kostenlos abkühlen kann. 34 sind es heuer insgesamt, um 12 mehr als im Vorjahr. Anna Bachleitner und Katharina Pawlowski berichten.
5: Mehr Wasser, mehr Schatten, mehr kühle Räume. So lautet grob zusammengefasst der Wiener Hitzeschutzplan für öffentliche Bereiche. Was den letzten Punkt, also die kühlen Räume, betrifft, ist das Angebot an sogenannten coolen Zonen nun wieder ausgebaut worden. Heute öffnen 32 dieser angenehm temperierten Räume quer durch Wien. Zwei weitere Standorte ziehen Anfang Juli nach. Die Zonen sind frei zugänglich. Sie sind etwa in städtischen Büchereien oder Pensionistinnenclubs eingerichtet worden. Beim Sportprogramm in einem Otterkringer Pensionistinnenclub freut man sich über die kühlen Zonen.
6: Weil in der Sonne dieses Training ist nicht sehr angenehm und auch nicht sehr gesund. Und auch nicht gerade in unserem Alter, unter Anführungszeichen.
5: Die Öffnungszeiten und das angebotene Programm in den Zonen hängen vom Standort ab. Ziel ist ein flächendeckendes Angebot in allen Bezirken.
4: In Wien steht ab heute ein früherer General aus Syrien vor Gericht. Dem Gehilfen von Ex-Präsident Assad wird vorgeworfen, Zivilisten gefoltert zu haben. Der Mann ist mit Hilfe des israelischen Auslandsgeheimdienstes Mossad nach Wien gelockt worden. Mitangeklagt ist der frühere Leiter der Kriminalpolizei in Raqqa. Offiziell herrscht Waffenstillstand, die USA und der Iran melden aber erneut gegenseitige Angriffe. Zunächst hat der Iran eine US-Drohne abgeschossen, die USA haben mit Bomben reagiert. Fortschritte in Sachen Friedensverhandlungen sind nicht in Sicht. Katharina Wagner berichtet.
7: Von Selbstverteidigungsschlägen gegen Radaranlagen, Kommando- und Kontrollzentralen für Drohnen im Iran berichten die US-Streitkräfte in der Region. Die Bombenangriffe seien am Samstag und Sonntag durchgeführt worden, als Antwort auf den Abschuss einer amerikanischen Drohne über internationalen Gewässern durch den Iran. In Kuwait waren heute früh Sirenen zu hören. Angriffe mit Drohnen und Raketen wurden abgewehrt, hieß es. Irans Revolutionsgarden gaben an, einen Stützpunkt, der von der US-Armee für Angriffe genutzt wurde, attackiert zu haben. Spekulationen über ein mögliches Abkommen entgegnet Irans Außenminister so, Gespräche und der Austausch von Nachrichten würde anhalten, Ergebnisse gäbe es keine, es sei am besten, kursierende Vermutungen zu ignorieren.
4: Und die neue ungarische Regierung hat ein Verfahren gestartet, um Staatspräsident Sulyok abzusetzen. Um Mitternacht ist eine Frist abgelaufen, zu der der Präsident von sich aus abtreten hätte sollen. Ungarns Regierungschef Madja bezeichnet den seit 2014 amtierenden Sulyok als Marionette Orbans. Das waren die Nachrichten, damit zum Wiener Wetter und Leila Madavian.
8: Und da messen wir 18 bis 20 Grad aktuell. Heute überwiegen die Wolken, aber nur noch einzelne Regenschauer ziehen durch. Größere Regenmengen sind nicht zu erwarten. Die Sonne lässt sich nur zwischendurch blicken, der Nordwestwind wird bis zum Nachmittag kräftig und die Temperatur erreicht noch bis zu 22 Grad. Morgen scheint dann von Beginn an die meiste Zeit die Sonne, im Tagesverlauf zeigen sich nur ein paar harmlose Wolken. Der Wind dreht auf Südost und wird tagsüber lebhaft und die Temperatur, die legt wieder zu, erreicht bis zu 27 Grad. Es ist 10.03 Uhr, das ist Radio Wien mit der besten Verkehrsinformation der Stadt. Auf der Nordbrücke stadteinwärts, kurz vor der Auffahrt von der A22, ist das defekte Fahrzeug entfernt. Gute und sichere Fahrt wünsche ich Ihnen und einen schönen Vormittag.
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Barry Manilow am Montagvormittag hier bei uns auf Radio Wien. Wenn Sie Fragen zum Thema Ernährung haben, können Sie die gerne an unsere Diätologin Doris Gartner schicken über unsere Homepage wien.orf.at. Jeden Montagvormittag auf Radio Wien hören Sie Ihre Antworten. Heute geht es um eine Frage von Radio Wien-Hörerin Barbara aus Floridsdorf. Sie hat einige Kilogramm abgenommen und möchte jetzt wissen, wie sie jetzt den Jojo-Effekt vermeiden kann. Die Tipps von Doris Gartner dazu hören Sie in der nächsten halben Stunde. Schönen Montagvormittag mit Radio Wien.

0: Stones und Barry White. Davor schauen wir noch schnell auf die Straßen und aufs Wetter. Zwischen 18 und 21 Grad messen wir. Unbeständig ist es heute und zunehmend windig. Und gute Nachrichten habe ich auch von den Straßen. Es sind uns keine Störungen gemeldet worden. Ich wünsche weiterhin gute und sichere Fahrt.
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0: Kleine Fischer am Montag auf Radio Wien.
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0: Ja, Ihre Fragen können Sie uns gerne schicken auf wien.orf.at. Diätologin Doris Gartner beantwortet sie sehr gerne am Montagvormittag. Und da haben wir die Frage von Radio Wien-Hörerin Barbara aus Floridsdorf bekommen. Sie hat 10 Kilo abgenommen. Herzlichen Glückwunsch. Und jetzt möchte sie wissen, wie vermeidet man einen Jojo-Effekt, Diätologin Doris Gartner?
2: Als ein wichtiger Punkt, um den Jojo-Effekt zu vermeiden, ist, dass wir jetzt nicht von Diät zu Alltagsernährung übergangslos switchen, sondern dass wir uns manche Bausteine vom Diätverhalten mitnehmen. Also das heißt, ich achte in meiner Langzeiternährung dann noch immer darauf, dass ich regelmäßige Mahlzeiten habe. Ich achte darauf, eine stabile Proteinzufuhr zu integrieren. Ich schaue, dass ich eine lange Pause in der Nacht habe beispielsweise, dass ich genug Gemüse integriere. Und dort, wo wir so ein bisschen lockerer sein können nach einer Diät, ist, dass man sagt, so kleine Mengen an Süßigkeiten nehme ich wieder mit dazu oder ich backe mal einen Kuchen und gönne mir da auch ein Stück. Also das heißt, das Wichtige ist nicht dieses von 0 auf 100, also das heißt 0 die Diät und dann gehen wir wieder auf die Alltagsernährung, sondern wir brauchen da einen Mittelschritt, damit wir das Gewicht wirklich langfristig gut stabilisieren können.
0: Wenn Sie also auch eine Frage haben, dann schicken Sie uns die bitte auf wien.orf.at oder Sie deponieren Ihre Frage gleich bei unseren Kolleginnen vom Radio Wien Service Point 89 9 95 3.
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Musik aus Österreich aus dem Jahr 86. Hansi Dui mit Schmidt ausgeliefert. Hören Sie bei uns auf Radio Wien. Wir gehen ins Kino. Auch in die 80er zurück. 1984. Mit Ghostbusters Ray Parker Jr. Sehen jetzt wieder unterwegs. 3 Minuten 50. Vielleicht erwischen Sie jetzt den Slimer. Gleich bei uns die Nachrichten.

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3: Die Arbeitslosigkeit ist im Mai weiter gestiegen. Nach wie vor keine Entscheidung in Sachen Seilbahn auf den Kahlenberg. Das Wiener Wetter unbeständig, windig und kühler. Schönen Vormittag. Die schwache Konjunktur drückt weiter auf den Arbeitsmarkt. Im Mai waren 378.000 Menschen arbeitslos oder in einer Schulung im Vergleich zum Vormonat plus 0,8%. Maria Kern, auffällig ist dabei, dass die Arbeitslosenzahlen bei den Männern sinken, bei den Frauen steigen.
4: So ist es. Im Mai waren mehr als 182.000 Frauen arbeitslos oder in Schulung. Das ist ein Plus von mehr als 4% und ist unter anderem darauf zurückzuführen, dass es Branchen wie dem Handel schlecht geht. Auch das steigende Pensionsalter führt zu etwas höheren Arbeitslosenzahlen bei den Frauen. Bei den Männern sind sie dagegen um mehr als 2% gesunken, weil sich etwa die Baubranche etwas erholt hat und auch die Arbeitslosenzahlen in der Industrie stagnieren.
3: Die Hitze macht Pause. In Wien sperren heute trotzdem wieder die coolen Zonen auf. 34 sind es dieses Jahr etwa in städtischen Büchereien oder Pensionistinnenclubs, wo sich jede und jeder an heißen Tagen gratis abkühlen kann. Einen Überblick über die coolen Zonen gibt's online bei uns auf wien.orf.at. Weiter bitte warten heißt es bei der Seilbahn auf den Kahlenberg. Die Umweltschutzabteilung, die MA22, hat nach wie vor keine Unterlagen vom Betreiber bekommen. Sie muss prüfen, ob die Seilbahn eine Umweltverträglichkeitsprüfung braucht. Mehr von Hubert Kickinger.
5: Ausgehend von der Heiligenstadt soll die Seilbahn über die Stationen Donauinsel und Strebersdorf auf den Kahlenberg führen. Doch bis jetzt war sie vor allem ein Fall für die Gerichte, weil Umweltschützer dagegen sind. Derzeit ist die MA22 am Zug. Sie soll in einer sogenannten Einzelfallprüfung klären, ob für das 70-Millionen-Euro-Projekt eine Umweltverträglichkeitsprüfung notwendig ist oder nicht. Dazu hat die Behörde den Projektwerber aufgefordert, noch Unterlagen zu ergänzen. Diese sollen unter anderem die Auswirkungen auf das Landschaftsschutzgebiet Döbling oder den Biosphärenpark Wienerwald zeigen. Der Projektwerber betont auf Anfrage, die Unterlagen bereits alle vorliegen zu haben und sie auch in den nächsten Tagen bei der Behörde einzureichen.
3: Und Italien zahlt ab heute Maut zurück, wenn man auf der Autobahn wegen einer Baustelle im Stau steht. Einen Teil gibt es bereits ab 10 Minuten mehr als üblich. Auf einer Strecke von 100 Kilometern sind es über 2 Stunden, bekommt man die gesamte gezahlte Maut zurück. Abgewickelt wird das Ganze über eine App. Das waren die Nachrichten, damit zum Wiener Wetter und Leila Madavian.
1: Und da messen wir derzeit 17 Grad in Unterlaa, es sind 22 Grad in Donaufeld. Es überwiegen die Wolken heute, nur vereinzelt ziehen Regenschauer durch, größere Regenmengen sind nicht zu erwarten. Die Sonne, die lässt sich nur zwischendurch blicken, der Nordwestwind wird bis zum Nachmittag kräftig. Morgen scheint von Beginn an die meiste Zeit die Sonne, im Tagesverlauf zeigen sich nur ein paar harmlose Wolken. Der Wind dreht auf Südost und wird tagsüber lebhaft, die Temperatur liegt zu und erreicht bis zu 27 Grad. Die beste Verkehrsinformation der Stadt auf Radio Wien um 11.03 Uhr. Tangente Richtung Kagran. Zwischen der Gürtelabfahrt und St. Marx blockiert ein defektes Fahrzeug den rechten Fahrstreifen. Gute und sichere Fahrt wünsche ich.
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1: Ich wünsche einen schönen Vormittag mit Cliff Richards.
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0: Fallen in Love auf Radio Wien.
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0: Das Reiseverhalten insgesamt hat sich doch um einiges verändert. Grund sind die kriegerischen Auseinandersetzungen rund um den Iran. Dementsprechend wird auch später gebucht, nämlich teilweise jetzt erst. Heute geht es bei uns darum, wie man sich versicherungstechnisch beim Verreisen absichern kann. Sascha Bogdo hat darüber mit dem Fixkostenexperten von Durchblicker, Martin Zwickel, gesprochen.
2: Gerade jetzt ist es gut, wenn man versichert ist beim Reisen, das wird aber oft vernachlässigt.
3: Viele denken oft nicht an ihre Reiseversicherung, wobei diese in Kombination mit einem Rechtsschutz in der aktuellen Situation sehr wichtig sein kann.
2: Das heißt, wichtig sind im Moment sogar zwei Versicherungen. Wir beginnen mit der Reiseversicherung.
3: Hier empfehle ich eine Reiseversicherung mit erweiterten Stornogründen, die dabei sind. Hier ist es mittlerweile so, dass es Premium-Tarife mit Reisewarnung als Stornogrund gibt. Bedeutet, sollte in einem neuen Land eine Reisewarnung ausgesprochen werden, wäre hier auch der Storno davon gedeckt.
2: Gerade in der gegenwärtigen Situation hilft zusätzlich zur Reiseversicherung auch ein Rechtsschutz.
3: Die Kerosinpreise sind gestiegen, die Flugtickets sind um bis zu 30% gestiegen. Das ist eine große Unsicherheit, ob die Flieger überhaupt abheben. Es ist oft sehr herausfordernd, bei Fluglinien die Stornokosten zurückzuholen. Dementsprechend zahlt es sich aus, dies auch mit einer Rechtsschutzversicherung zu erwirken.
2: Kommen wir zu den Kosten und beginnen wieder mit der Reiseversicherung.
3: Bei der Reiseversicherung sind die Preise bei einer Jahresversicherung bei monatlich zwischen 10 und 20 Euro. Hier ist es wirklich sehr wichtig zu vergleichen und auch die richtige Wahl für einen zu treffen.
2: Und für die Rechtsschutzversicherung gilt Folgendes.
3: Bei der Rechtsschutzversicherung ist es wichtig, auf den Reiserechtsbaustein zu achten. Dieser ist bereits ab 11 Euro im Monat abschließbar.
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6: Schönen Montagvormittag mit Radio Wien, es ist gleich 11.30 Uhr. Wir schauen auf das Wetter, zwischen 17 und 21 Grad messen wir. Unbeständig ist es heute und auch zunehmend windig. Eine Meldung von den Straßen habe ich für Sie. Tangente Richtung Kagran. Zwischen der Gürtelabfahrt und St. Marx blockiert ein defektes Fahrzeug die Überholspur. Es gibt kurzen Stau.
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Hoffentlich haben Sie es noch trocken irgendwo reingeschafft, wenn Sie im 19. unterwegs sind. Ja, da duscht es gerade ordentlich. Die Regenschauer breiten sich jetzt auch immer weiter aus auf andere Bezirke. Ja, wir begleiten Sie mit einfach guter Musik. Brauchen wir dazu Whitney Houston gleich bei uns. Und hier ist Michael Bolton. Angenehmen Montagvormittag mit Radio Wien.

0: Whitney Houston und Neil Diamond hören Sie auch gleich bei uns am Montag auf Radio Wien. Oder schauen wir erst einmal, was es in 10 Minuten für Sie zu hören gibt beim Radio Wien Stadtjournal um 12. Heute mit Katharina Pawlowski.
1: Hallo.
0: Top-Thema bei euch, die aktuellen Arbeitslosenzahlen für Wien.
1: Ja, da gibt es gute und schlechte Nachrichten. Zum einen ist die Arbeitslosigkeit in der Stadt insgesamt leicht zurückgegangen, im Gegensatz zu den österreichweiten Zahlen. Zum anderen ist die Zahl der Frauen, die schon länger arbeitslos sind, massiv gestiegen. Warum das so ist, das schauen wir uns im Stadtjournal um 12 an.
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2: Montagmittag auf Radio Wien, es ist 12 Uhr im Nachrichtenstudio für Sie, Katharina Pawlowski.
3: Schönen Mittag.
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3: Die Arbeitslosenzahlen in Wien sind leicht zurückgegangen. Weiter warten auf Wehrdienstreform. Das Wiener Wetter ist unbeständig und windig bei maximal 22 Grad. Österreichweit sind die Arbeitslosenzahlen auch diesmal wieder leicht gestiegen. In Wien schaut es hingegen erneut anders aus. Bei uns in der Stadt gehen die Zahlen weiter zurück. Bei den Arbeitssuchenden und Menschen in Schulungen gibt es ein Minus von 0,8%. Ein großes Problem haben aber Frauen, die schon länger arbeitslos sind. Daniel Pichler mit den Einzelheiten.
5: Frauen müssen mittlerweile länger arbeiten, aber dazu brauchen sie auch einen Job. Laut Wiener Arbeitsmarktservice sind wegen des gestiegenen Pensionsantrittsalters die Zahlen bei den langzeitarbeitslosen Frauen so in die Höhe geschnellt, nämlich gleich um 16%. Bei den langzeitarbeitslosen Männern hat sich der Wert praktisch nicht verändert. Um Langzeitarbeitslosen zu helfen, wird das AMS Wien ein Pilotprojekt nun fix weiterführen. Es heißt Schritt für Schritt. Die Betroffenen werden dabei bis zu 3 Jahre lang begleitet. Ihnen wird nicht nur bei der Jobsuche geholfen, sie bekommen bei Bedarf auch psychotherapeutische Hilfe. Beim Pilotversuch hat man es immerhin geschafft, für ein Viertel der Leute einen neuen Arbeitsplatz zu finden. Abgesehen davon tun sich auf dem Wiener Arbeitsmarkt die Jüngeren generell leichter als die Älteren. Insgesamt sind über 155.000 Wienerinnen und Wiener derzeit ohne Job.
3: Bei einer Schwerpunktaktion im Mai hat der heimische Verfassungsschutz österreichweit insgesamt 14 Hausdurchsuchungen durchgeführt und 6 Personen festgenommen. Darunter einen syrischen Staatsangehörigen, der in einem Camp im Irak Personen für den Islamischen Staat ausgebildet haben soll, Annabel Amini berichtet.
6: Die Staatsanwaltschaften Linz, Leoben, Wien und Innsbruck ermitteln. Die Staatsanwaltschaft Linz wirft einem syrischen Asylwerber vor, bereits 2016 im Irak für die Terrormiliz Islamischer Staat tätig gewesen zu sein, Sprecherin Ulrike Breiteneder.
7: Und zwar sogar auf mittlerer Führungsebene als Ausbildner und Trainer in einem Camp.
6: Der Syrer befindet sich derzeit in Linz in Untersuchungshaft. Die Staatsanwaltschaft Leoben führt Ermittlungen gegen 2 Personen. Sprecherin Annika Meierhofer.
8: Wegen des Verdachts des Verbrechens der kriminellen Organisation und des Verbrechens der terroristischen Vereinigung.
6: Dabei geht es um Tathandlungen im Zeitraum der letzten beiden Jahre. Bei den Hausdurchsuchungen wurden mehrere Mobiltelefone, Laptops und Messer sichergestellt.
3: Eine 17-Jährige soll vergangene Nacht in Liesing einen 33-jährigen Mann mit einem Küchenmesser lebensgefährlich verletzt haben. Laut Polizei soll es in der Wohnung des Mannes in der Lehmanngasse zu einem verbalen Streit zwischen der Jugendlichen und dem späteren Opfer gekommen sein. Nähere Details sind derzeit noch nicht bekannt. Die Bundesregierung hat weiterhin nicht über eine Reform des Wehrdienstes entschieden. Die Wehrdienstkommission hatte im Jänner ein konkretes Modell empfohlen. 8 Monate Grundwehrdienst plus 2 Monate Übungen. ÖVP und FPÖ sind dafür, die NEOS dagegen. Und die SPÖ schlägt mit 6+2 eine Art Mittelweg vor. Davon halten die wehrpolitischen Verbände nichts. Sie mahnen die Politik zur Verantwortung. Für die Verteidigungsfähigkeit seien 8+2 Monate notwendig. Die Zeit Dränge, Peter Dase berichtet.
9: Für das Modell der Wehrdienstkommission mit 8+2 Monaten treten heute gemeinsam die Plattform Wehrhaftes Österreich, der Milizverband, das Rote Kreuz und die Industriellenvereinigung ein. Und Erwin Hammeseder, der Milizbeauftragte im Verteidigungsministerium und ehemalige Vorsitzende der Wehrdienstkommission, sagt, der Hut brennt.
10: Die Ignoranz gegenüber geopolitischen Realitäten und Entwicklungen, die manche Parteien an den Tag legen, ist so nicht mehr zu akzeptieren und auch nicht zu dulden.
9: Hammeseder ist gegen das von der SPÖ nun propagierte Modell 6+2. 6 Monate Ausbildung seien zu wenig für einen Ernstfall. Peter Kaiser vom Roten Kreuz wiederum ist für 12 Monate Zivildienst. Das verbessere auch hier die Ausbildung.
3: Der Countdown für den Opernball 2027 startet heute, und zwar mit der Registrierungsphase für die Kartenlotterie für Eintrittskarten. 5 Tage lang hat man Zeit, sich anzumelden. Allerdings benötigt man dafür auch das nötige Kleingeld. Florian Katzinger informiert.
11: Eine reguläre Eintrittskarte für das gesellschaftliche Großereignis am 4. Februar kommenden Jahres kostet 435 Euro. Summen einer ergattert in der Lotterie ist dann aber schon ein Spendenbeitrag von 35 Euro für Österreich hilft Österreich enthalten. Man tut also Gutes. Mit dieser Karte ist man dann mal in der Oper. Wer noch einen Sitzplatz an einem Tisch wünscht, zahlt 230 Euro extra. Für das exklusive Logenerlebnis im Ballsaal müssen Gäste allerdings ein Premium-Budget einplanen oder womöglich das eigene Aktien Depot umschichten. Die Preise für eine Loge beginnen bei 15.000 Euro, eine Rangloge kostet 27.000 Euro. Aber auch hier bekommt man die nicht einfach so gegen Bezahlung. Um eine der begehrten Logen überhaupt erst priorisiert reservieren zu können, ist in der Regel ein Donatorstatus bei der Staatsoper erforderlich, welcher aktuell bei 33.000 Euro pro Jahr liegt.
3: Und damit zum Wiener Wetter und Lela Madavia.
12: 17 bis 20 Grad messen wir heute überwiegend die Wolken. Einzelne Regenschauer ziehen durch, größere Regenmengen sind aber nicht zu erwarten. Die Sonne lässt sich nur zwischendurch blicken, der Nordwestwind wird bis zum Nachmittag kräftig. Morgen scheint von Beginn an die meiste Zeit die Sonne. Im Tagesverlauf zeigen sich nur ein paar harmlose Wolken. Der Wind dreht auf Südost und wird tagsüber lebhaft. Die Temperatur steigt schon wieder an, 27 Grad bekommen wir morgen. 12:06 Radio Wien mit der besten Verkehrsinformation der Stadt. Tangente Richtung Kagran zwischen der Gürtelabfahrt und St. Marx ist das defekte Fahrzeug entfernt. Gute und sichere Fahrt wünsche ich mit einfach guter Musik für Ihre Mittagspause. Mamas und Papas gleich bei uns und das sind Simply Red.
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12: Und Something Got Me Started. Schönen Montag.

Hero und gleich Eddie Grant hören Sie bei uns auf Radio Wien. Das ist der Montag, 1. Juni. Das Kino am Dach startet in die Sommersaison. Bis 12. September werden auf der Dachterrasse der Hauptbücherei am Gürtel internationale Festivalerfolge gezeigt, österreichische Produktionen und Filmklassiker. Das Ganze unter freiem Himmel. Mehr Infos dazu finden Sie bei uns online auf wien.orf.at. Und was sonst noch los ist in der Stadt, die ganze Woche über. Highlights haben wir für Sie zusammengefasst. Hören Sie bei uns in der nächsten halben Stunde.

0: Hall & Oates mit Kiss on My List hier bei uns auf Radio Wien am Montag gleich bei uns, Katrina The Waves. 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Juli. Mehr dazu können Sie gerne nachlesen bei uns online auf wien.orf.at. Jetzt schauen wir aber erstmal um gleich 12.30 Uhr auf das Wetter. 17 bis 19 Grad messen wir. Die Wolken überwiegen heute Nachmittag, einzelne Regenschauer ziehen durch, aber nur punktuell kann es noch stärker regnen. Die Sonne lässt sich nur zwischendurch blicken. Der Wind aus Nordwest bläst mit Böen zwischen 40 und 60 km/h, maximal 22 Grad heute. Die beste Verkehrsinformation der Stadt auf Radio Wien. Mit guten Nachrichten, es sind uns keine Störungen gemeldet worden. Ich wünsche weiterhin gute und sichere Fahrt.
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0: Radio Wien mit den Klassikern aus Wien. Am Strand von Malibu. Einfach gute Musik.
1: Reinhard Fendrich, Malibu.

0: Rainer Fendrich hier bei uns auf Radio Wien am Montag.
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0: Ja, am 1. Juni und Wien wird ja im Juni wieder zur Regenbogenhauptstadt. Bis 14. Juni findet die Vienna Pride statt bei uns, aber das ist nicht das einzige Highlight in dieser Woche.
2: Ab heute, 1. Juni, kann man unter freiem Himmel wieder Filme schauen. Kino am Dach startet nämlich in die diesjährige Open-Air-Saison und zwar oben auf dem Dach der Hauptbücherei Wien.
3: Heuer widmen wir uns unter dem Titel Mind Games, der menschlichen Psyche und zeigen Filme über Verfolgungswahn und Verschwörung, Genie und Wahnsinn. Wir starten mit dem Film Rose und spielen bis 12. September täglich.
2: So Nina Jung und zwar immer, wenn es das Wetter zulässt.
1: Dies und das.
2: Hawaiianische Tanzkultur bei uns in Wien. Diesen Donnerstag bis Sonntag findet das Hula-Festival statt.
4: Das Hula ohne E-Europe gibt es seit 10 Jahren. Heuer findet der 3. Hula-Tanzwettbewerb statt. Insgesamt treten 12 europäische Länder gegeneinander an und es gibt dieses Jahr auch zum ersten Mal Beiträge aus Hawaii und Gruppen aus Kalifornien. Es ist also wirklich sehr international geworden.
2: Auch die Jury, die stammt nämlich auch aus Hawaii und?
4: Das besondere Highlight ist die Dinnershow am Samstagabend, die von Tänzerinnen und Tänzern aus Hawaii dargeboten wird.
1: Kultur!
2: Der Dostojewski-Klassiker Der Idiot steht derzeit im Bronski- und Grünberg-Theater in der Müllnergasse am Programm. Darin geht es um den naiven und epilepsiekranken Fürsten Myschkin, der wegen seiner Großmütigkeit in eine Dreiecksgeschichte hineingezogen wird. Vorstellungen finden diese Woche statt und zwar morgen am Dienstag und am Mittwoch. Gespielt wird bis zum 17. Juni.
1: Veranstaltungen!
2: Und True Sarage und das Endwerkorchester spielen heute Abend im Stadtsaal 15 Jahre Silent Symphony.
5: Who can be blamed? 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
2: Musik, Kreativität und Freundschaft stehen im Fokus, so True Sarage.
6: Das wird ein Abend voller Geschichten, Melodien, Harmonien und die wunderbaren Arrangements von Titus Vardon. Ich freue mich auf euch.

Loco in Acapulco. Das ist einfach gute Musik. Für Ihren Montag hören Sie noch vor den Nachrichten um 13 Uhr, auch von U2 und den Commodores. It's easy.

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2: Und das ist der Montagnachmittag auf Radio Wien. Es ist gleich 13 Uhr im Nachrichtenstudio für Sie, Katharina Pawlowski.
3: Schönen Nachmittag.
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3: Weiter Diskussion über höhere Selbstbehalte in der Krankenversicherung für den öffentlichen Dienst. Eine Jugendliche hat in Liesing einen Mann niedergestochen und lebensgefährlich verletzt. Das Wetter ist unbeständig und windig. Die überraschende Erhöhung der Selbstbehalte in der Krankenversicherung für den öffentlichen Dienst sorgt weiter für Aufregung. Am Wochenende wurde bekannt, dass die rund 1,3 Millionen Versicherten schon ab heute mehr für einen Arztbesuch zahlen müssen. Und zwar 20 statt bisher 10% Selbstbehalt. Der Ärger über die Belastung ist groß, berichtet Julian Paschinger.
5: Von der Erhöhung betroffen sind Lehrerinnen genauso wie Eisenbahner oder Arbeiter im Bergbau. Ein Besuch beim Hausarzt kostet sie künftig etwa 5,40 Euro statt 2,70 Euro. Nach den schwachen Gehaltsabschlüssen für die kommenden 2 Jahre sei das die nächste Belastung für öffentlich Bedienstete, sagt FPÖ-Abgeordneter Werner Herbert.
6: Was insbesondere ältere Bedienstete, die ja erfahren sind, ist, oft nicht so fit sind wie die Jungen und daher höchstere Arzthonorationen in Anspruch nehmen müssen, eine massive Verstärkung der finanziellen Lage darstellen.
5: Die zuständige Krankenkasse argumentiert die Erhöhung mit der angespannten Budgetsituation. Die alternde Bevölkerung brauche immer mehr medizinische Leistungen. Man wolle aber die Qualität der Behandlungen erhalten.
3: In Wien ist die Arbeitslosigkeit im Mai um 0,8% zurückgegangen. Insgesamt waren über 155.000 Wienerinnen und Wiener arbeitslos gemeldet. Gestiegen ist hingegen die Zahl der langzeitarbeitslosen Frauen in der Stadt, und zwar um 16%. Hintergrund dafür ist das höhere Pensionsantrittsalter. Frauen müssen mittlerweile länger arbeiten, aber dazu brauchen sie auch eine Arbeitsstelle. Unter regem Medieninteresse hat heute am Wiener Landesgericht der Prozess gegen 2 frühere Vertreter des syrischen Assad-Regimes begonnen. Ihnen werden Folter und weitere schwere Straftaten an Zivilisten vorgeworfen. Für den Prozess sind bis Ende Juni 13 Verhandlungstage anberaumt. Gestern am späten Abend hat es in Liesing einen blutigen Streit gegeben. In einer Wohnung im Bereich der Lehmanngasse soll eine 17-jährige Jugendliche einen 33-jährigen Mann niedergestochen haben. Daniel Pichler berichtet.
7: Die beiden streiten sich in der Wohnung des Mannes. Warum und worüber ist noch nicht klar. Jedenfalls dürfte die 17-Jährige während des Streits mit einem Messer auf den 33-jährigen Mann losgegangen sein. Ihm ist in den Rücken gestochen worden, Polizeisprecher Philipp Haslinger.
8: Ja, durch einen Messerstich erlitt der 33-Jährige eine lebensgefährliche Verletzung, soll sich laut meisten Informationen aber nicht mehr in Lebensgefahr befinden.
7: Während der Mann ins Krankenhaus gebracht wird, wird die Jugendliche festgenommen. Neben dem großen Altersunterschied gibt es noch einen anderen Gegensatz. Verwandt sind die zwei nicht. Sie ist Russin, er hat türkische Wurzeln.
8: Es ist noch nicht klar, in welchem Beziehungsstatus oder wie die zwei zusammengehört haben.
7: Diese Frage und was überhaupt genau passiert ist, wollen die Ermittlerinnen und Ermittler beim Verhör herausfinden. Auch das Opfer soll befragt werden, sobald es geht.
3: Und damit zum Wiener Wetter und Leila Madavian.
2: 17 bis 19 Grad messen wir. Die Wolken überwiegen heute Nachmittag. Einzelne Regenschauer ziehen noch durch, aber nur punktuell kann es stärker regnen. Die Sonne lässt sich nur zwischendurch blicken. Der Wind aus Nordwest bläst mit Böen zwischen 40 und 60 km/h, maximal 22 Grad heute. Morgen Dienstag wird sonnig und sommerlich warm. Vom Beginn an scheint die meiste Zeit die Sonne. Im Tagesverlauf zeigen sich nur ein paar Schleierwolken sowie kleinere Quellwolken. Der Wind dreht rasch auf Südost und wird tagsüber mäßig bis lebhaft. Die Temperatur legt zu und erreicht bis zu 27 Grad. Es ist 13.03 Uhr, das ist Radio Wien mit der besten Verkehrsinformation der Stadt. Tangente Richtung Graz. Auf der Praterbrücke ist nach einem Unfall die rechte Fahrspur blockiert. Wir wünschen gute und sichere Fahrt.
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2: 1. Juni 2026 heute. Marilyn Monroe wäre heute 100 Jahre alt geworden. Ein Porträt hören Sie gleich bei uns. Schönen Nachmittag wünsche ich.

Eine der größten und faszinierendsten Ikonen des 20. Jahrhunderts wäre heute 100 Jahre alt geworden, Marilyn Monroe. Die US-amerikanische Filmschauspielerin, Sängerin und Model ist aus Norma Jean Mortensen geboren und wurde in den 50er Jahren zum Weltstar. Sie verzauberte das Publikum als glamouröse und sexy Blondine in weltberühmten Klassikern wie Blondinen bevorzugt und manche mögen's heiß, aus dem auch der Song I Wanna Be Loved By You stammt. Ein Porträt von Barbara Türschmidt.

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1: Das war der Wunsch von Marilyn Monroe, der sich wie ein roter Faden durch ihr Leben zieht. Nach einer schwierigen Kindheit bei Pflegefamilien aufgewachsen, heiratet sie schon mit 16 Jahren ihren Nachbarn James Doherty in Los Angeles. Durch diverse Magazinfotos, darunter auch ein Nacktfoto für einen Kalender, wurde 1949 die Filmfirma Fox auf Norma Jean aufmerksam. Um den Anforderungen des Filmbusiness zu entsprechen, erschuf sie die Figur der naiven, glamourösen, leicht zerstreuten Blondine Marilyn. Bereits 1952 schaffte sie den Durchbruch zum Weltruhm mit Blondinen bevorzugt.
0: There may come a time when a lass needs a lawyer, but diamonds are a girl's best friend.
1: In den 50er Jahren war Marilyn Monroe genau das, was man unter einer Sexgöttin verstand. Rollen, in denen sie beweisen konnte, dass sie mehr war als nur eine naive Sexbombe, blieb ihr lange verwehrt. Erst ihr dritter Ehemann Arthur Miller schrieb für seine damalige Frau Marilyn das Drehbuch zum Western-Drama Misfits nicht gesellschaftsfähig. Jedoch waren die Dreharbeiten bereits von persönlichen Krisen des Ehepaares und dem Drogenkonsum von Marilyn geprägt. Dazu kam eine aussichtslose Affäre mit US-Präsident Kennedy.
0: Happy Birthday, Mr. President. Happy Birthday to you.
1: Im Alter von nur 36 Jahren starb Marilyn Monroe an einer Überdosis Schlaftabletten. Ihr plötzlicher Tod gab Anlass zu zahlreichen Mythen und Spekulationen.

Die Pet Shop Boys hören Sie bei uns auf Radio Wien und auch gleich Hot Chocolate und Gary Rafferty, Miss Baker Street. Einfach gute Musik für Ihren Nachmittag.

0: Rush mit Girl Crazy hören Sie bei uns auf Radio Wien am Montag, auch gleich die New Radicals. Kurzen Blick auf das Wetter werfen wir, 17, 18 Grad messen wir zurzeit. Die Wolken überwiegen heute Nachmittag, einzelne Regenschauer ziehen durch, aber nur punktuell kann es stärker regnen. Die Sonne lässt sich auch zwischendurch einmal blicken, der Wind aus Nordwest bläst mit Böen zwischen 40 und 60 km/h. Höchstwert 22 Grad. 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Tangente Richtung Graz zwischen Hirstetten und dem Handelsquai. Da gibt es noch Stau vor einer bereits geräumten Unfallstelle. Gute und sichere Fahrt wünsche ich.
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Superstition, das ist einfach gute Musik. Kommt doch gleich von Casey and the Sunshine Band, aber haben wir auch für Sie The Winner Takes It All. Sie haben Radio Wien am Montagnachmittag.

0: Schau, da rauscht er schon rein, der Rolf Rüdiger.
1: Ja, natürlich mit was zum Futtern. Was anderes haben wir uns nicht erwartet.
2: Ein kleines Nachspeiserl.
0: Ich dachte schon, du kommst zu spät.
2: Nein, nein.
0: Nein, das ist sie geschafft.
1: Ja, man muss das ein bisschen erklären. Da draußen vom Studio gibt es so einen Tisch, so einen Gabentisch.
2: Ja.
1: Nette Leute legen da immer Obst hin.
2: Ja, und frische nette Sachen. Leute holen sich's dann.
1: Ja, genau. Nette Ratten holen sich's dann und stopfen's rein.
0: Hast du uns noch was übrig gelassen? Nein.
2: Doch, doch, da liegen noch jede Menge Äpfel herum und so Zeug, das keiner mag.
1: Vor
2: so.
1: Allem die Kerne.
2: Wann geht's eigentlich los bei uns?
1: Um 14 Uhr in 9 Minuten ist es schon wieder soweit. Aha. Eine neue Woche, neues Glück. Wir starten wieder mit die 2 um 2.
2: Ja, wäre schön, wenn Sie mit dabei werden.
1: Ja, und bitte, ganz wichtig, melden Sie sich an für unsere Spiele unter 01 89 9 95 3. Und falls Sie einen guten Witz am Wochenende gehört haben, schicken Sie uns dann gleich an radiowien@orf.at per Mail.
0: Dazu fällt jetzt nichts mehr ein, Rolf Rüdiger. Oder wolltest du auch einen erzählen?
2: Nein.
0: Nein?
2: Ich futterst meine Nachspeise. Mahlzeit.
0: Ja, bitte lass es schmecken. Ich bin Leila Madawi und wünsche viel Spaß mit den beiden.
2: Danke.
1: Danke.
0: Bis morgen um 9, wenn Sie wollen.

0: 14 Uhr, weiter geht's mit Radio Wien Nachrichten und Katharina Pawlowski.
1: Schönen Nachmittag.
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1: Innenminister Karner kündigt 800 neue Polizistinnen und Polizisten für Wien an. Hype rund um das Nahrungsergänzungsmittel Kreatin. Das Wiener Wetter ist unbeständig und windig bei bis zu 22 Grad. Für den Bau des neuen Sicherheitszentrums in der Keplergasse in Favoriten gab es heute den Spatenstich. Das Projekt soll ein weiterer Schritt zur Stärkung der Wiener Polizeiinfrastruktur sein. Beim Spatenstich kündigte Innenminister Karner von der ÖVP auch um 800 mehr Polizistinnen und Polizisten für Wien an. Petra Thalhammer-Jeschek berichtet.
3: In der Keplergasse 10 entsteht ein sechsgeschossiger Neubau mit einer Gesamtfläche von rund 2100 Quadratmetern. Die Inbetriebnahme des neuen Sicherheitszentrums ist für Anfang 2028 geplant. Innenminister Gerhard Karner von der ÖVP sagt, eine gute Ausstattung für die Polizei sei wichtig. Wichtig sei aber auch eine ausreichend personelle Ausstattung und kündigt mehr Polizistinnen und Polizisten an.
4: Weil die Anforderungen dafür auch da sind, weil es auch notwendig ist. Und da kann ich Ihnen sagen, dass von 1400 Neuaufnahmen, die in diesem Jahr geplant sind, österreichweit, mehr als die Hälfte für Wien geplant sind. 800 an der Zahl.
3: Denn in Anlehnung an den heutigen Spatenstich für das Sicherheitszentrum in der Keplergasse meint Karner, eine Polizeiinspektion habe noch nie einen Verbrecher gefangen. Es sei das Personal, die Polizistinnen und Polizisten.
1: Die Plattform Wehrhaft des Österreich-Dachverband der wehrpolitischen Vereine hat heute einen Weckruf an die Regierungsparteien SPÖ und NEOS gerichtet, ihr Zaudern in puncto Wehrpflicht zu beenden. Wir haben sofortigen Handlungsbedarf, betont der Vorsitzende der Wehrdienstkommission Erwin Hameseder. Die veränderte geopolitische Bedrohungslage in Europa würde keinen weiteren Aufschub der Entscheidung erlauben. In sozialen Medien wie TikTok und Instagram, aber auch in manchen Fitnessstudios wird Kreatin zurzeit als eine Art Wundermittel gefeiert. Versprochen werden mehr Muskeln, eine bessere Leistung und sogar klareres Denken. Was wirklich dran ist an dem gehypten Nahrungsergänzungsmittel, berichtet Raphael Grabscher.
5: Kreatin wird vom Körper eigentlich selbst produziert und liefert dem Muskel bei kurzen, intensiven Belastungen Energie. Deshalb versprechen sich viele von einer zusätzlichen Einnahme auch noch mehr Leistung. Es gibt auch Studien, die zum Beispiel im Kraftsport einen kleinen positiven Effekt zeigen. Allerdings ist dieser nicht bei jedem gleich stark. Bei 2 bis 3 von 10 Personen zeigt sich nämlich gar keine leistungssteigernde Wirkung. Und auch ein sogenannter Brain Booster für eine bessere Denkleistung ist Kreatin nicht, erklärt Theresa König von der Faktencheck-Plattform Medizin Transparent.
6: Es gibt eben keine Belege dafür, dass es als Brain Booster funktionieren kann.
5: Das Nahrungsergänzungsmittel als gesunder Erwachsener im Kraftsport auszuprobieren sei zwar unbedenklich, so König. Das Wundermittel, das in den sozialen Medien versprochen wird, ist Kreatin, aber jedenfalls nicht.
1: Das waren die Nachrichten, das Wiener Wetter mit Rolf Rüdiger und Robert Steiner.
0: Die Wolken überwiegen und immer noch ziehen einzelne Regenschauer durch, aber nur punktuell kann es stärker regnen. Die Sonne lässt sich nur zwischendurch blicken, der Wind aus Nordwest bläst mit Böen zwischen 40 und 60 km/h. Temperatur derzeit um die 14 bis 18 Grad, so. Sollte aber noch 20 bis 22 Grad heute kriegen.
7: Wer es glaubt.
0: 2:03, hier ist Radio Wien mit der besten Verkehrsinformation der Stadt.
7: Ist super.
0: In der Stadt gibt es keine Störungen, aber eine Tagesbaustelle auf der B18, der Heinfelder Straße. Da ist in Hirtenberg wegen Bauarbeiten die Straße gesperrt. Der Verkehr wird örtlich umgeleitet. Wir wünschen gute und sichere Fahrt.
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7: Haha, peng, peng, didadidü. Da sind wir wieder.
0: An einem Montag.
7: Ja, an einem Montag, wie schon lange keiner mehr war.
0: Der 1. Juni.
7: Ich bin ja noch total erschöpft.
0: Wovon eigentlich?
7: Na, vom Frauenlauf.
0: Du warst überhaupt nicht dabei. Na,
7: natürlich war ich dabei.
0: Du warst nicht
7: dabei. Ich
0: habe
7: mich verkleidet, sonst wäre ich ja aufgefallen.
0: Ach so, deshalb hat man dich nicht gesehen.
7: Ich bin aber stecken geblieben.
0: In den Stöckelschuhen.
7: Mit den Stöckelschuhen.
0: Das war klar. Ja, es ist tragisch. Aber Sie haben uns vielleicht vermisst. Heute
7: Nein.
0: sind wir wieder da. Du nicht? Okay. Und starten gleich los mit einer Runde Spiele hier auf Radio Wien. Das ist die Spieleshow von 2 bis 3.
7: Eigentlich ist es eine Geburtstagsshow heute.
0: Weil?
7: Weil wir feiern heute alle Geburtstagskinder und Und Schlüsselanhänger gibt's auch zum Gewinnen.
0: Also anrufen und anmelden 89 9 95 3. Jetzt kommt mal Sting. Auf die Plätzchen.
7: Fertig.
0: Los geht's.

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1: Piff, paff, puff, heute geht's gleich mit dem Eingemachten los.
2: Ja, und da habe ich eine Frage an dich, Rolf Rüdiger.
1: Bitte frag
2: Wer
1: mich.
2: Ist der wichtigste Mann in der Stadt?
1: Dann bitte. Der Lieferant von den Cremeschnitten.
2: Ja, für dich vielleicht.
1: Ja,
2: für alle anderen ist es der Bürgermeister.
1: Aber?
2: Ja, der steht sozusagen der Stadt vor.
1: Mhm.
2: Bürgermeister gibt es ja schon ewig, ne?
1: Ja. Das ist schon in der Steinzeit gab es Bürgermeister.
2: Na, das würde ich nicht sagen.
1: Nicht, aber?
2: In der Steinzeit gab es ja noch keine Städte.
1: So, und jetzt komm endlich einmal am Punkt.
2: Wir wollen heute wissen, wer war eigentlich der allererste Bürgermeister von Wien?
1: Also der Häupe.
2: Gab es ja viele davor. Also so richtig, mit Urkunde und
1: Stempel,
2: und
1: Siegel
2: allem.
1: Und allem drum
2: Wer
1: und dran.
2: War der erste urkundlich
1: mit
2: erwähnte
1: der Kette,
2: Bürgermeister?
1: Kette um den Hals, immer
2: ich
1: so.
2: Weiß gar nicht, haben das doch, die
1: doch,
2: heutzutage
1: die haben
2: auch noch?
1: Natürlich. Wir müssen einen Schlüssel irgendwo draufhängen.
2: Ach so, okay. Wenn Sie es wissen, rufen Sie an.
1: Ja.
2: Und wenn Sie mitspielen wollen, rufen Sie auch unbedingt an.
1: Genau,
2: und
1: wenn Sie aber nicht mitspielen 9, wollen, dann nicht.
2: Dann hören Sie weiterhin zu. Jetzt zum Beispiel beste Musik aus Bella Italia.
1: Ah.
2: Tutti Cotugno.
1: Tutti was?
2: Tutti Cotugno.
1: Ja, viel Spaß.

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1: Sind zurück.
2: Aus Italien und wieder mitten in der Stadt hier in Wien.
1: Ja, ja.
2: So, wer war jetzt der erste Bürgermeister? Hast du nachgeschaut?
1: Was weiß denn ich?
2: Na, dann fragen
1: ich
2: wir
1: war
2: unsere...
1: beschäftigt mit Singen. Ich habe keine Zeit gehabt zum Nachschauen.
2: Das verstehe ich natürlich. Dann fragen wir unsere Hörerinnen und Hörer einen schönen Nachmittag. Wer ist denn dran?
3: Ja, hallo, das ist Elfriede.
2: Hallo, Elfriede.
1: Liebe Elfriede, herzlich willkommen hier bei uns in der... Was ist es eigentlich?
2: Klugkneißer-Ecke.
1: Klugkneißer-Ecke von Radio Wien. Mhm. So, wer war der allererste Bürgermeister?
3: Der allererste Bürgermeister, schon im Mittelalter, war der Herr Konrad Toll.
1: Das ist toll.
2: Das stimmt sogar.
1: Konrad Poll.
2: Das heißt, in der Steinzeit haben Sie auch keinen gefunden. Ja, dann haben wir eh das Gleiche, das stimmt.
1: Mhm.
2: Wissen Sie auch das Amtsjahr?
1: Müssen.
3: 1280
2: ja.
3: Oder so.
2: Ja, 1282. Ja, absolut 82. Richtig. Super.
1: So.
2: Großartig. Wahnsinn. Seitdem gibt es Bürgermeister.
1: Ja, ja.
2: Toll.
1: Die wachsen auch immer nach.
2: Ja, das stimmt.
1: Und die hängt von dem eigentlich auch im Rathaus ein Bild? Weil ja. Von den Bürgermeistern hängen ja dort die Bilder.
2: Ja,
1: immer.
2: Aber ich glaube nicht von Paul.
1: Nein,
2: also so
1: es gab so keine Bilder.
2: Schon, aber schon. Gemälde.
1: Höhlenmalerei.
2: Nein, das ist ja nicht die Steinzeit. Der Rolf Rüdiger hat es mit der Steinzeit.
1: Ja, haben Sie schon das Bild gesehen vom Herrn Dr. Zilk im Rathaus?
3: Na.
1: Das müssen Sie sich anschauen, da stimmt irgendwas nicht. Der hat zu kurze Haxen oder so. Irgendwas stimmt nicht bei dem
2: das
1: Bild.
2: Das ist die Perspektive, das kann man deuten, wie man will. Kunst ist, weißt du,
1: ja,
2: frei.
3: Ich werde aufpassen beim nächsten Mal.
2: Liebe Elfriede, Sie bekommen den Schlüsselanhänger. Wir sagen herzlichen Dank.
1: Ja.
3: Ja, vielen herzlichen Dank. Super.
1: Und schönes Wochenende. Baba.
2: Nein, es ist Montag.
1: Also, dann schönen Montag.
2: Und alle anderen, die mitspielen wollen, bitte jetzt anrufen.
1: Ja.

0: So, Rolf Rüdiger, sei so lieb und hol mal bitte die Kleinen.
1: Ja, hast du einen Schlüssel? Für die Handschellen, meine ich.
0: Nee, geh, Rolf Rüdiger, was erzählst du da?
1: Ich hol sie bald.
0: So eine Frechheit. Das stimmt überhaupt nicht. Da sind sie schon, jetzt
1: ja,
0: geht's los.
1: Rein, jetzt rein.
2: Die Dingsda-Runde.
1: So, da abstellen und dann geht's schon los.
3: Hallo. Hallo. Schönen Montag. Kirchenmontag. Es ist aber ein, naja, es regnet ein bisschen,
1: ja.
3: Stimmt ja.
1: Das, was wir suchen, ist was sehr Praktisches.
3: Ja, das haben Mama und Papa sehr gern.
1: Das haben auch die Kinder gern.
3: Ich brauch's nicht.
1: Na, du bist ja auch blöd.
3: Was?
1: Das braucht man zum Essen.
3: Nein, braucht man nicht.
1: Dann bin ich blöd.
3: Das stinkt ja.
1: Na und?
3: Das kann man nicht.
1: Es ist immer sehr praktisch.
3: Ja, schon, aber es ist.
1: Das gibt's kurz und das gibt's lang.
3: Ja, meistens hängt's bei der Tür.
1: Und wenn's lang ist, dann braucht man sich nicht bücken.
3: Ja, oder beim Kasten, wo man die Stinkerdinger hineintut.
1: Den Käse?
3: Nein, die, was immer doppelt gibt.
4: Wo so fällt sonst auch noch was ein oder reden Sie nur Blödsinn?
0: Ich glaube, das waren jetzt schon genug Hinweise. Wenn Sie es erraten
4: so,
0: haben,
4: mit euch.
0: Rufen Sie an. 89 9 95 3.

0: Lieblingsstar-Runde.
1: Ich habe dir das Buntstifte gebracht.
2: Ja, die freuen sich total. Ja, und ich möchte nur allen sagen, die sich Sorgen machen, den Kindern geht's.
0: Die Dingsda-Runde.
1: Ich habe dir das Buntstifte gebracht.
2: Ja, die freuen sich total. Ja, und ich möchte nur allen sagen, die sich Sorgen machen, den Kindern geht's richtig gut bei uns.
1: Ich habe

0: Wesentlichen, was haben unsere beiden
1: Kinder umschrieben?
0: Kinder umschrieben.
2: Den Schullöffel.
1: Ja, es ist tatsächlich der Schullöffel.
0: Und jetzt haben Sie, jetzt unsere Frage, haben Sie auch so einen Drum zu Hause?
2: Habe ich schon, aber momentan kann ich nicht noch bücken und brauche ihn noch nicht.
1: Aha.
3: Ja, das ist natürlich viel besser.
1: Sie kann sich noch bücken, deswegen braucht sie nicht. Sehr gut. Liebe Regina, viel Spaß mit dem Rolf Rüdiger Schlüsselanhänger. Das ist ein besonders hübscher.
2: Ja, freue ich mich schon.
0: Schicken wir nach Linz.
1: Baba.
0: Danke fürs Mitspielen. Wiederhörnchen.
2: Wiederhörnchen.

0: vom Electric Light Orchestra jetzt der Blick auf die Straßen. Es ist 14.30 Uhr in Kürze. 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
1: Ist super.
0: Was ist denn du für eine komische Stimme?
2: Das war Hanni, glaube ich. Oder
0: Okay.
2: Raus mit euch.
0: In Wien gibt es keine Störungen derzeit. Gute Fahrt.
2: Ja.
0: Eine Tagesbaustelle.
2: Eine Tagesbaustelle.
0: Eine Tagesbaustelle.

0: Die B18, die Heinfelder Straße, ist in Hirtenberg wegen Bauarbeiten gesperrt. Der Verkehr wird örtlich umgeleitet. Wir wünschen gute und sichere Fahrt.
1: Die Gurgelrunde bei die 2 und 2.
2: So, du staunst wahrscheinlich, warum ich diesen Plissé-Rock anhab.
0: Ja.
2: Damit ich schön ausschaue. Kannst du mal kurz den Ventilator
0: den von unten einschalten?
2: Ja. Nein, mach ich verrate alles.
0: Sie können aber jetzt schon anrufen, wenn Sie wissen, was jetzt gegurgelt wird, unter 89.9.95.3.
2: Mhm.
0: Geht schon. Du, da meldet sich schon wer. Sollen wir es versuchen? Nein, wir gurgeln. Das war's? Wirklich?
2: Das war der Schluss.
0: Ah ja, okay. Wenn Sie den Schluss von diesem Lied erkannt haben, bitte rufen Sie uns an.

0: Die Gurgelrunde bei Die 2 und 2.
1: So, schon eine gemeine Geschichte, dass du nur den Schluss gegurgelt hast. Das hat es ein bisschen schwieriger gemacht.
2: Ja, aber wenn man mich sieht, Entschuldigung, ich bin ein Sexsymbol. Oder 7, ich bin mir nicht ganz sicher.
1: Hallo, hallo, wer ist am Telefon, bitteschön?
3: Hallo, hallo, der Wolfgang spricht.
1: Wolfgang, Sie haben es trotzdem gelöst anscheinend, oder?
3: Natürlich. Das, ja, Robert, der Rolf Rüdiger ist die Marilyn Monroe.
1: Ja.
3: Und der singt I Wanna Be Loved By You.
1: Ha! Jawohl! Eigentlich die Norma Jane Baker.
3: Hä? So sie hieß, ist heute 100 Jahre alt, glaube
1: ich. So hieß
3: ne?
1: sie wirklich. Ja. Marilyn Monroe war nur ein, wie sagt man da?
2: Mädchenname.
1: Ja, nein, um Gottes Willen.
2: Künstlername.
1: Künstlername natürlich, richtig, genau. 100 Jahre wäre sie heute.
2: Ich stell mir gerade vor, wie sie ausschauen würde.
1: Bisschen älter.
2: Ja, davon gehe ich aus. So, lieber Wolfgang, wir sind ja Radio Wien.
1: Ja, und nicht irgendein Sender.
2: Genau, und deshalb haben wir die Marilyn Monroe
1: jetzt vorbereitet, wenn
2: ja,
1: Sie möchten.
2: Zum Leben erweckt sozusagen. Wir würden sie jetzt spielen, wenn Sie das möchten.
3: Das mache ich natürlich gerne, ich werde sie anmoderieren.
1: Ja, perfekt, bitte. Dann verpacken wir das Ganze noch.
0: Die Schnulze des Tages.
2: Stell mich in den Ventilator.
1: Ja.
2: Also vor den Ventilator und lass mein Kleid flattern.
1: Und der Wolfgang darf jetzt anmoderieren. Los geht's.
3: Hallo liebe Leute von Radio Wien. Jetzt kommt Marilyn Monroe mit I Wanna Be Loved By You und ich grüße die Orange Family und alle immer 48 Leute.
1: Oh, das ist super.

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2: Das kannst du jetzt zu den Paradeisern singen. Die freuen sich drüber. Hast du eigentlich lieber Strauchtomaten oder
3: Strauchtomaten
2: oder Fleischtomaten oder Ochsenherztomaten oder
3: rote? Ich hätte gern rote.
2: Sind
3: bitte.
2: Alle rot. Dann so. Nehmen wir die. 400 Gramm brauchen wir jetzt.
3: Ja. Dann können die dann pasteurisiert
2: nein,
3: oder?
2: Nein, die können nur klein geschnipselt. Dann brauchen wir bitte von dir. Du hast eh immer solche Knoblauchzehen. Gib ja. zwei her.
3: Machst du die großen oder die kleinen?
2: Die großen für Gut. den Fall. Dann 200 Gramm Mozzarella.
3: Habe ich zwischen den Zehen.
2: Einen halben und Basilikum, was da zwischen die Zähne. Olivenöl, 3 Esslöffel brauchen wir, aber richtig gutes bitte.
3: Was?
2: Salz, Pfeffer.
3: Esslöffel.
2: Olivenöl, 3 Esslöffel, ja genau.
3: Ja, ja.
2: Und dann brauchen wir eine Ciabatta.
4: Was lachst du?
2: Ciabatta. Ja, du kannst auch ein Baguette nehmen, aber das wird immer so klein. Ich finde, das Ciabatta ist ein bisschen größer, das lohnt sich mehr und das wird dann köstlich.
3: Aha. So. Mehr? Das war's?
2: Das war's.
3: Kein Muskat, nix, gar nichts?
2: Nein, nix, Fahrt. Gar nichts.
3: Wenn Sie jetzt wissen,
2: was... Ha! Basilikumblätter können wir
3: ja,
2: noch...
3: Ja, Jössus.
2: Jössus.
3: Ja, genau, die gehören noch oben drauf.
2: Die gehören noch oben drauf.
3: Jetzt wissen Sie bestimmt, was es ist.
2: Rufen Sie uns an, spielen Sie mit. 89 9 95 3.

0: Räumbrötchen.
1: Und schon sind wir fertig. Das Gericht geht wirklich schnell. Flott, ja. Flott.
2: Und vor allem steht es sehr hoch. Es ist ein hohes Gericht.
1: Für dich als Ratte steht ja alles hoch.
2: So.
1: So.
2: Ah, da kichert
1: da lacht
2: schon
1: wer.
2: Hallöchen.
3: Ja.
2: Grüß Sie.
1: Hallo, wer spricht denn da?
3: Der Helmut aus dem 9. Bezirk.
1: Hallo, lieber Helmut.
2: Sie sind jetzt unsere Küchenfee.
3: Ja. Ich schwebe durch den Äther.
1: Ja, was bereiten wir denn heute zu?
3: Also das riecht ganz nach Bruschetti oder Bruschetta, je nachdem, Einzahl oder Mehrzahl.
1: Jawohl. Oh.
2: Haben wir was gelernt? Ich wusste nicht, dass das Bruschetti ist.
1: Ja, daher kommt
3: Bruschetti, glaube ich, wenn man es ganz genau macht. Aber ich lerne gerade Italienisch, aber das ist noch nicht so.
1: Ah, wirklich?
3: Ja.
2: Wofür?
3: Für ein bisschen Italophil sind wir alle zusammen in der Familie. Also.
2: Wir auch. Drum, also genau. Wir von Radio Wien, drum, jedes dritte Lidl ist ein italienisches bei uns.
3: Deswegen höre ich auch so gerne.
2: Ah, na ja, da haben wir schon. So, und deshalb werden Sie jetzt belohnt.
1: Mit dem Rolf Rüdiger Schlüsselanhänger. Wir gratulieren recht, recht herzlich.
3: Super. Dankeschön, danke euch und viele Grüße an eure Vorzimmerdamen und Damen.
1: Ja, das sagen wir gerne.
2: Werden wir ausrichten?
1: Das richten wir aus.
2: Die werden eh so selten vor dem Vorhang geholt.
1: Und jetzt kommt für Sie ganz speziell total italienische Musik hier. Depeche Mode, viel Spaß.

0: So, jetzt geht's wieder ab in die nächste Spielrunde. Es ist doch schon jemand am Telefon.
1: Ja. Ja. Ah, grüß Sie. Wer spricht denn da?
2: Hier spricht der Peter.
1: Lieber Peter, ich stehe hier in den Taucherflossen und Sie wissen, was das bedeutet?
2: Wer springt ins Wasser?
1: Nein, falsch. Das bedeutet, dass wir einen Wasserrohrbruch haben im Studio.
0: Wir spielen jetzt was ganz was anderes, ja? Aber Sie werden sofort wissen, was es ist.
2: Ja, eins, und zwar,
3: zwei oder drei, du musst dich entscheiden, drei Felder sind frei.
0: So. Und jetzt geht's um Folgendes. Wenn Sie die richtige Antwort wissen, müssen Sie nur noch die Zahl sagen. Eins, zwei oder drei hüpfen dann aufs Feld und dann kommt entweder ein Plop oder ein Uje.
1: Ja, ja, Sie genau. Werden es dann merken.
0: Wir werden es dann merken, ob Sie recht haben oder nicht.
1: So,
0: und hier kommen die drei Möglichkeiten.
1: Ja, zuerst einmal die Frage überhaupt.
0: Ja, stimmt. Wie viele Tasten hat ein ganz reguläres Klavier?
1: So.
0: Eins, 66.
1: Zwei.
0: 77.
1: Oder drei.
0: 88.
1: So.
0: Peter, auf welches Feld hüpfen Sie?
2: Oh, das stimmt. Eins.
0: Eins? Leider nicht. Oh je.
2: Yeah.
0: 66 Tasten sind zu wenig. 88 Tasten hat ein Klavier im Durchschnitt. Also eigentlich jedes. Okay. Jedes eigentlich.
1: Im Durchschnitt.
0: Im Durchschnitt. Wenn man es durchschneidet, sind es 88 Tasten.
2: Okay.
1: Das macht aber nichts. Das macht überhaupt nichts. Nicht raus. Sie kriegen jetzt den Trostpreis, lieber Peter.
0: Ja, und Sie werden sich glauben, es ist ein Rolf Rüdiger Schlüsselanhänger.
1: Ja.
2: Ach, sehr schön.
1: Ja.
2: Schneidbrett gibt es nicht mehr, gell?
0: Doch, haben wir auch. Steht Guten Morgen Wien drauf.
2: Ja.
1: Damit okay. Aber es dürfen sie nur in der Früh verwenden. Weil sonst kennen sie sich dann nicht mehr aus. So, dann das kriegen sie ein Schneidbrettel.
0: Und wir bedanken uns fürs Mitspielen.
2: Dankeschön. Wiederhören.
0: Baba.

0: Ui, sie ist schon wieder da.
1: Liebe Hörerinnen,
0: ja, herzlich willkommen,
1: Hörer.
0: Frau Klinger. Die Hörerinnen und Hörer wissen schon, was jetzt kommt.
1: Sie, Frau Kallerballer,
0: nein, ist wunderbar. Nein, ich bin der Herr Steiner und die Frau Kallerballer haben wir schon lange nicht mehr gesehen.
1: Heute habe ich ein ganz liebes Tierchen.
0: Ja, wenn Sie erraten, welches Tierchen das ist, rufen Sie blitzschnell an.
1: Es hat einen buschigen Schwanz.
0: Ja, reicht eigentlich schon, oder? Mehr braucht man nicht sagen.
1: Naja, da ist nur ein Schwanz ist zu wenig. Vorne hängt was dran, das ist auch ganz lieb.
0: Okay.
1: Hat Haare oben auf den Öhrchen.
0: Das ist entzückend.
1: Ja.
0: Die Kinder mögen es auch, die füttern sie immer mit den Ashanti-Nüssen.
1: Ja, das Problem ist, das Viecherl macht aber keine Kinder.
0: Ah, okay. Also wenn Sie wissen, welches Tier es ist, ja, ich glaube, es ist schon wer dran, bitte.
1: Wo?
0: Ja, am Telefon, Frau Klinger.
1: Ich frage mal. Bitte das Radio ein bisschen leiser schalten, ich höre mich mehrmals.
0: So. Ja, hat funktioniert.
1: Ja. Hallo?
2: Hallo, Langmann.
1: Grüße, Frau Langmann, hier Klinger, grüße.
0: Ja, grüße, Frau Langmann. Was glauben Sie, ist es denn für ein Tierchen?
2: Na, ich würde sagen, ein Eichhörnchen.
0: Ich würde auch sagen, das ist richtig.
3: Super!
1: Hallo! Ja, liebe Frau Langmann, das ist ganz, ganz richtig.
0: Haben Sie Kinder?
2: Ja, aber schon große.
1: Ja, aber das Eichkatzerl mag leider
0: dann
1: auch keine
0: nicht.
1: Großen
0: Dann kriegen
1: Kinder.
0: Sie leider nicht das Eichkatzerl, aber Sie kriegen den Schlüsselanhänger.
1: Ja.
0: Vielen Dank und bitte unbedingt dranbleiben.
1: Bitte.
2: Mach ich gerne, gell? Danke vielmals.
1: Auf Wiederhören. Baba.

0: Der Schlusswitz bei die 2 und 2.
1: Wenn Sie übrigens einen für uns haben, bitte schicken Sie ihn uns per Mail an radiowien@orf.at. So, und heute sind wir im Konzertsaal. Hier kommt der völlig unbegabte Bariton.
2: Und nun, verehrtes Publikum, singe ich am Brunnen vor dem Tore.
1: Daraufhin ein völlig entnervter Zuhörer.
3: Das wird auch gut sein, da erinnert horcht in der Ecke aber mehr zu.
4: Heute Montag, der 1.6., jetzt 15 Uhr, damit ab zu Katharina Pawlowski.
5: Schönen Nachmittag.
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5: Am Wiener Landesgericht findet heute zum ersten Mal ein völkerrechtliches Strafverfahren statt. Kinderhospiz und Palliativtag im Museumsquartier. Das Wetter ist unbeständig und windig. Seit heute stehen zwei syrische ranghohe Angehörige des ehemaligen Assad-Regimes vor dem Wiener Landesgericht. Den beiden Männern wird Folter vorgeworfen. Sie sollen zahlreiche Gefängnisinsassen geschlagen und erniedrigt haben. Beide Angeklagten bekennen sich nicht schuldig. In dem Fall geht es um Völkerrecht und es ist das erste Mal, dass in Österreich ein solches völkerrechtliches Strafverfahren stattfindet. Aus dem Landesgericht berichtet Beate Tomasewitsch.
7: Die Folterungen sollen in Gefängnissen in Raqqa zwischen 2011 und 2013 stattgefunden haben. Einer der beiden Angeklagten war dort General des syrischen Geheimdienstes, der andere Chef der Kriminalpolizei. Seit 2015 sind beide in Österreich. Völkerrechtliche Verträge sehen vor, dass Verfahren, die völkerrechtliche Straftaten betreffen, auch in anderen Ländern geführt werden dürfen. Der Staatsanwalt hat in seinem Eröffnungsplädoyer die damalige Situation in Syrien erklärt. Der arabische Frühling wurde vom Assad-Regime brutal niedergeschlagen, Demonstranten wurden verhaftet und gefoltert. Man wollte die Bevölkerung einschüchtern. Und an diesen Folterungen waren fast alle Sicherheitsbehörden beteiligt und eben auch die beiden Angeklagten, so der Staatsanwalt. Beide Angeklagten haben sich nicht schuldig bekannt. Die Verteidiger streichen hervor, dass nicht das Assad-Regime vor Gericht stehe, sondern nur die beiden Angeklagten. Und diese haben nichts getan.
5: In Wien soll es 800 Polizistinnen und Polizisten mehr geben. Das hat heute Innenminister Gerhard Karner von der ÖVP beim Spatenstich für das neue Sicherheitszentrum in der Keplergasse in Favoriten angekündigt. Dort entsteht ein sechsgeschossiger Neubau mit einer Gesamtfläche von rund 2100 Quadratmetern. Anfang 2028 soll das neue Sicherheitszentrum in Betrieb gehen. Künftig sind dort mehrere Polizei- und Ermittlungseinheiten untergebracht. Rund 5000 Kinder und Jugendliche leben in Österreich mit einer unheilbaren, lebensverkürzenden Erkrankung. Ein Thema, das in der breiten Gesellschaft oft zum Tabu erklärt wird. Mit dem österreichischen Kinderhospiz- und Palliativtag, der heute im Museumsquartier stattfindet, sollen diese Berührungsängste abgebaut werden. Anja Bachleitner und Bernd Matschedolnik berichten.
8: Spaß verbinden mit Sensibilisierung, das ist das Ziel am heutigen Kinderhospiz- und Palliativtag im Museumsquartier. Im Mittelpunkt stehen Familien mit unheilbar kranken Kindern. Laut dem Veranstalter Hospiz Österreich werden sie in der Öffentlichkeit nur wenig beachtet. Selbst enge Freunde von betroffenen Familien wüssten oft nicht, wie sie mit der Situation umgehen sollen. Am heutigen Aktionstag sollen deshalb Berührungsängste mit dem Thema abgebaut werden, mit einem familienfreundlichen Programm. Geplant sind etwa Aktionen mit Riesenseifenblasen, ein Kasperltheater sowie zahlreiche Bastel- und Spielstationen. Erstmals Halt in Österreich macht außerdem die Deutsche Laufinitiative Kinderlebenslauf.
5: Und damit zum Wiener Wetter und Peter Polewkowitz.
4: Die Wolken überwiegen heute Nachmittag. Einzelne Regenschauer ziehen durch, aber nur punktuell kann es auch stärker regnen. Die Sonne lässt sich nur zwischendurch blicken. Der Wind aus Nordwest, der bläst lebhaft und die Temperaturwerte im Moment bei 15 bis 17 Grad. Der morgige Dienstag wird sonnig und sommerlich warm. Von Beginn an scheint meist die Sonne. Im Tagesverlauf zeigen sich nur ein paar Schleierwolken und kleinere Quellwolken. Der Wind dreht rasch auf Südost und der Höchstwert liegt bei 27 Grad. 3:03, hier ist Radio Wien mit der besten Verkehrsinformation der Stadt. Da ist alles paletti, es wurden uns keine Störungen gemeldet. Gute und sichere Fahrt.
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0: Going gets tough. Schönen Montag mit Billy Ocean hier bei uns auf Radio Wien. Sie haben es vielleicht gehört in der vorhergehenden Stunde. Rate Rolf Rüdiger hat heute in der Gurgelrunde I Wanna Be Loved By You zum Besten gegeben. Und um Norma Jean Baker, wie sie eigentlich geheißen hat, ist es auch schon heute früh gegangen bei unserer Frage zum Tag. Bernie Weisinger und dem Guten Morgen Wien-Team und Leila Madavian.
1: Wir haben heute schon gehört, Marilyn Monroe hätte heute ihren 100. Geburtstag gefeiert. Und zu ihr stellen wir heute unsere Frage zum Tag.
2: Wir wollen nämlich wissen, in welchem Krankenhaus wurde Marilyn am 1. Juni 1926 geboren?
3: Ja, der Peter, glaube ich, hat da eine Ahnung. Zumindest meint er das, oder?
4: Also meines Wissens hat die Marilyn Monroe an meinem Hochzeitstag ist sie geboren.
3: 1926 haben Sie geheiratet?
4: Nein, 1974.
3: Am 1. Juni, ja, das stimmt einmal. Jo. Das ist mal richtig.
1: Okay,
3: ja.
1: Und wo?
4: Na, aber sie wurde geboren im General County Hospital in Los Angeles.
1: Ja, das ist vollkommen richtig. Ein Radio Wien Überraschungspaket ist ja für Sie unterwegs.
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0: Nachmittag die Wolken, einzelne Regenschauer können durchziehen, aber nur punktuell wird es stärker regnen. Die Sonne lässt sich nur zwischendurch blicken und die Temperaturwerte im Moment bei 15 bis 18 Grad. Freundlicher dann der morgige Dienstag, der wird sonnig und sommerlich warm. Von Beginn an scheint meist die Sonne. Im Tagesverlauf zeigen sich nur ein paar Schleierwolken. Der Wind dreht rasch auf Südost und weht tagsüber mäßig bis lebhaft und der Höchstwert liegt morgen bei 27 Grad. Radio Wien ist hier mit der besten Verkehrsinformation der Stadt und 15 Minuten länger dauert es aktuell auf der Tangente Richtung Kagran zwischen dem Absbergtunnel und dem Knoten Prater. Am inneren Gürtel dauert es von der Alserstraße bis zur Nussdorfer Straße fast eine halbe Stunde länger. Grund sind hier zwei Unfälle in diesem Abschnitt. Und 10 Minuten mehr müssen Sie einplanen am äußeren Gürtel. Von der Gürtelbrücke bis zur Döblinger Hauptstraße, am Franz-Josefs-Quai und auf der Altmannsdorfer Straße stadtauswärts ab der Grünbergstraße.
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0: Einfach gute Musik für einen Montagnachmittag nach der Alan Parsons Project gleich mit Queen. Auf Radio Wien. 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Juni kämpfen da über 7000 Athletinnen und Athleten aus über 40 Sportverbänden in 46 Sportarten an 31 Sportstätten bei uns in Wien und Umgebung um nationale Meistertitel, und Sie können das alles erleben bei freiem Eintritt. Die Öffnung steigt übermorgen ab 18 Uhr am Rathausplatz. Schon um 17 Uhr setzt sich da vom Heldenplatz ein großer Fanmarsch mit Sportlerinnen und Sportlern Richtung Rathausplatz in Bewegung. Am Rathausplatz können Sie dann vom 4. bis 7. Juni bei insgesamt 14 verschiedenen Sportarten zuschauen, darunter Fechten, Ringen, Orientierungslauf. 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Und einige dieser Sportarten, die bei den Sport Austria Finals dabei sind, stellen wir Ihnen diese Woche auf Radio Wien vor. Zum Beispiel Flag Football. Caroline Kugler ist im österreichischen Flag Football Nationalteam. Was ist denn Flag Football?
1: Also Flag Football ist eine kontaktarme Variante vom American Football oder vom mehr bekannten Tackle Football. Es geht darum, dass man 5 gegen 5 am Feld spielt und versucht, einen Ball von einer Endzone in die andere zu bekommen. Der Unterschied zum Tackle Football ist, dass man den Spielzug nicht stoppt, indem man jemanden zu Boden rammt, sondern die Flag von der Hüfte zieht, und von dort geht dann sozusagen der nächste Spielzug weiter.
2: Für welche Zielgruppe geeignet?
1: Also Zielgruppe ist eigentlich wirklich von jung bis alt. Es startet in Österreich schon in der Schule, im Schulsport. Es ist mittlerweile sehr verbreitet. Es gibt ganz viele Jugendligen in Österreich, auch für Erwachsene, Damen- und Herrenliga. Man kann es eigentlich bis ins hohe Alter spielen.
2: Für Einsteiger oder nur für Profis?
1: Also grundsätzlich kann man in Österreich auch sehr professionell Football spielen. Es gibt, wie gesagt, auch ein Damen- und Herren-Nationalteam, die seit vielen Jahren international an der Weltspitze mitmachen und sich 2018 auch für die Olympischen Spiele qualifizieren wollen. Aber wie gesagt, in der Schule spielt man auch Flag Football, also man kann einfach als Anfänger starten und schauen, ob es einem Spaß macht.
2: Welche körperlichen Voraussetzungen brauche ich?
1: Eigentlich nicht viele. Es gibt wirklich verschiedene Positionen, sowohl in der Offense oder Defense, also im Angriff oder in der Verteidigung. Ist man jetzt klein, groß, ein bisschen schwerer oder leichter, man findet sich eigentlich überall eine Position, wo man gut hineinpasst. Deswegen ist es einfach sehr vielfältig und somit für alle gut geeignet.
2: Welche Ausrüstung ist erforderlich?
1: Grundsätzlich würde ich empfehlen Fußball-Rasenschuhe oder Footballschuhe. Den Rest stellt normalerweise der Verein zur Verfügung, also Flags oder einen American Football bekommt man meistens vor Ort, und Sportgewand reicht.
2: Gibt es Vereine, gibt es eine Community in Wien?
1: Also die Flag Football Community ist eigentlich, würde ich sagen, eine sehr familiäre und kleine. Man kennt sich überall, jeder weiß, wer beim Game Day da ist und zuschaut. Also die Gesichter so sind dann irgendwann schon mal bekannt, wenn man sich da lange aufhält in dem Bereich. Und in Wien, wie gesagt, einige Vereine, also zum Beispiel eben mein Verein, die Dallas All Saints, die Vienna Constables, Vienna Vipers, Vienna Knights, Vienna Vikings sind auch sehr groß im Tackle Football. Also da gibt es ganz viele zahlreiche Namen, wo man Flag Football oder Tackle Football spielen kann.
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4: Radio Wien am Montag, heute der 1. Juni. Es ist 16 Uhr, im Nachrichtenstudio ist Katharina Pawlowski.
5: Schönen Nachmittag.
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5: Sterbeverfügungen gelten ab sofort unbegrenzt und nicht mehr nur ein Jahr. Die Kartenlotterie für den Opernball hat heute begonnen. Das Wiener Wetter ist weiter unbeständig und windig. Menschen, die unheilbar krank sind, können ihr Leben mit einem tödlichen Medikament beenden. Dafür brauchen sie eine Sterbeverfügung. Die gilt ab sofort unbegrenzt und nicht mehr nur ein Jahr. Der Verfassungsgerichtshof hat das Gesetz aufgehoben, Viktoria Waldhäusl berichtet.
7: Wer eine gültige Sterbeverfügung hat, hat sie bis auf Weiteres auf unbefristete Zeit. Die Österreichische Gesellschaft für ein humanes Leben bewertet das positiv. Präsidentin Christina Kaneider.
8: Für die Betroffenen ist es sehr gut, weil heute in der Früh hat mich schon die erste Patientin gefragt, gilt das für mich auch? Und das würde mir so viel Druck von meinen Schultern nehmen. Also das ist eine unglaubliche Entlastung für die Patienten.
7: Allerdings bei der unbefristeten Regelung soll es nicht bleiben, wenn es nach dem SPÖ-geführten Justizministerium geht. Auf Anfrage heißt es, man wolle für die Zukunft eine Möglichkeit schaffen, Zitat, für Menschen mit aufrechter Sterbeverfügung diese nach Ablauf eines Jahres vereinfacht zu erneuern. Ein entsprechender Gesetzesentwurf werde derzeit mit den Koalitionspartnern ÖVP und NEOS koordiniert.
5: Am Wiener Landesgericht findet seit heute zum ersten Mal in Österreich ein völkerrechtliches Strafverfahren statt. Vor Gericht stehen zwei ehemalige Vertreter des syrischen Assad-Regimes. Sie sollen in ihren Funktionen Inhaftierte gefoltert haben. Beide bekennen sich nicht schuldig. Für den Prozess sind bis Ende Juni 13 Verhandlungstage anberaumt. Die schwache Konjunkturentwicklung lässt die Arbeitslosenzahlen in Österreich weiter steigen. Ende Mai waren über 378.000 Menschen als arbeitslos oder in Schulungen gemeldet, um 0,8% mehr als noch vor einem Jahr. Bei Männern ist die Zahl der Arbeitslosen zurückgegangen, bei Frauen angestiegen. Der Countdown für den Opernball 2027 startet heute und zwar mit der Registrierungsphase für die Kartenlotterie für Eintrittskarten. 5 Tage hat man Zeit, sich anzumelden. Allerdings benötigt man dafür auch das nötige Kleingeld. Florian Katzinger.
9: Eine reguläre Eintrittskarte für das gesellschaftliche Großereignis am 4. Februar kommenden Jahres kostet 435 Euro. Summen einer ergattert in der Lotterie ist dann aber schon ein Spendenbeitrag von 35 Euro. Für Österreich hilft Österreich enthalten. Man tut also Gutes. Mit dieser Karte ist man dann mal in der Oper. Wer noch einen Sitzplatz an einem Tisch wünscht, zahlt 230 Euro extra. Für das exklusive Logenerlebnis im Ballsaal müssen Gäste allerdings ein Premium-Budget einplanen oder womöglich das eigene Aktiendepot umschichten. Die Preise für eine Loge beginnen bei 15.000 Euro, eine Rangloge kostet 27.000 Euro. Aber auch hier bekommt man die nicht einfach so gegen Bezahlung. Um eine der begehrten Logen überhaupt erst priorisiert reservieren zu können, ist in der Regel ein Donatorstatus bei der Staatsoper erforderlich, welche aktuell bei 33.000 Euro pro Jahr liegt.
5: Und damit zum Wiener Wetter und Peter Polewkowitz.
4: Die Wolken überwiegen heute Nachmittag, einzelne Regenschauer ziehen durch, nur punktuell kann es da ein bisschen stärker regnen, die Sonne zeigt sich zwischendurch, der Wind aus Nordwest, der bläst mit Böen zwischen 40 und 60 km/h und die Temperaturwerte aktuell bei 14 bis 18 Grad. Sonnig und sommerlich warm wird der morgige Dienstag. Von der Früh weg an scheint meist die Sonne, im Tagesverlauf zeigen sich nur ein paar Schleierwolken und kleinere Quellwolken. Der Wind dreht rasch auf Südost, der wird tagsüber mäßig bis lebhaft und der Höchstwert morgen bei bis zu 27 Grad. 3:04, hier ist Radio Wien mit der besten Verkehrsinformation der Stadt. 15 Minuten mehr Fahrzeit aktuell auf der Tangente Richtung Kagran zwischen der Hansundkurve und der Praterbrücke. Am inneren Gürtel dauert es von der Alserstraße bis zur Nussdorfer Straße fast eine halbe Stunde länger. Grund sind hier 2 Unfälle in diesem Abschnitt. Und 10 Minuten mehr müssen Sie einplanen auf der Brigittenauer Lände zwischen der Gürtelbrücke und der Nordbrücke. am äußeren Gürtel von der Gürtelbrücke bis zur Döblinger Hauptstraße, am Franz-Josefs-Quai und auf der Altmannsdorfer Straße stadtauswärts ab der Grünbergstraße. Kommen Sie gut und vor allem auch sicher an Ihr Ziel. Es steht uns ein heißer Konzertsommer in Wien bevor. Wer da aller wann wo aufspielen wird, wir haben in Kürze den Überblick für Sie und dazu gibt's natürlich einfach gute Musik für Ihren Montagnachmittag bei uns in der Stadt. Los geht's mit den Bee Gees auf Radio Wien.

Billy Joel begleitet uns durch den Montagnachmittag hier bei uns auf Radio Wien. Auch dieser Sommer bringt wieder eine beeindruckende Vielfalt an attraktiven Veranstaltungen. Nicht nur im Ernst-Happel-Stadion, wo sich angefangen von der US-Rockband Linkin Park kommende Woche am 9. Juni in Folge unter anderem Helene Fischer, Andrea Bocelli und dann auch noch die Toten Hosen angesagt haben.

0: 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Yeah!
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2: Tiger Tom Jones ist auch mit bald 86 noch ein Brüller. Sex bomb, sex bomb, yeah. 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Juli haben sich im VAZ St. Pölten die Rock- und Blues-Rock-Granden von ZZ Top angesagt. 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
0: Der Sommer kann also kommen. Informationen zu allen Events bekommen Sie gern bei den Kolleginnen vom Radio Wien Service Point unter 89 9 95 3. Und wie gehört, dürfen wir uns auf den großen Van Morrison freuen, der sich am 16. Juli mit Rolling Stones Legende Ron Wood das Radio Wien Open Air auf der Burg Klamm teilen wird. Zum Einstimmen darauf, Have I Told You Lately? Speziell für Sie jetzt, hier auf Radio Wien.

0: So schön. Es ist die Liebe, oder?
1: Ja.
0: Have I told you lately? Van Morrison, gleich David Bowie und Madonna bei uns auf Radio Wien. Davor das Wichtigste aus dem Nachmittagsverkehr. Da dauert es 15 Minuten länger im Moment auf der Tangente. Und zwar Richtung Kagran zwischen der Hansundkurve und der Praterbrücke. Am inneren Gürtel brauchen Sie von der Alserstraße bis zur Nussdorfer Straße fast eine halbe Stunde länger. Grund sind hier zwei Unfälle in diesem Abschnitt. Und 10 Minuten mehr müssen Sie einplanen auf der Brigittenauer Lände zwischen der Gürtelbrücke und der Nordbrücke. Am äußeren Gürtel von der Gürtelbrücke bis zur Döblinger Hauptstraße am Franz-Josefs-Quai und auch auf der Altmannsdorfer Straße stadtauswärts ab der Grünbergstraße.
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1: Radio Wiener Montag, heute der 1. Juni. Es ist 5:30 Uhr, 16.30 Uhr im Nachrichtenstudio mit den Schlagzeilen für Sie, Katharina Pawlowski.
2: Schönen Nachmittag. Erstmals in Österreich findet ein völkerrechtliches Strafverfahren statt. Am Wiener Landesgericht müssen sich seit heute zwei frühere Vertreter des syrischen Assad-Regimes unter anderem wegen Folter verantworten. Sie beteuern ihre Unschuld. In Wien soll es bald 800 Polizistinnen und Polizisten mehr geben. Das hat heute Innenminister Karner von der ÖVP beim Spatenstich für das neue Sicherheitszentrum in Favoriten angekündigt. Im Sicherheitszentrum werden ab 2028 mehrere Polizei- und Ermittlungseinheiten untergebracht sein. Und in Wien ist die Arbeitslosigkeit im Gegensatz zu Österreich im Mai um 0,8% zurückgegangen. Insgesamt gab es über 155.000 Arbeitslose. Gestiegen ist hingegen die Zahl der langzeitarbeitslosen Frauen in der Stadt, und zwar um 16%. Damit zum Wiener Wetter und Peter Pileskowitz.
1: Und aktuell 15 bis 18 Grad. Die Wolken überwiegen, einzelne Regenschauer ziehen heute Nachmittag durch. Und die Sonne lässt sich nur zwischendurch blicken. Der Wind aus Nordwest, der bläst mit Böen.

0: von bis zu 60 km/h. Was bringt der morgige Dienstag? Es wird sonnig und sommerlich warm. Ab der Früh meist Sonne. Im Tagesverlauf zeigen sich nur ein paar Schleierwolken. Der Wind dreht rasch auf Südost, wird mäßig bis lebhaft und der Höchstwert liegt morgen bei 27 Grad. 16.31 Uhr, hier ist Radio Wien mit der besten Verkehrsinformation der Stadt. Mit 15 Minuten mehr Fahrzeit aktuell auf der Tangente Richtung Kagran zwischen der Hansundkurve und der Praterbrücke. 15 Minuten mehr auch am inneren Gürtel ab dem AKH. 10 Minuten mehr müssen Sie einplanen auf der Brigittenauer Lände zwischen der Gürtelbrücke und der Nordbrücke. Am äußeren Gürtel von der Gürtelbrücke bis zur Döblinger Hauptstraße, am Franz-Josefs-Quai und auch 10 Minuten mehr auf der Altmannsdorfer Straße stadtauswärts ab der Grünbergstraße.
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0: Some Guys Have All The Luck mit Fußballfan Rod Stewart. Alle Fußballfans bei uns in der Stadt kommen heute noch auf ihre Kosten. Das Ländermatch Österreich gegen Tunesien mit Radio Wien Sportreporter Martin Lang und Experte Michael Konsel. Martin, noch bei mir im Studio, bevor du ab ins Stadion düst?
1: Ja.
0: Einen schönen Nachmittag.
1: Achso, ja, schönen Nachmittag.
0: Das ist das letzte Vorbereitungsspiel vor der WM.
1: Ist es, ja, weil das Spiel in Guatemala da in Los Angeles ist ausgefallen und es wird schon interessant. Also ich bin sehr gespannt, was ein zweifacher WM-Teilnehmer wie der Michael Konsel dann zu seinem letzten Spiel zu sagen hat. Es kommen über 30.000 Fans, also sie sind nicht alle da, um die österreichische Nationalmannschaft verlieren zu sehen, und die brauchen auch Selbstvertrauen. Also darum geht es eigentlich letztendlich. Auf der anderen Seite darf man am Ende sicherlich nicht so viel hineininterpretieren, aber spannend wird es trotzdem ab 20.45 Uhr. Übrigens, wir werden uns dann noch vor dem Stadion in Wien heute ab 19 Uhr melden, und ich werde Michael Konsel schon darauf ansprechen, dass er ja in der Vorbereitung auf die WM 98, also auf die letzte WM-Teilnahme, gegen Tunesien 1-2 verloren hat. Also, ja, der Schmäh wird rennen, sagen wir es einmal so. Ja. Dann gibt es allerdings etwas, was für die Austrianer vor allem weniger lustig ist. Michael Wagner, ja, eine Clublegende, tritt als Austria-Sportdirektor zurück. Die Begründung: veränderte Rahmenbedingungen. Übersetzt heißt es, man hat ja mit Thomas Zorn einen neuen Sportdirektor geholt, und da lief intern nicht alles so schön optimal, wie es nach außen oft propagiert wird, sondern da wird halt jetzt Thomas Zorn als mehr oder weniger von Investor Jürgen Werner abgestellter Sportdirektor sicherlich jetzt auch die Verantwortung übernehmen müssen, im Erfolgs-, aber vor allem auch im Misserfolgsfall. Und für die Wiener Austria geht es ja als Tabellenvierter darum, dass man in einen Bewerb im Europacup kommt, bei dem man auch Geld verdient, also in eine Gruppenphase. Wird sehr interessant, wird sehr spannend, auch ob Oliver Glasner vielleicht Milan-Trainer wird. Laut italienischen Medien gibt es in Mailand ein Treffen mit den Milan-Bossen. Auch Ralf Rangnick soll durchaus als Sportdirektor bei Milan gewünscht sein, und allerdings Ex-Salzburg-Coach Matthias Jeißler, der derzeit in Saudi-Arabien tätig ist, als Trainer favorisieren. Also das ist der große internationale Fußball mit dem Business, das dahinter steckt. Bei den Tennis French Open in Paris ist Anastasia Potapova gegen ihre ehemalige Landsfrau Anna Kalinskaya ausgeschieden. War ein spannendes Match mit 4-6, 6-2 Sieg und dann 6-7. Am Ende hat sie das 7-10 verloren, Potapova, also war durchaus spannend. Und die Austrian Finals mit 46 Sportarten. Ab Mittwoch beginnt es mit Softball, aber dann vor allem ab Donnerstag mit Fechten zum Beispiel auch am Rathausplatz, beginnen dann die ganze Woche bis Sonntag. Da ist sehr viel dabei, bis zum Rudern im Ruderzentrum Untere Neue Donau.
0: Wir werden auf Radio Wien natürlich berichten. Dankeschön, Martin. Bis später.

0: Schönen Montag mit Toto und I'll Be Over You. Gleich die Cranberries, davor noch ein Boxenstopp in der Radio Wien Verkehrsredaktion. Es dauert nämlich 15 Minuten länger im Nachmittagsverkehr auf der Tangente Richtung Kagran zwischen der Hansunkurve und der Praterbrücke und 15 Minuten mehr Fahrzeit auch am inneren Gürtel ab dem AKH. 10 Minuten länger dauert es auf der Brigittenauer Lände zwischen der Gürtelbrücke und der Nordbrücke, am äußeren Gürtel von der Gürtelbrücke bis zur Döblinger Hauptstraße, am Franz-Josefs-Quai und auch auf der Altmannsdorfer Straße stadtauswärts ab der Grünbergstraße.
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0: Nothing's gonna stop us now. Starship am Montagnachmittag hier bei uns auf Radio Wien. Heute der 1. Juni, jetzt 17 Uhr, damit ins Nachrichtenstudio zu Katharina Pawlowski.
1: Schönen Nachmittag.
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1: Im Folterprozess am Wiener Landesgericht beteuern die Angeklagten ihre Unschuld. Wien soll bald 800 Polizistinnen und Polizisten mehr bekommen, sagt Innenminister Karner. Das Wetter ist im Gegensatz zu heute Morgen wieder sonnig und sommerlich warm. Am Wiener Landesgericht hat heute der sogenannte Folterprozess gegen zwei ranghohe Unterstützer des ehemaligen syrischen Assad-Regimes begonnen. Den beiden Männern, einem General des Geheimdienstes und einem Leiter der Kriminalpolizei, wird unter anderem Folter vorgeworfen. 21 Opfer werden im Laufe des Prozesses aussagen. Die beiden Angeklagten haben heute ihre Unschuld betont. Beate Tomasowitsch berichtet.
3: 2010 sei er zum General des Geheimdienstes in Raqqa ernannt worden. Das hätte er nicht ablehnen können, sonst wäre seine Karriere zerstört worden, sagt der Mann heute aus. Der Geheimdienst war in einer ehemaligen Schule untergebracht. Demonstranten seien nur kurz dort gewesen. Man habe sie dann zur Polizei überstellt. Es werden ihm Foltergeräte gezeigt. Diese will der ehemalige General noch nie gesehen haben. Der Zweitangeklagte, der Leiter der Kriminalpolizei in Raqqa, wollte nicht aussagen. Es wurden nur Einvernahmeprotokolle verlesen. Anschuldigungen, dass er gefoltert haben soll, weist er zurück. Es wolle sich offenbar jemand an ihm rächen. Der Staatsanwalt hat ausgeführt, dass Folter in syrischen Gefängnissen Alltag gewesen sei. Gewalt gegen Demonstranten sollte die Bevölkerung einschüchtern. Eine besondere Rolle kommt in dem Prozess Nichtregierungsorganisationen zu. Ohne deren Hilfe bei der Suche nach Beweisen hätte das Verfahren gar nicht stattfinden können.
1: Die Regierung hat weiter nicht über den Wehrdienst entschieden. An sich hatte ja die Wehrdienstkommission ein Modell aus 8 Monaten Grundwehrdienst und 2 Monaten Milizübungen vorgelegt und beim Zivildienst 12 Monate vorgeschlagen. ÖVP und FPÖ sind für das Modell, die NEOS sind dagegen. Die SPÖ schlägt 6 Monate plus 2 Monate Übungen vor. Die Grünen sind gegen einen längeren Zivildienst. Angesichts der steigenden Bedrohung durch Russland mahnen Fachleute eine rasche Reform ein, berichtet Peter Dahl.
4: Für das Modell der Wehrdienstkommission mit 8 plus 2 Monaten treten heute gemeinsam die Plattform Wehrhaftes Österreich, der Milizverband, das Rote Kreuz und die Industriellenvereinigung ein. Und Erwin Hammeseder, der Milizbeauftragte im Verteidigungsministerium und ehemalige Vorsitzende der Wehrdienstkommission, sagt, der Hut brennt.
5: Die Ignoranz gegenüber geopolitischen Realitäten und Entwicklungen, die manche Parteien an den Tag legen, ist so nicht mehr zu akzeptieren und auch nicht zu dulden.
4: Hammeseder ist gegen das von der SPÖ nun propagierte Modell 6 plus 2. 6 Monate Ausbildung seien zu wenig für einen Ernstfall. Peter Kaiser vom Roten Kreuz wiederum ist für 12 Monate Zivildienst. Das verbessere auch hier die Ausbildung.
1: Für den Bau des neuen Sicherheitszentrums in der Keplergasse in Favoriten hat es heute den Spatenstich gegeben. Im Sicherheitszentrum sollen künftig mehrere Polizei- und Ermittlungseinheiten untergebracht sein. Beim Spatenstich kündigte Innenminister Karner von der ÖVP auch um 800 mehr Polizistinnen und Polizisten für Wien an. Petra Thalhammer-Jeschek berichtet.
6: In der Keplergasse 10 entsteht ein 6-geschossiger Neubau mit einer Gesamtfläche von rund 2100 Quadratmetern, die im Die Betriebnahme des neuen Sicherheitszentrums ist für Anfang 2028 geplant. Innenminister Gerhard Karner von der ÖVP sagt, eine gute Ausstattung für die Polizei sei wichtig. Wichtig sei aber auch eine ausreichend personelle Ausstattung und kündigt mehr Polizistinnen und Polizisten an.
7: Weil die Anforderungen dafür auch da sind, weil es auch notwendig ist. Und da kann ich Ihnen sagen, dass von 1400 Neuaufnahmen, die in diesem Jahr geplant sind, österreichweit, mehr als die Hälfte für Wien geplant sind. 800 an der Zahl.
6: Denn in Anlehnung an den heutigen Spatenstich für das Sicherheitszentrum in der Keplergasse meint Karner, eine Polizeiinspektion habe noch nie einen Verbrecher gefangen. Es sei das Personal, die Polizistinnen und Polizisten.
1: Österreichweit sind die Arbeitslosenzahlen auch im Mai wieder leicht gestiegen. In Wien schaut es hingegen erneut anders aus. Bei uns in der Stadt gehen die Zahlen weiter zurück. Bei den Arbeitssuchenden und Menschen in Schulungen gibt es ein Minus von 0,8%. Ein großes Problem haben aber Frauen, die schon länger arbeitslos sind. Daniel Pichler berichtet.
8: Frauen müssen mittlerweile länger arbeiten, aber dazu brauchen sie auch einen Job. Laut Wiener Arbeitsmarktservice sind wegen des gestiegenen Pensionsantrittsalters die Zahlen bei den langzeitarbeitslosen Frauen so in die Höhe geschnellt, nämlich gleich um 16%. Bei den langzeitarbeitslosen Männern hat sich der Wert praktisch nicht verändert. Um Langzeitarbeitslosen zu helfen, wird das AMS Wien ein Pilotprojekt nun fix weiterführen. Es heißt Schritt für Schritt. Die Betroffenen werden dabei bis zu 3 Jahre lang begleitet. Ihnen wird nicht nur bei der Jobsuche geholfen, sie bekommen bei Bedarf auch psychotherapeutische Hilfe. Beim Pilotversuch hat man es immerhin geschafft, für ein Viertel der Leute einen neuen Arbeitsplatz zu finden. Abgesehen davon tun sich auf dem Wiener Arbeitsmarkt die Jüngeren generell leichter als die Älteren. Insgesamt sind über 155.000 Wienerinnen und Wiener derzeit ohne Job.
1: Und damit zum Wiener Wetter und Peter Polewkowitz.
0: Und aktuell 15 bis 18 Grad. Vorerst können noch ein paar Regenschauer durchziehen. Die werden im Laufe des Abends aber seltener. Die Nacht verläuft dann trocken. Es klart immer öfter auf. Außerdem lässt der Nordwestwind nach und die Tiefstwerte liegen bei 11 bis 15 Grad. Sonnig und sommerlich warm wird der morgige Dienstag. Ab der Früh Sonnenschein. Im Tagesverlauf zeigen sich nur ein paar Schleierwolken. Der Wind dreht rasch auf Südost. Der wird morgen lebhaft und der Höchstwert liegt bei 27 Grad. 5 nach 5, hier ist Radio Wien mit der besten Verkehrsinformation der Stadt mit 20 Minuten mehr Fahrzeit auf der Tangente Richtung Kagran zwischen der Hansundkurve und dem Handelskeh. 10 Minuten länger dauert es am inneren Gürtel ab dem AKH bis zur Nussdorfer Straße, in der Folge auf der Brigittenauer Lände zwischen der Gürtelbrücke und der Nordbrücke, am äußeren Gürtel von der Gürtelbrücke bis zur Döblinger Hauptstraße und 10 Minuten mehr auch auf der Altmannsdorfer Straße stadtauswärts ab der Grünbergstraße. Noch ins Burgenland ist 31. Burgenland Schnellstraße Richtung Oberpullendorf zwischen Weppersdorf Nord und St. Martin. Hier gibt es eine Sperre nach einem Unfall. Ausweichen ist über die B50 möglich. Wobei eine Meldung auch für die B50. Das ist die Burgenlandstraße und zwar zwischen Oberwart und Markt Allhau. Beim Kreisverkehr Kemetten wird der Verkehr nach einem Unfall wechselweise angehalten. Es liegt hier ein LKW im Graben und Sie müssen mit 15 Minuten mehr Fahrzeit rechnen.
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0: Earth, Wind and Fire für einen Montagnachmittag bei uns in Wien auf Radio Wien mit der besten Verkehrsinformation der Stadt, kurz nach 17:15. 20 Minuten mehr Fahrzeit aktuell auf der Tangente, und zwar Richtung Kagran zwischen Intersdorf und dem Handelskee. Und 10 Minuten länger dauert es am inneren Gürtel ab dem AKH bis zur Nussdorfer Straße, in der Folge auf der Brigittenauer Lände zwischen der Gürtelbrücke und der Nordbrücke, am äußeren Gürtel von der Gürtelbrücke bis zur Döblinger Hauptstraße und auch auf der Altmannsdorfer Straße stadtauswärts ab der Grünbergstraße.
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0: Radio Wien am Montagnachmittag. Die Temperaturen in der Stadt bei uns steigen ab morgen wieder. Und mit ihnen auch der Wunsch nach Abkühlung. Und die versprechen die sogenannten coolen Zonen. Das sind gekühlte, konsumfreie Räume, wo man sich untertags abseits der eigenen vier Wände aufhalten kann. Mit heute haben die wieder geöffnet und Radio Wien-Reporterin Heidi Heinzel hat vorbeigeschaut.
1: 34 coole Zonen gibt es heuer in Wien. Eine davon ist hier im Pensionistenclub im 16. Bezirk. Sie machen gerade
2: Smoothie-Training.
1: Und wie läuft's?
2: Das läuft super. Wir sind schön im Training und da ist es schön kühl herinnen. Da kann man einiges schon machen, so jede Übung. Es gibt viele verschiedene Übungen und da machen wir 15 pro Stück. Circa eine halbe Stunde oder manchmal auch eine Dreiviertelstunde lang.
1: Kommen Sie gezielt in die coolen Zonen?
2: Wenn geht schon, weil in der Sonne dieses Training ist nicht sehr angenehm und auch nicht sehr gesund, gerade in unserem Alter, unter Anführungszeichen.
1: Ist die Hitze belastend für Sie?
2: Für mich persönlich nicht, aber für viele schon. Und dafür sind jetzt die coolen Zonen sind sehr, sehr wichtig und besonders da jetzt, das ist super, da haben wir jetzt wirklich eine tolle, coole Zone herinnen.
1: Ist es denn bei Ihnen zu Hause, ist es da sehr warm?
2: Da habe ich es leider über 35 Grad, da habe ich es sehr, sehr warm. Da lässt sich sehr schnell, also nicht sehr schnell abkühlen, aber ich wohne in der Nähe von einem großen Garten, im Augarten, und da suche ich mir mein Fahrrad immer einen kühlen Platz irgendwo auf der Wiese. Und da finde ich auch immer eine Sache, wo ich im Kühlen trainieren kann. Oder ich habe eine Nordic Walking Gruppe auch.
1: Sie flüchten also quasi?
2: Ja, ich von zu Hause flüchte ich schon. Aber man wurde auf die Donauinsel, da haben wir auch so coole Zonen. Da gehen wir dann Nordic Walken. Also es gibt genug Zonen, wenn man will, dass es wirklich eine coole Zone ist. Aber bei den Pensionisten, so wie da, ist es noch nicht so lange und da finden wir es ganz toll, dass es jetzt endlich ist. Hurra!
1: Sie werden regelmäßig kommen.
2: Ja, auf jeden Fall.

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3: Heute Montag, der 1. Juni, es ist 17:30 Uhr. 17.30 Uhr, hier sind die Radio Wien Schlagzeilen mit Katharina Pawlowski.
4: Schönen Nachmittag. Scharfe internationale Kritik gibt es am Vorrücken Israels im Libanon. Die EU fordert Israel auf, die Souveränität des Libanon zu achten. Der Iran hat in Reaktion auf Israels Vorgehen die Verhandlungen mit den USA für ein Kriegsende im Nahen Osten ausgesetzt. Die Wehrdienstkommission fordert eine rasche Entscheidung der Bundesregierung zur Wehrdienstreform. Empfohlen werden 8 Monate Grundwehrdienst plus 2 Monate Milizübungen. Wegen der geopolitischen Lage brenne der Hut, heißt es. Und in soll eine 17-Jährige vergangene Nacht einen 33-jährigen Mann mit einem Küchenmesser lebensgefährlich verletzt haben. Laut Polizei soll es in der Wohnung des Mannes zu einem verbalen Streit zwischen beiden gekommen sein. Nähere Details erwartet sich die Polizei von der Einvernahme der Jugendlichen. Das Wiener Wetter mit Peter Polewkowitz.
3: Da können vorerst noch ein paar Regenschauer durchziehen. Die werden im Laufe des Abends dann seltener. Die Nacht verläuft trocken. Es klart immer öfter auf. Außerdem lässt der Nordwestwind nach. Die Tiefstwerte bei 11 bis 15 Grad, im Moment die Temperatur noch bei 16 bis 19 Grad. Sonnenschein und sommerlich warm bringt der morgige Dienstag. Von Beginn an scheint

0: meist die Sonne. Im Tagesverlauf zeigen sich nur ein paar Schleierwolken. Der Wind dreht rasch auf Südost. Er wird lebhaft morgen bei bis zu 27 Grad. Gleich 2 Minuten nach 5:30, hier ist Radio Wien mit der besten Verkehrsinformation der Stadt. Mit 20 Minuten mehr Fahrzeit auf der Tangente Richtung Kagran zwischen Inzersdorf und dem Handelskee. 10 Minuten mehr müssen Sie einplanen auf der Altmannsdorfer Straße stadtauswärts ab der Grünbergstraße. Am inneren Gürtel ab dem AKH bis zur Nussdorfer Straße. In der Folge auf der Brigittenauer Lände zwischen der Gürtelbrücke und der Nordbrücke. Hier ist außerdem ein Auffahrunfall passiert. Nach Niederösterreich A1 Richtung Salzburg zwischen dem Knoten St. Pölten und St. Pölten Süd. Nach einem Unfall ist die rechte Fahrspur blockiert, Stau und eine Viertelstunde mehr Fahrzeit. 10 Minuten länger dauert es in Niederösterreich auf der Südautobahn Richtung Graz und zwar zwischen dem Knoten Vösendorf und dem Knoten Grundramsdorf. Und noch ins Burgenland S31 Richtung Oberpullendorf bei St. Martin. Die Sperre ist aufgehoben, die Unfallstelle ist geräumt. Alle, die im Stau stehen, dürfen jetzt durchfahren. Der nachfolgende Verkehr wird dann bei Weppersdorf Nord zur B50 abgeleitet. Der Anpralldämpfer muss hier nämlich repariert werden. Und B50 zwischen Oberwart und Markt Allhau beim Kreisverkehr Kemetten wird der Verkehr nach einem Unfall wechselweise angehalten. Ein LKW liegt hier im Graben. Sie brauchen 15 Minuten länger. Kommen Sie gut und vor allem auch sicher an Ihr Ziel.
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0: Super Nummer von U2, With or Without You, am Montagnachmittag mit Ulrike Dobesch bei mir im Studio.
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0: Ain't That Just The Way, gleich die Patchy Boys, davor das Wichtigste aus dem Nachmittagsverkehr. Da ist die Liste lang, wir starten auf der Tangente, da dauert es 20 Minuten länger, Richtung Kagran zwischen Intersdorf und dem Handelskee. 10 Minuten mehr auch auf der Altmannsdorfer Straße, statt auswärts ab der Grünbergstraße. Am inneren Gürtel ab dem AKH bis zur Nussdorfer Straße. In der Folge auf der Brigittenauer Lände zwischen der Gürtelbrücke und der Nordbrücke. Hier ist außerdem ein Auffahrunfall passiert. Weiter nach Niederösterreich auf die A1 Richtung Salzburg zwischen dem Knoten St. Pölten und St. Pölten Süd. Nach einem Unfall ist die rechte Fahrspur blockiert, Stau und eine Viertelstunde mehr Fahrzeit. 10 Minuten länger dauert es auf der Südautobahn Richtung Graz zwischen dem Knoten Vösendorf und dem Knoten Kundramsdorf. Außerdem B37 Kremser Straße Richtung Krems. Vor der Donaubrücke melden Radio Wien-Hörer Behinderungen nach einem Unfall. Ab ins Burgenland auf die S31 Richtung Oberpullendorf zwischen Meppersdorf Nord und St. Martin. Die Arbeiten sind abgeschlossen, es gibt hier keine Behinderungen mehr. Und die B50 zwischen Oberwart und Markt Allhau beim Kreisverkehr Kemetten. Hier wird der Verkehr nach einem Unfall wechselweise angehalten. Ein LKW liegt hier im Graben und Sie müssen 15 Minuten mehr einplanen.
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0: alle Fälle da, plässige Nummer von Mental as Anything am Montagabend hier bei uns auf Radio Wien.
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0: Jetzt 18 Uhr, ab ins Nachrichtenstudio zu Katharina Pawlowski.
2: Schönen Abend.
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2: Scharfe Kritik an Israels Vorgehen im Libanon. Eine Jugendliche hat in Liesing einen Mann niedergestochen und lebensgefährlich verletzt. Das Wiener Wetter ist morgen wieder sonnig und sommerlich warm. Die internationale Kritik am Vorrücken Israels im Libanon wird immer lauter. Die EU fordert Israel auf, die Souveränität und territoriale Integrität des Libanon zu achten. Die Außenminister von Deutschland und Großbritannien kritisieren die Tötung und Vertreibung von Zivilisten im Libanon. Alexandra von Merse berichtet.
4: Wie zugespitzt die Lage ist, zeigt, dass die deutsche Entwicklungsministerin ihre Libanon-Reise beim Anflug auf Beirut abbrechen musste, weil die Gefahr derzeit einfach zu groß ist. Premier Netanyahu hat das Militär angewiesen, das Hauptquartier der Hisbollah in Beirut anzugreifen. Allerdings ist die Gegend dort dicht besiedelt und es werden wieder viele tote Zivilisten befürchtet. Es muss enden, schreibt die britische Außenministerin und ruft alle Seiten zu Verhandlungen auf. Deutschlands Außenminister Wadephul warnt, wenn Zivilisten den Preis einer militärischen Eskalation zahlen und Teile des Libanon unbewohnbar werden, wird das Israels Nachbarschaft nicht sicherer machen. Verhandlungen sind auch laut einem EU-Sprecher der einzige Weg zu langfristiger Stabilität und Sicherheit in der Region.
2: Unterdessen hat der Iran als Reaktion auf das Vorgehen von Israel im Libanon die Verhandlungen mit den USA über ein Ende des Krieges in der Golfregion ausgesetzt. Das melden iranische Nachrichtenagenturen. Am Wiener Landesgericht findet seit heute zum ersten Mal in Österreich ein völkerrechtliches Strafverfahren statt. Vor Gericht stehen zwei ehemalige Vertreter des syrischen Assad-Regimes. Sie sollen in ihren Funktionen Inhaftierte gefoltert haben. Beide bekennen sich nicht schuldig. Für den Prozess sind bis Ende Juni 13 Verhandlungstage anberaumt. Gestern am späten Abend hat es in Liesing einen blutigen Streit gegeben. In einer Wohnung im Bereich der Lehmanngasse soll eine 17-jährige Jugendliche einen 33-jährigen Mann niedergestochen haben. Daniel Pichler berichtet.
5: Die beiden streiten sich in der Wohnung des Mannes. Warum und worüber ist noch nicht klar. Jedenfalls dürfte die 17-Jährige während des Streits mit einem Messer auf den 33-jährigen Mann losgegangen sein. Ihm ist in den Rücken gestochen worden, Polizeisprecher Philipp Haslinger.
6: Ja, durch einen Messerstich erlitt der 33-Jährige eine lebensgefährliche Verletzung, soll sich laut meisten Informationen aber nicht mehr in Lebensgefahr befinden.
5: Während der Mann ins Krankenhaus gebracht wird, wird die Jugendliche festgenommen. Neben dem großen Altersunterschied gibt es noch einen anderen Gegensatz. Verwandt sind die zwei nicht. Sie ist Russin, er hat türkische Wurzeln.
6: Es ist noch nicht klar, in welchem Beziehungsstatus oder wie die zwei zusammengehört haben.
5: Diese Frage und was überhaupt genau passiert ist, wollen die Ermittlerinnen und Ermittler beim Verhör herausfinden. Auch das Opfer soll befragt werden, sobald es geht.
2: Das waren die Nachrichten. Weiter geht's mit dem Wiener Wetter und Peter Polewkowitz.
0: Da können vorerst noch ein paar Regenschauer durchziehen. Die werden im Laufe des Abends aber seltener. Die Nacht wird trocken, es klart immer öfter auf. Der Nordwestwind lässt nach und die Temperatur geht auf 11 bis 15 Grad zurück. Im Moment die Werte noch bei 16 bis 19 Grad. Sonnig und sommerlich warm. So wird der morgige Dienstag. Ab der Früh Sonnenschein, im Tagesverlauf nur ein paar Schleierwolken. Der Wind dreht rasch auf Südost, der wird allerdings morgen lebhaft und der Höchstwert liegt bei 27 Grad. 3 Minuten nach 6 ist Radio Wien mit der besten Verkehrsinformation der Stadt. Mit 15 Minuten mehr noch auf der Tangente und zwar Richtung Kagran zwischen Inzersdorf und dem Handelskai. Nach Niederösterreich A1 Richtung Salzburg zwischen dem Knoten St. Pölten und St. Pölten Süd. Nach einem Unfall ist die rechte Fahrspur blockiert, Stau und eine Viertelstunde mehr Fahrzeit. 10 Minuten mehr müssen Sie einplanen auf der Südautobahn Richtung Graz zwischen dem Knoten Vösendorf und dem Knoten Guntramsdorf. B37 Richtung Krems vor der Donaubrücke. Hier melden Radio Wien-Hörer Behinderungen nach einem Unfall. Und noch ins Burgenland auf die S31 Richtung Oberpullendorf zwischen Weppersdorf Nord und St. Martin. Die Arbeiten sind hier abgeschlossen. Es gibt hier keine Verzögerungen und Behinderungen mehr. Allerdings B50 zwischen Oberwart und Markt Allhau beim Kreisverkehr Kemetten. Hier wird der Verkehr nach wie vor nach einem Unfall wechselweise angehalten. Ein LKW liegt hier im Graben und hier brauchen Sie 15 Minuten mehr Fahrzeit. Kommen Sie gut und vor allem auch sicher an Ihr Ziel. Daumen drücken heute Abend noch für unser Fußballnationalteam. Es geht gegen Tunesien im Ernst Happel Stadion. Und rechtzeitig vor der WM freuen sich die Jüngsten noch über ein neues Kinderbuch von rot-weiß-roten Legenden, wie sie in Kürze bei uns hören werden. Und dazu haben wir natürlich einfach gute

0: Kalimba, der Luna, der Montagabend hier bei uns auf Radio Wien. Wenn man Fußballlegenden wie Andi Herzog, David Alaba und Marko Arnautovic mal kurz in einem Raum alleine lässt, gibt es A, immer etwas zu lachen und B, ist Kreativität garantiert. Die drei Kicker-Legenden haben sich zusammengetan und kurz vor der Fußball-WM ein Kinderbuch herausgebracht. Tagebuch des Zauberers. Nach einer Idee von Andi Herzog, der heute früh mit Radio Wien Sportreporter Daniel Kulowitz gefrühstückt hat.
1: Guten Morgen mit Andi Herzog, heute am Frühstückstisch. Servus Andi.
2: Ja, hallo, guten Morgen.
1: Du bist unter die Buchautoren gegangen, Tagebuch des Zauberers. Am Cover fehlt mir aber der Andi Herzog. Ah, da hinten ist er.
2: Da hinten, der gestrenge Trainer steht hinten. Der strenge. Da sieht man natürlich in David und in Marco.
1: Wollte gerade sagen, die Hauptprotagonisten.
2: Das erzählt die Geschichte, wie ich eigentlich nur jung war. Haben wir dann die Geschichte noch ein bisschen umgeformt, dass eben Schulferien sind. Der kleine Marco möchte halt unbedingt Fußball spielen und gründet so eine Mannschaft, mit der er im Park herumkicken kann. Hat aber leider beim Training ein bisschen Pech, weil ein gestrenger Nachbar, den Herrn Ernst Dokobel, mein ehemaligen Trainer bei der Wiener, da in die Fensterscheiben zerschießt im Keller. Da ruft er seinen Freund, den David, aus dem 22. an. Und ein bisschen als Strafe muss er eine Woche lang mit dem Hund Gassi gehen und auch den Keller aufräumen. Und im Keller findet er in einer alten Kiste findet er das Tagebuch des Zauberers. Und das ist dann mein Tagebuch, wie ich als Kind alles notiert habe, welche Übungen ich gemacht habe und wie man Fußball spielen gelernt habe, daheim in der eigenen Wohnung.
1: Deine Buben sind ja mittlerweile schon groß.
2: 15 und 18, ja. Die werden es nicht mehr lesen.
1: Aber warst du so ein Geschichtenerzähler?
2: Fast jeden Abend bin ich bei ihnen im Bett gegangen und habe Geschichten erfunden und habe auch irgendwelche Figuren erfunden. Spannend, variantenreich, also schon sehr kreativ, wie heute halt am Spielfeld war.
1: Und Andi, unter uns kreativ warst du auch, als du Alaba und Arnautovic das Buch zum ersten Mal überreicht hast. Da ist ein bisschen der Trainer aus dir rausgekommen. Wir hören mal rein.
3: Schau, wichtig, Marco. Da drinnen sind so illustriert ein paar Tricks, gell, dass du ein bisschen Gipfel hast. So. So, du hast schon einmal gewusst, hinschießen musst, nicht kreuzig, weil da haben die Torhüter Probleme.
4: Überragendes Buch. Holt es euch.
3: Ist wirklich leidend, das Buch.
2: Wunderschön. Es sind keine Bilder drinnen, sondern Zeichnungen illustriert. Also, dass du einfach Spaß hast an dem, was du machst. Und wenn du was erreichen willst, dass man schon was machen muss, üben, üben, üben. Gerade jetzt in der Zeit, wo die Eltern eigentlich sagen, meine Kinder hängen eh nur am Handy, ist es, glaube ich, keine schlechte Idee, dass man so ein schönes, lustiges Büchel rausbringt. Schönen Tag noch, euer Andi. Ciao, baba.
0: Tagebuch des Zauberers erhältlich ab sofort im Buchhandel. Und heute Abend um 20.45 Uhr ist Ampfiff, letzter Auftritt unserer Nationalelf auf österreichischem Boden gegen Tunesien, bevor am Donnerstag der WM-Flieger Richtung USA abhebt. 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

0: Radio Wiener Montagabend, kurz nach 6:45 wird die Stauliste schon ein bisschen kürzer, aber es dauert nach wie vor 15 Minuten länger auf der Südosttangente jetzt Richtung Kagran zwischen der Hansunkurve und dem Handelskee in Niederösterreich. Auf der A1 Richtung Salzburg zwischen dem Knoten St. Pölten und St. Pölten Süd. Nach einem Unfall ist hier die rechte Fahrspur blockiert. Es gibt Stau und 15 Minuten mehr Fahrzeit. 10 Minuten länger dauert es auf der A2 der Südautobahn Richtung Graz zwischen dem Knoten Vösendorf und dem Knoten Guntramsdorf. Und noch die B37, die Kremser Straße, und zwar Richtung Krems vor der Donaubrücke. Hier melden Radio Wien-Hörer Behinderungen nach einem Unfall.
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0: mit uns am Montagabend hier auf Radio Wien, gleich Barry White. Jetzt aber um 6:30 um 18.30 Uhr an diesem 1. Juni ins Nachrichtenstudio zu den Schlagzeilen mit Katharina Pawlowski.
1: Schönen Abend. Die Wehrdienstkommission drängt die Regierung dazu, sich bei der Wehrdienstreform rasch zu entscheiden. Denn angesichts der geopolitischen Lage brenne der Hut. Die Kommission empfiehlt 8 Monate Grundwehrdienst und 2 Monate Milizübungen. Erstmals in Österreich findet ein völkerrechtliches Strafverfahren statt. Am Wiener Landesgericht müssen sich seit heute 2 frühere Vertreter des syrischen Assad-Regimes unter anderem wegen Folter verantworten. Sie beteuern ihre Unschuld. Und das Motiv für den lebensgefährlichen Messerstich gestern Abend in Liesing ist nun doch geklärt. Die 17-jährige mutmaßliche Täterin gab bei ihrer Einvernahme an, dass ein Streit zwischen ihr und einem 33-Jährigen eskaliert sei, nachdem er ihr Handy zerstört hatte. Das Wiener Wetter mit Peter Polewkowitz.
0: Und im Moment 16 bis 19 Grad nach wie vor. Die werden im Laufe des Abends die Regenschauer seltener, die Nacht verläuft dann trocken, es klart immer öfter auf. Außerdem lässt der Nordwestwind nach und die Tiefstwerte in der Nacht liegen dann bei 11 bis 15 Grad. Morgen Dienstag erwartet uns viel Sonne und es wird sommerlich warm. Sonnenschein ab der Früh, im Tagesverlauf zeigen sich nur ein paar Schleierwolken. Der Wind dreht rasch auf Südost, der wird morgen lebhaft und der Höchstwert liegt bei 27 Grad. 18.31 Uhr ist Radio Wien mit der besten Verkehrsinformation der Stadt. Nach wie vor mit der Tangente hier. 15 Minuten mehr Fahrzeit Richtung Kagran zwischen dem Labergtunnel und dem Knoten Prater. Nach Niederösterreich A1 Richtung Salzburg zwischen dem Knoten St. Pölten und St. Pölten Süd. Nach einem Unfall ist hier die rechte Fahrspur blockiert. Es gibt kurzen Stau und 10 Minuten mehr auch auf der A2 der Südautobahn Richtung Graz zwischen dem Knoten Vösendorf und dem Knoten Guntramsdorf.

0: Hey, du bist stuck with you, Huey Lewis. And the news, schönen Montag, Radio Wien ist hier. 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

0: Dance into the Light, gleich Wander mit Columbo hier auf Radio Wien. Davor noch einmal auf die Tangente, da dauert es nach wie vor 10 Minuten länger und zwar Richtung Kagran zwischen dem Labergtunnel und dem Knoten Prater und in Niederösterreich auf der A1 Richtung Salzburg. Zwischen dem Knoten St. Pölten und St. Pölten Süd nach einem Unfall ist nach wie vor die rechte Fahrspur blockiert und es gibt hier kurzen Stau, 10 Minuten mehr auch auf der Südautobahn und zwar Richtung Graz zwischen dem Knoten Vösendorf und dem Knoten Guntramsdorf.
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0: Through the Night, das ist Cyndi Lauper am Montagabend hier bei uns auf Radio Wien. Das ist der 1. Juni jetzt. 19 Uhr, wir sind im Nachrichtenstudio bei Katharina Pawlowski.
1: Schönen Abend.
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1: Eine rasche Wehrdienstreform fordern Experten von der Bundesregierung. Im Folterprozess am Wiener Landesgericht beteuern die Angeklagten ihre Unschuld. Das Wetter ist morgen wieder sonnig und sommerlich warm. Die Regierung hat nach wie vor nicht über den Wehrdienst entschieden. Die Wehrdienstkommission empfiehlt ja 8 Monate Grundwehrdienst und 2 Monate Milizübungen. Angesichts der steigenden Bedrohung durch Russland mahnen Fachleute eine rasche Reform ein, berichtet Peter Daser.
3: Der Hut brennt, das sagt heute der frühere Vorsitzende der Wehrdienstkommission Erwin Hameseder. Auch die Plattform Wehrhaftes Österreich, der Milizverband, das Rote Kreuz und die Industriellen Vereinigung fordern eine rasche Entscheidung der Politik beim Wehrdienst. Sie sind für das 8+2 Modell. Hameseder sagt:
4: Die Ignoranz gegenüber geopolitischen Realitäten und Entwicklungen, die manche Parteien an den Tag legen, ist so nicht mehr zu akzeptieren und auch nicht zu dulden.
3: Das Rote Kreuz als größte Zivildienstorganisation tritt heute für einen Zivildienst von 12 Monaten ein. Angesichts der Uneinigkeit der Parteien über eine Reform hat die ÖVP heute erneut eine Volksbefragung dazu ins Spiel gebracht.
1: Am Wiener Landesgericht hat heute der sogenannte Folterprozess gegen 2 ranghohe Unterstützer des ehemaligen syrischen Assad-Regimes begonnen. Den beiden Männern, einem General des Geheimdienstes und einem Leiter der Kriminalpolizei, wird unter anderem Folter vorgeworfen. 21 Opfer werden im Laufe des Prozesses aussagen. Die beiden Angeklagten bekennen sich nicht schuldig. Beate Tomasovic berichtet.
5: 2010 sei er zum General des Geheimdienstes in Raqqa ernannt worden. Das hätte er nicht ablehnen können, sonst wäre seine Karriere zerstört worden, sagt der Mann heute aus. Der Geheimdienst war in einer ehemaligen Schule untergebracht. Demonstranten seien nur kurz dort gewesen. Man habe sie dann zur Polizei überstellt. Es werden ihm Foltergeräte gezeigt. Diese will der ehemalige General noch nie gesehen haben. Der Zweitangeklagte, der Leiter der Kriminalpolizei in Raqqa, wollte nicht aussagen. Es wurden nur Einvernahmeprotokolle verlesen. Anschuldigungen, dass er gefoltert haben soll, weist er zurück. Es wolle sich offenbar jemand an ihm rächen. Der Staatsanwalt hat ausgeführt, dass Folter in syrischen Gefängnissen Alltag gewesen sei. Gewalt gegen Demonstranten sollte die Bevölkerung einschüchtern. Eine besondere Rolle kommt in dem Prozess Nichtregierungsorganisationen zu. Ohne deren Hilfe bei der Suche nach Beweisen hätte das Verfahren gar nicht stattfinden können.
1: Und nachdem in Liesing gestern Abend eine 17-jährige Jugendliche einen 33-Jährigen durch einen Messerstich lebensgefährlich verletzt hatte, ist das Motiv der Tat nun klar. Bei ihrer Einvernahme gab die Jugendliche an, dass ein Streit eskaliert sei, nachdem der Mann ihr Mobiltelefon zerstört hatte. Der Mann ist mittlerweile außer Lebensgefahr. Eine intime Beziehung hatten die beiden nach Angaben der Polizei nicht. Und damit zum Wiener Wetter und Peter Polewkowitz.
0: Katharina, herzlichen Dank. Die Temperatur im Moment bei 15 bis 19 Grad. Im Laufe des Abends werden die Regenschauer seltener, die Nacht verläuft dann trocken, es klart auf, der Wind lässt nach und die Tiefstwerte bei 11 bis 15 Grad. Freundlich wird der morgige Dienstag mit viel Sonne, die meiste Zeit des Tages schon von der Früh weg scheint sie, im Tagesverlauf zeigen sich nur ein paar Schleierwolken, der Wind dreht rasch auf Südost, der wird morgen wieder lebhaft und das bei bis zu 27 Grad. 7:03, hier ist Radio Wien mit der besten Verkehrsinformation der Stadt und da ist auch alles bestens, es wurden uns keine Störungen gemeldet. Gute und sichere Fahrt, einen schönen Abend und bis morgen.
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1: Am Mikrofon ist Felix Schneider-Storm. Scharfe Kritik gibt es heute an der überraschenden Verdoppelung der Selbstbehalte in der Krankenversicherung für öffentlich Bedienstete. Sie müssen ab heute beim Arztbesuch etwa deutlich mehr bezahlen. Der Selbstbehalt steigt nämlich von 10% auf 20%. Pensionistenverbände und Opposition sprechen von einer überfallsartigen und unzumutbaren Belastung. Julian Paschinger berichtet.
2: Von der Erhöhung sind rund 1,3 Millionen Menschen im öffentlichen Dienst betroffen, darunter Lehrerinnen, Polizisten oder Eisenbahner. Ihre Krankenkasse, die BVAEB, verlangt ab heute etwa für einen Besuch beim Hausarzt 5,40 Euro statt bisher 2,70 Euro. Für den stellvertretenden grünen Parteichef Stefan Kaineder ist es grenzwertig, Menschen in Zeiten der Teuerung
3: nochmal zu belasten mit verhöhten Gesundheitsabgaben. Also das ist ein Vorgehen, das für uns absolut nicht akzeptabel ist.
2: Der SPÖ Nahe Pensionistenverband spricht von einer einschneidenden Verschlechterung ohne ausreichende Vorlaufzeit. Der ÖVP-nahe Seniorenbund sieht eine unzumutbare Belastung. Die BVAEB argumentiert die Erhöhung mit der angespannten Budgetsituation. Man wolle die Qualität der Leistungen erhalten.
1: Der Iran hat die Verhandlungen mit den USA ausgesetzt. Das berichtet die iranische Nachrichtenagentur Tasnim. Grund sind demnach die anhaltenden israelischen Angriffe im Libanon. Die Gespräche sollen erst dann weitergehen, wenn die Forderungen des Iran erfüllt seien, heißt es. Dazu zählen ein sofortiges Ende der Einsätze im Libanon und der vollständige Rückzug Israels aus den dort besetzten Gebieten. Die schwedische Gesundheitsbehörde ruft Eltern jetzt zu mehr handyfreier Zeit auf. Studien würden zeigen, dass die Handynutzung der Eltern sich negativ auf ihren Austausch mit den Kindern auswirkt. Und je mehr die Eltern am Handy sind, desto mehr tun das auch die Kinder, so die Studie. In einer knappen Dreiviertelstunde beginnt der letzte Test der österreichischen Fußballnationalmannschaft vor der Weltmeisterschaft in Nordamerika. Im Wiener Ernst-Happel-Stadion trifft das Team auf Tunesien. Was die Aufstellung betrifft, gibt es keine großen Überraschungen, wie Daniel Kulowitz aus dem Happel-Stadion berichtet.
4: Herr Ralf Rangnick braucht keine Spielchen mehr in diesem letzten WM-Test. Er schickt eigentlich die Einser-Formation in dieses letzte Testmatch gegen Tunesien. Es ist ja die WM-Generalprobe und offenbar ist das schon so etwas wie die Jordanien-Startaufstellung. Im Tor Alexander Schlager, Alaba und Lienhardt in der Innenverteidigung, Leimer und Posch an den Außenpositionen, dann Seiwald und Xaver Schlager, das defensive Mittelfeld. Vorne im Angriff wirbeln Sabitzer, Baumgartner und Romano Schmidt und ganz vorne im Angriff Marco Arnautovic. Besser geht es kaum aus ÖFB-Sicht. Noch einmal testen, noch einmal durchprobieren. Sicherlich wird nicht alles heute passen. Man wird auch ein bisschen was versuchen, aber es ist der letzte Feinschliff. Ja, keine Verletzung mehr. Sich zufügen und die Spannung hochhalten, gut dosieren. Keine Handbremse, hat der Teamchef gesagt. Und mit einem Sieg möglicherweise sich verabschieden Richtung USA.
1: Berichtet Daniel Kulowitz aus dem Happel-Stadion. Das waren die Nachrichten mit Felix Schneider-Storm. Zum Wetter.
5: Derzeit hat es zwischen 13 Grad in Bad Aussee und 22 Grad in Dornbirn. Die Tiefstwerte der Nacht liegen bei 7 bis 16 Grad. Morgen wird es wärmer und freundlicher als heute. Die eine oder andere Sonnenstunde geht sich überall aus. Je weiter im Osten, desto länger scheint die Sonne. Im Westen dauert es nicht allzu lange, bis auch dichte Wolken unterwegs sind. Und von Vorarlberg bis zur Obersteiermark breiten sich im Tagesverlauf gewittrige Regenschauer aus. Die Höchstwerte morgen 20 bis 28 Grad. So viel zum Wetter von Simon Kühldorfer.
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1: In Österreich hat es im Mai mehr als 378.000 arbeitslose Personen gegeben. Das sind laut Zahlen vom Arbeitsmarktservice, kurz AMS, etwas mehr arbeitslose Personen als im Mai 2025. Das AMS hilft arbeitslosen Menschen, eine Arbeit zu finden. Ältere arbeitende Personen sollen von Firmen wieder einen Job bekommen. Das hat Arbeits- und Sozialministerin Corinna Schumann von der SPÖ gefordert. Tamás Szujok ist seit dem Jahr 2024 ungarischer Präsident. Der damalige Regierungschef Viktor Orbán hatte Szujok als Präsidenten vorgeschlagen. Ab heute hat im Parlament in der Hauptstadt Budapest ein Absetzungsverfahren gegen ihn begonnen. Die neue Regierung von Ministerpräsident Péter Modja möchte, dass Szujok nicht mehr Präsident ist. Modja wirft Szujok vor, abhängig von Viktor Orbán zu sein. Im südamerikanischen Kolumbien war gestern der erste Wahlgang von der Präsidentschaftswahl. Die meisten Stimmen, mit 43,7%, hat der politisch sehr rechte Politiker Abelardo de las Espriella bekommen. Er möchte unter anderem Luftangriffe machen auf bewaffnete Kämpfer mit Hilfe von den USA. Weder de la Espriella noch sein Gegenkandidat, der Menschenrechtsanwalt Ivan Cepeda, haben die nötige Mehrheit gewonnen. Deshalb ist am 21. Juni ein zweiter Wahldurchgang. Ab heute ist ein Gerichtsverfahren am Landesgericht in Wien. Angeklagt ist der frühere Chef einer Abteilung vom Geheimdienst im arabischen Syrien. Auch angeklagt ist der ehemalige Kriminalpolizeichef in der syrischen Stadt Al-Raqqa. Die Angeklagten sollen 21 eingesperrte Syrer schwer geschlagen, mit Elektroschocks schwer gefoltert und schwer verletzt haben. Das haben ehemalige Gefangene gesagt. Das waren Nachrichten in einfacher Sprache. Redaktion Felix Strasser und Lorenz Lohr.
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1: Schönen guten Abend mit Martin Lang und Michael Konzel.
2: Hallo.
1: Österreich gegen Tunesien, das letzte Spiel vor der Weltmeisterschaft. Wir haben die ersten 5,5 Minuten hinter uns, noch 0:0 und eigentlich spielt nur eine Mannschaft, Michael, nämlich unsere.
2: So ist es und es wird auch so bleiben, weil die Tunesier verlegen sich immer nur aufs Verteidigen, spielen sehr kompakt. Defensiv ist natürlich nicht einfach, da durchzukommen.
1: Auf der anderen Seite ein bisschen nachgeschaut, wo die alle spielen. Also da sind ja bei Young Boys Bern dabei, französische Ligue 1, dann aus Maribor, auch aus Augsburg natürlich, Union Berlin. Also durchaus schon Spieler. Tunesien übrigens WM-Teilnehmer mit den Niederlanden, Japan und Schweden in einer Vorrundengruppe. Also die werden auch üben, dass sie in Form sind. Und auf der anderen Seite muss man dazu sagen, man muss halt schauen, dass man sich heute nicht wehtut. Prompt Christoph Baumgartner hat sich beim Aufwärmen verletzt, Van Gregoritsch an. Also vor einer WM jetzt versucht man natürlich, das ohne Blessuren zu überstehen.
2: Ja, nur das kann sehr oft in die Hose gehen, wenn man zu vorsichtig ist. Da tut man sich erst recht weh dann. Beim Baumi ist jetzt natürlich beim Aufwärmen passiert, man weiß nichts Genaueres, aber ich glaube, das ist eine Vorsichtsmaßnahme, dass da nichts Ärgeres passiert. Aber ansonsten richtig schonen kann man sie nicht. Also wäre auch nicht anzuraten, dass man das tut, weil dann tut man sich erst recht weh. Also man muss schon in die Zweikämpfe gehen, nicht so wie normalerweise, das ist schon klar, aber zu vorsichtig bringt gar nichts.
1: Und auf der anderen Seite, ich schätze jetzt mal so 35.000, 36.000 Fans haben sich entschieden, trotzdem die österreichische Nationalmannschaft hier aus Wien zu verabschieden auf dem Weg zur WM. Am Donnerstag ist ja Abflug. Im Moment ist der Ball bei David Alaba, spielt zurück zu Philipp Lienhardt, der mit Freiburg im Europa-League-Finale war, weitergespielt auf Seiwald. Also wir üben uns einfach in Geduld, bis das erste Tor fällt.
2: Ja, das ist immer gegen so defensiv eingestellte Mannschaften. Es wird gegen Jordanien nicht anders sein. Ja? Die werden auch massiv hinten drinnen stehen. Darum ist das ein ganz guter Test, dass man da sich gut vorbereitet. Und da muss man schauen, dass man viel Bewegung hat, Lösungen findet und zielstrebig auf ein Tor geht.
1: Das mit der Bewegung sollen die da unten machen. Ich bleibe hier gemütlich sitzen. Wir hören uns wieder nach 21 Uhr.
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1: Im Studio ist Felix Schneider-Storm. Bei einer Schwerpunktaktion hat der heimische Verfassungsschutz im Mai österreichweit insgesamt 14 Hausdurchsuchungen durchgeführt und 6 Personen dabei festgenommen. Darunter einen syrischen Staatsangehörigen, der in einem Camp im Irak Personen für den Islamischen Staat ausgebildet haben soll. Annabella Minier berichtet.
2: Die Staatsanwaltschaften Linz, Leoben, Wien und Innsbruck ermitteln. Die Staatsanwaltschaft Linz wirft einem syrischen Asylwerber vor, bereits 2016 im Irak für die Terrormiliz Islamischer Staat tätig gewesen zu sein. Sprecherin Ulrike Breiteneder.
3: Gegen diesen gibt es bereits eine Anklageschrift. Demnach soll er im Jahr 2016 für den IS tätig geworden sein, und zwar sogar auf mittlerer Führungsebene.
2: Der Syrer befindet sich derzeit in Linz in Untersuchungshaft. Die Staatsanwaltschaft Leoben führt Ermittlungen gegen 2 Personen. Sprecherin Annika Meierhofer.
4: Wegen des Verdachts des Verbrechens der kriminellen Organisation und des Verbrechens der terroristischen Vereinigung.
2: Dabei geht es um Tathandlungen im Zeitraum der letzten beiden Jahre. Bei den Hausdurchsuchungen wurden mehrere Mobiltelefone, Laptops und Messer sichergestellt.
1: Mit dem Vormarsch israelischer Bodentruppen im Libanon und möglichen neuen Angriffen im Raum der Hauptstadt Beirut eskaliert der Krieg in dem kleinen Mittelmeerland weiter. Der israelische Ministerpräsident Benjamin Netanyahu kündigt jetzt neue Angriffe auf Ziele der Hisbollah in Beiruts Vororten an, woraufhin viele Bewohner bereits die Flucht ergriffen haben. Und im Norden Israels sind unter neuem Beschuss der Hisbollah-Miliz heute immer wieder Warnsirenen ertönt. Die Warnstreiks in Betrieben der chemischen Industrie sind nach einer Woche heute zu Ende gegangen. Arbeitgeber und Gewerkschaft konnten sich in 6 Verhandlungsrunden bisher nicht auf einen neuen Kollektivvertrag einigen. Für morgen ist eine 7. Runde angesetzt. Man erwarte ein verbessertes Angebot. Sonst seien auch befristete Streiks möglich, teilt die Gewerkschaft GPA heute mit. Betroffen sind rund 50.000 Beschäftigte. Der Zustand der Moore in Österreich hat sich deutlich verschlechtert. Laut einer Studie der Universität Wien sind sie weniger feucht als in den 1980er Jahren. Fehlt den Mooren Wasser, zersetzt sich ihr Torf schneller, was wiederum die lokalen Tiere und Pflanzen bedroht. Die Forscher fordern daher Schutzmaßnahmen. Thomas Lavrukaitis und Matthias Schmelzer berichten.
5: Moore sind wichtig für das Klima. Sie speichern Kohlenstoff, kühlen die Umgebung und filtern das Wasser. Doch in Österreich trocknen sie immer mehr aus. Dieser Trend ist seit den 1980er Jahren bei einem Drittel der 200 untersuchten Moore erkennbar. Helfen könnten den Mooren gezielte Schutzmaßnahmen. Eine weniger intensive Landwirtschaft würde weniger Nährstoffe erzeugen. Würden Entwässerungsgräben geschlossen, käme auch mehr Wasser in die Feuchtgebiete. Verbessert hat sich die Lage immerhin bei 5% der Moore. Und die Zahl könnte steigen. In Gosa und Bad Ischl in Oberösterreich werden mit Hilfe der Bundesforste 3 Moore von Forschern wiederbelebt.
1: Das waren die Nachrichten mit Felix Schneider-Storm. Zum Wetter.
6: Der Abend verläuft ab jetzt trocken, über Nacht klart es auf. Und morgen wird es freundlicher und wärmer als heute. Die Temperaturen steigen bei mäßigem Südwind auf 20 bis 28 Grad und in der Osthälfte scheint oft durchgehend die Sonne. Im Westen werden morgen nach einem sonnigen Start bald die Wolken mehr und von Vorarlberg bis zum Bergland Oberösterreich ziehen im Tagesverlauf teils ergiebige und gewittrige Schauer durch. So viel zum Wetter von Simon Kühldorfer.
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8: Österreich gegen Tunesien, immer noch torlos 0:0, eine Riesenchance für die Tunesier bereits nach einer Standardsituation an die Latte. Da hätte Alex Schlager keine Chance gehabt, Michi, aber wie soll man es formulieren? Wir haben ja gesagt, wir üben uns in Geduld und ich kann die Zuschauerzahl korrigieren. Auf 32.097 wird aber erst in der zweiten Hälfte offiziell verkündet. Bei uns erfahren sie es etwas früher. Aber Michi, wie soll ich es formulieren? Wir haben ja gesagt, wir üben uns in Geduld.
9: Ja, aber da hätte es beinahe geklingelt. Also das war schon sehr gefährlich. Wir haben es in der Wiederholung gesehen. Also da hat nicht viel gefällt. Der Schlager ein bisschen vom Timing nicht so richtig gestanden und sich bewegt. Achtung, aber ja, wir haben jetzt wieder den Ball
8: Gregoritsch nach
9: werden
8: links.
9: Da hoffentlich jetzt einmal gefährlich.
8: Der Mitte lauert Marco Arnautovic, Flanke zur Mitte. Arnautovic, Ballannahme im Strafraum, erster Kontakt, zweiter Ball verloren.
9: Schade.
8: Ja, aber immerhin, die Leute haben wir frei. Also
9: eigentlich. Nein, muss man überhaupt sagen, das wird jetzt lobend hervor, so viele Zuschauer, ist schon gewaltig für so ein Freundschaftsspiel.
8: Und der Applaus gilt dem David Alaba, der hinten wieder einen Konter der Tunesier abfängt. Also 0:0 und unsere Mannschaft spielt sich ein.

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1: Immer noch 0:0, Michi. 25. Minute Österreich gegen Tunesien. Aber was sehr gut funktioniert hat, das Gehäuse da mit 7,32 Meter, 2,44 Meter hält bei uns hinten allem Stand, weil Lattentreffer für die Tunesier, Stangenschuss. Also das Netz wackelt, aber nur weil halt das Aluminium gut befestigt ist, oder?
2: Wer hätte sich das gedacht, ja, dass die Tunesier zwei so hochkarätige Chancen vorfinden? Und da muss man ehrlich sagen, hoffentlich verspielen wir nicht unser ganzes Glück, weil da hat nicht viel gefehlt. Vor allem bei der Latte, also da hat wir, wirklich nicht
1: ich viel finde, wir lassen die einfach in dem Glauben, dass sie heute Erfolgserlebnis haben. Sie brauchen das auch, sie werden ja auch jetzt bald zur Weltmeisterschaft fahren. Und auf der anderen Seite die Österreicher, Achtung, über linke Seite, Leimer, dankt sie durch, Achtung. Oh, die Flanke geht aber auf die andere Seite. Du hast auch gedacht, er wird aufs Tor schießen, gell?
2: Ich dachte jetzt irgendwann einmal, muss er das aufs Tor schießen. Aber er wollte in die Mitte, oder hat in die Mitte geflankt, nur war die Flanke ein bisschen zu weit. Also die Idee war ja gar nicht schlecht.
1: Ah, er ist halt ein Verteidiger, er ist halt kein Mittelstürmer. Ne? Jeder andere hat hingeschossen. Also. Aber gut, ist so. Auf der anderen Seite ja, eigentlich ein unterhaltsames Match, wenn man ehrlich ist. Also,
2: ja,
1: es geht
2: also
1: hin und her.
2: Die Zuschauer haben wirklich was davon. Und die Tunesier, die, ich dachte mir anfangs, sie werden sich nur einigeln, aber die spielen ein bisschen mit. Also die versuchen auch in der Offensive die eine oder andere Chance zu kreieren. Also das schaut nicht so schlecht aus. Also, nur wir, ohne Zweikampf geht es halt nicht. Das geht, auch in einem Freundschaftsspiel geht es nicht.
1: Der Zehner übrigens, Hannibal Mabry, spielt bei Burnley in England. Und Hannibal deswegen, also Feldherr Hannibal, da im 3. Jahrhundert vor Christus, war der karthagische Feldherr. Karthago, die alte Ausgrabungsstätte, das alte Karthago, liegt ja da nördlich von Tunis mit Blick aufs Meer. Und der ist im Moment ihr Bester, der spielt uns da eigentlich im Mittelfeld irgendwie, es wird mal gesagt, salopp einfach her. Ne?
2: Ja, nur wie ich schon gesagt habe, also ohne Zweikampf ist ja das Ganze viel einfacher. Wenn man zu weit wegsteht vom Gegner, dann hat es der Gegner natürlich
1: links,
2: ist einfach auch
1: wieder zu
2: umgekehrt. Ja, umgekehrt, die Tunesier spielen das jetzt auch nicht so, dass man sagt, die gehen jetzt jeden Zweikampf 100%.
1: Gut, wir warten aufs Tor, wann auch immer.
2: Jetzt vielleicht, schau, die Österreicher sind über die linke
1: Optimist.
2: Seite.
1: Wieder nichts.
2: Nein, wieder nichts.
1: War Musik.
2: Keine gute Flanke.
1: Sonst spielen wir einfach Musik.
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0: Österreich-Tunesien 0:0, aber jetzt ist Feuer und Pfeffer im Spiel, Michi. Wir werden gleich erklären, warum. Es gibt einmal Corner in der 39. Minute für die Tunesier durch die Nummer 10, Hannibal Mabry. Und der Schlager musste sich also gehörig strecken. Jetzt warten wir nochmal ab und wegfeistelt.
1: Sehr gut. Sehr gut, aber es ist ein Wahnsinn, wie die Tunesier jetzt eigentlich Gas geben. Und da haben schon wieder einen Lattenschuss, der zweite Lattenschuss, der mit sehr viel Glück nicht ins Tor gegangen ist. Also schon langsam müssen wir in die Gänge kommen.
0: Zweimal Latte, einmal Stange für Tunesien und Österreich nur mehr zu 10. Denn, deswegen sind wir ein bisschen später dran, Conny Leimer, rote Karte, langer Ball, Diagonalball. Leimer erwischt den Ball noch mit der Hand hinter dem Rutsch der tunesische Spieler beim Versuch, den Ball schnell mitzunehmen, ein bisschen aus. Aber der Schiedsrichter aus Frankreich hat es dann im Videobeweis mit dem VAR noch einmal angesehen. Und es war die Verhinderung einer großen Torchance. Haben sie es halt ausgelegt, da kann man jetzt diskutieren. Zu Recht auch muss man diskutieren, ob das unbedingt sein muss in einem Testspiel. Aber dem Conny Leimer hilft es nichts. Es war dann keine gelbe, sondern eine direkte rote Karte. Und das würde, soweit ich die Regeln mir da durchgelesen habe, wir werden uns dann noch genau vergewissern, aber es würde eigentlich heißen, er ist gesperrt gegen Jordanien.
1: Ja, da ist man einfach zu nachlässig, zu locker. Und Conny Leimer hat zuerst die gelbe bekommen, weil es ganz klare Verbreiterung war. Und mit der Hand hat er diese Aktion praktisch verhindert, der Tunesier. Und der Schiedsrichter ist dann nochmal rausgegangen, hat sich angeschaut und hat dann auf Platzverweis entschieden. Und das ist natürlich schon bitter, weil so wie wir das jetzt recherchiert haben in der Kürze, in der Schnelle, ist er dann gesperrt letztendlich im ersten Spiel, im ersten WM-Spiel. Das ist natürlich mehr als bitter.
0: Ja, denn gelb-rot wäre, glaube ich, wurscht, sondern es geht um die direkte rote Karte. Mhm. Aber, oder auch von der Regel her ist das ja auch immer ein Spiel. Sperren gelb-rot in Testspielen ist ein bisschen anders, aber direkte rote Karte ist eigentlich vom Regelwerk her der FIFA relativ klar bitter für den Conny Leimer. Auf der anderen Seite soll man sagen, der eine oder andere Aufstellungsposition ergibt sich damit unter Anführungszeichen.
1: Ja, es ist jetzt generell ein bisschen so ein Weckruf gewesen, dass es auch gegen vermeintlich schwache Gegner nicht einfach ist.
0: Naja, die haben sich aber in Afrika qualifiziert und jetzt wissen wir, dass dort auch schon guter Fußball geboten wird, wenn man nimmt, welche Nationen dort zum Beispiel zu Hause bleiben, so wie Senegal, ne? Oder ich glaube, der Mo Salah hat es wieder nicht zur WM geschafft zum Beispiel, ne? Mit Ägypten. Also das ist schon, also Senegal ist dabei, aber Kamerun und andere Nationen müssen hin und wieder bei der WM auch zu Hause bleiben. Das ist schon sehr, sehr interessant und Tunesien war die letzten Jahre auch nicht immer dabei. Also unterm Strich, ja, wird es jetzt spannend, wie man ins Happelstadion. Wir haben 42 Minuten gespielt. Wenn nichts mehr passiert, hören wir uns natürlich dann mit der zweiten Spielhälfte aus dem Ernst-Happel-Stadion. Die Fußballfans, die heute da sind, die haben natürlich trotzdem eine Riesenfreude, dass sie dieses Spiel miterleben dürfen. Und ja, natürlich haben wir immer gesagt, es dauert mich ein bisschen, bis das erste Tor fällt.
1: Ja, also normal ist es ja so, nicht? Wenn eine Mannschaft zweimal an die Latten, einmal an die Stange, dann hat sie schon ihre Chancen verpulvert. Und jetzt wären wir dran, nur sollten wir irgendwann einmal eine Chance kreieren. Bisher haben wir eine Halbchance, glaube ich, gehabt. Also das ist schon eher mager. Ja? Also da muss man schon ein bisschen mehr Feuer jetzt sehen, dann, auch wenn es nur ein sogenanntes unnötiges Freundschaftsspiel ist, wo man sich nicht verletzen will.
0: Übrigens, Senegal ist dabei, Ägypten ist auch dabei, das war beim letzten Mal. Aber okay. Zum Beispiel ist Kamerun zu Hause geblieben, langjähriger. Wenn dann immer Südafrika eröffnet.
1: Jetzt haben wir unsere Chance.
0: Achtung, nein, Rückpass, weggeköpfelt. Aber Kongo oder die Kapverden sind auch zu Afrika, sind diesmal auch dabei. Also, David Alaba, Rückpass zu Schlager. Alles ungefährlich. Also, 2 Minuten bis zur Pause. Jetzt hoffe ich fast, dass es beim 0-0 bleibt. Sonst müssten wir uns da wieder hören. Sonst hören wir uns wieder kurz vor 22.
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1: Zum Nachtjournal begrüßt Sie Felix Schneider-Sturm. Das sind einige der Themen. Weiter warten heißt es auf eine Reform des Wehrdienstes. Die Arbeitslosigkeit ist im Mai erneut leicht gestiegen. Österreichs Fußballnationalteam spielt derzeit gegen Tunesien. Und das Wetter morgen wird wärmer und meist länger sonnig. Zukünftige Rekruten haben weiter keine Gewissheit, wie lange ihr Wehrdienst dauern wird. Die Regierung ringt noch immer um die Reform. Die Wehrdienstkommission hat 8 Monate Grundwehrdienst und 2 Monate Milizübungen vorgeschlagen. Die ÖVP ist für das Modell, die Neos dagegen. Und die SPÖ schlägt einen Kompromiss vor. Fachleute drängen jedenfalls auf eine rasche Reform, auch wegen der Bedrohung durch Russland. Mehr von Peter Daser.
2: Der Hut brennt, das sagt heute der frühere Vorsitzende der Wehrdienstkommission Erwin Hameseder. Auch die Plattform Wehrhaftes Österreich, der Milizverband, das Rote Kreuz und die Industriellen Vereinigung fordern eine rasche Entscheidung der Politik beim Wehrdienst. Sie sind für das 8+2 Modell. Hameseder sagt:
3: Die Ignoranz gegenüber geopolitischen Realitäten und Entwicklungen, die manche Parteien an den Tag legen, ist so nicht mehr zu akzeptieren und auch nicht zu dulden.
2: Das Rote Kreuz als größte Zivildienstorganisation tritt heute für einen Zivildienst von 12 Monaten ein. Angesichts der Uneinigkeit der Parteien über eine Reform hat die ÖVP heute erneut eine Volksbefragung dazu ins Spiel gebracht.
1: Die Zahl der Arbeitslosen in Österreich steigt weiter, aber nicht mehr so stark wie noch zu Jahresbeginn. Im Mai waren mehr als 378.000 Menschen arbeitslos oder in einer Schulung. Das sind nur um 0,8% mehr als vor einem Jahr. Betroffen sind vor allem Frauen, wie Maria Kern berichtet.
4: Im Mai waren rund 182.000 Frauen arbeitslos oder in einer Schulung. Das sind um 4,2% mehr als vor einem Jahr. Das liegt einerseits an wachsenden Arbeitslosenzahlen in typischen Frauenbranchen wie dem Handel und dem Gesundheits- und Sozialbereich. Andererseits hängt es mit dem steigenden Pensionsalter zusammen, dass mehr ältere Frauen arbeitslos sind. AMS-Vorständin Petra Traxl:
5: Hier muss man aber positiv sehen, dass wesentlich mehr Frauen, nämlich 18.000, gegenüber dem Vorjahr in Beschäftigung geblieben sind. Also da hat die Medaille 2 Seiten, eine positive, eine negative.
4: Positiv ist auch, dass die Arbeitslosenzahlen bei den Männern im Mai um 2% gesunken sind. Konkret sind sie etwa am Bau zurückgegangen und in der Industrie stagnieren die Zahlen mittlerweile immerhin.
1: Parlamentarische Mitarbeiter der FPÖ sorgen weiter für Debatten. Personen mit einer Nähe zu den rechtsextremen Identitären würden im Fokus des Verfassungsschutzes stehen. Darüber hat unter anderem der ORF-Report Ende April berichtet. Der Freiheitliche Nationalratspräsident Rosenkranz spricht jetzt von falschen Medienberichten. Aus dem Verfassungsschutz gibt es allerdings keine Entwarnung. Felix Novak.
6: Kein parlamentarischer Mitarbeiter stehe unter Beobachtung des Staatsschutzes, sagt Nationalratspräsident Walter Rosenkranz von der FPÖ. Er beruft sich auf ein Treffen mit dem zuständigen SPÖ-Staatssekretär im Innenministerium Jörg Leichtfried und der Leiterin der Staatsschutzdirektion DSN. Es gebe demnach auch keine Sicherheitsgefährdung durch parlamentarische Mitarbeiter. FPÖ-Chef Herbert Kickl spricht daraufhin von einer Fake-News-Kampagne, die krachend zusammengestürzt sei. Am Abend meldet sich allerdings der Verfassungsschutz zu Wort und widerspricht der Darstellung von Rosenkranz. Grundsätzlich bestehe sehr wohl ein Sicherheitsrisiko, wenn ehemalige Identitäre Zugang zu klassifizierten Informationen erhalten würden, unabhängig davon, ob gegen einzelne Personen derzeit Beobachtungsmaßnahmen gesetzt würden. Der Verfassungsschutz spricht sich in diesen Fällen weiterhin für Sicherheitsüberprüfungen aus.
1: Damit ins Ausland und zu einer aktuellen Meldung. In Brüssel haben die EU-Mitgliedsländer vor wenigen Minuten mit einer Einigung den Weg für Rückkehrzentren in Drittstaaten und eine Verschärfung von Asylregeln freigemacht, um mehr Abschiebungen zu ermöglichen. Parlament und Mitgliedsländer müssen dem Kompromiss jetzt noch final zustimmen. Indes wächst die internationale Kritik am Vorrücken Israels im Libanon. Die EU fordert Israel auf, die Souveränität und territoriale Integrität des Libanon zu achten. Alexander von Merci.
7: Wie zugespitzt die Lage ist, zeigt, dass die deutsche Entwicklungsministerin ihre Libanon-Reise beim Anflug auf Beirut abbrechen musste, weil die Gefahr derzeit einfach zu groß ist. Premier Netanyahu hat das Militär angewiesen, das Hauptquartier der Hisbollah in Beirut anzugreifen. Allerdings ist die Gegend dort dicht besiedelt und es werden wieder viele tote Zivilisten befürchtet. Es muss enden, schreibt die britische Außenministerin und ruft alle Seiten zu Verhandlungen auf. Deutschlands Außenministerin Minister Wadephul warnt, wenn Zivilisten den Preis einer militärischen Eskalation zahlen und Teile des Libanon unbewohnbar werden, wird das Israels Nachbarschaft nicht sicherer machen. Verhandlungen sind auch laut einem EU-Sprecher der einzige Weg zu langfristiger Stabilität und Sicherheit in der Region.
1: Ungarns neuer Premierminister Peter Madja will den Staatspräsidenten seines Landes so schnell wie möglich aus dem Amt haben. Tomasz Sulyok gilt als treuer Gefolgsmann von Ex-Premier Orbán. Damit das gelingt, setzt Madja jetzt politische Schritte, wie Teresa Kulowitsch berichtet.
8: Nachdem Präsident Tomasz Sulyok eine bis gestern gesetzte Frist verstreichen hat lassen, um freiwillig zurückzutreten, wird Ungarns Premier Peter Madja ein Amtsenthebungsverfahren einleiten.
9: Ich kann sagen, dass dieser Prozess etwa einen Monat dauern wird. Wir werden versuchen, die notwendige Gesetzgebung so schnell wie möglich zu verabschieden.
8: Die dafür notwendige Zweidrittelmehrheit hat Madja bei der Wahl im April bekommen. Genaueres will er noch mit seiner Partei besprechen. Auch ob es dann eine direkte Präsidentenwahl geben soll oder weiterhin der Präsident vom Parlament gewählt wird. Der ungarische Präsident hat zwar wie in Österreich eine stark repräsentative Rolle, er kann allerdings Gesetzesvorhaben mit einem Veto in die Länge ziehen. Eine Sorge des neuen Premiers, weshalb er den Präsidenten austauschen will.
1: Und wir schauen jetzt noch ins Wiener Ernst-Happel-Stadion. Dort spielt Österreichs Herren-Fußball-Nationalteam derzeit gegen Tunesien. Es ist der letzte Test vor der Weltmeisterschaft in Nordamerika. Live verbunden ins Happel-Stadion sind wir jetzt zu Daniel Kulewitz. Daniel, wie schlagen sich die Österreicher?
10: Naja, bisher alles andere als eine perfekte WM-Generalprobe für Rot-Weiß-Rot. 0:0 steht es hier bisher, jetzt Freistoß für die Österreicher. Aber Riesenglück, weil die Tunesier haben schon zweimal Latte und einmal Stange getroffen vor dem Spiel. Riesenpech, Christoph Baumgartner verletzt sich beim Aufwärmen und zum Drüberstreuen. Rote Karte schon in der 37. Minute für Bayern-Star Konrad Leimer nach Torraub. Also der könnte sogar beim ersten WM-Spiel nun gesperrt werden, das müssen wir abwarten. Also dieser letzte WM-Test verläuft äußerst unrund, hat sich Ralf Rangnick sicherlich ganz anders vorgestellt. Er hat jetzt die halbe Mannschaft ausgetauscht zur Pause. Der eingewechselte Sascha Kalajdzic hat gleich mal die erste Torchance vorgefunden, aber er schießt knapp am langen Eck vorbei. Kurz noch zum Tennis bei den French Open. Da endet der Vorstoß von Anastasia Potapova im Achtelfinale. Die Neo-Österreicherin scheitert an der Russin Kalinskaya nach einem Dreisatzkrimi. Und die österreichische Eishockey-Liga bekommt Zuwachs. Statt 13 werden nächste Saison 14 Clubs teilnehmen. Neuzugang ist der Hockey-Club Milano aus Mailand und die Pioneers Vorarlberg, die haben auch ihre Teilnahme erneut zugesichert. Saisonstart ist am 18. September.
1: Vielen Dank, Daniel Kulewitz vom Ernst-Happel-Stadion in Wien. Und jetzt folgt noch der Wetterbericht mit Simon Köldorfer.
11: Diese Woche bringt ein Auf und Ab beim Wetter. Heute war ein Tiefwetter bestimmend. Jetzt setzt sich ein kleines Hoch durch und somit klart es über Nacht auf. Morgen wird es meist für einige Stunden sonnig. Von Westen kommt aber schon das nächste Tief näher. In Vorarlberg sind morgen bald nach Tagesanbruch Wolken dabei. Und im Lauf des Tages regnet es morgen von Vorarlberg bis ins Traunviertel. Der Osten und Süden Österreichs werden spätestens übermorgen nass.
1: Vielen Dank, Simon Köldorfer. Das war das Nachtjournal. Noch einen angenehmen Abend wünscht Felix Schneider-Storm.
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1: Pass über die rechte Seite rein. 1:0 Österreich. Marcel Sabitzer.
2: Wunderschöne Aktion von den Österreichern. Schneller Vorstoß über die rechte Seite. Und Sabitzer in der Mitte ganz trocken und überlegt ins Eck geschoben.
1: 64. Minute, man hört es am Wirbel. Ob das zu 10 seit der roten Karte für Conny Leimer, da wird übrigens die FIFA-Disziplinarkommission erst entscheiden, denn man hat sich das vorbehalten, bei keinen harten Fouls das erneut zu bewerten. Also es kann durchaus sein, dass er gegen Jordanien spielberechtigt ist, dass das Verfahren dann eingestellt wird.
2: Aber hoffen wir es.
1: 1:0 Marcel Sabitzer und wie gesagt, das zu 10. Also
2: und ja, seitdem wir zu 10 sind, spielen wir überhaupt besser. Da ist mehr Bewegung im Spiel, da trauen wir uns mehr zu und es fällt gar nicht auf, dass wir ein weniger sind.
1: Das hast du jetzt gesagt, der arme Conny Leimer, der hat sich so bemüht. Aber wir haben ja gesagt, es wird dauern, bis ein Tor fällt. Wir haben einmal kein 0:0.
2: Das steht einmal fest, weil das Tor zählt. Und ja, da stellen sich die Tunesier aber nicht sehr geschickt an in der Defensive. Uns kann es recht sein.
1: Spannend ist, genau auf das Tor Richtung Sektor C und D haben die Tunesier zweimal die Latte, einmal die Stange getroffen. Und ich habe immer gesagt, wir werden dann das Tor machen. Also wir gehen als Orakel durch.
2: Effizient pur.
1: Ja gut, wie auch immer, 64 Minuten gespielt. Österreich führt gegen Tunesien 1:0.
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1: 72. Minute, Österreich-Tunesien immer noch 1:0 und die Tunesier machen jetzt Druck über die linke Seite an der Strafraumgrenze. Haken nach innen, am Österreicher vorbei, passt zur Mitte, aber da ist der Alex Schlager. Und das Tor, das eine, hat jetzt 3 Lattenschüsse und 2 Stangenschüsse verkraften, weil einmal Friedl mit Tormannabwehr und dann aus ganz kurzer Distanz der Stefan Bosch den Ball an die Latte setzen. Ich sage, der Bosch ist halt ein super intelligenter Spieler, aber er ist halt ein Verteidiger. Ne? Da hätten wir aus 3 Meter reinschießen können.
2: Naja, da war im vollen Lauf. Das war ganz schwer, den unterzubringen. Aber da haben wir richtig nachgesetzt und das hat mir sehr gut gefallen. Also, obwohl wir einen weniger sind, nach wie vor, haben wir nachgesetzt und haben diese Chancen erzwungen. Und du hast das schon richtig gesagt. Also die Abwehr war dann ganz okay vom Torhüter an die Stange und dann der Nachschuss praktisch von Bosche dann leider Gottes auf die Latte. Aber mir hat die Reaktion einfach sehr gut gefallen.
1: Ich finde ja spannend, Achtung, Flanke wieder in den Österreich-Strafraum herein, dann so weggeköpfelt, dass die Österreicher jetzt einmal unter Anführungszeichen unter Druck sind. Dass es einmal interessant zu sehen ist, was passiert. Ein Spieler weniger kann uns beim Turnier auch passieren. Und der Gegner macht Druck auf den Ausgleich. Eigentlich eine gute Übungsphase, oder?
2: Ja, es ist überhaupt seit dem Ausschluss ist das Spiel viel, viel interessanter geworden, auch jetzt für uns Zuschauer. Weil da tut es ja ein bisschen was, ja. Also in jede Richtung. Wir versuchen natürlich das Spiel mit aller Gewalt zu gewinnen, mit einem weniger, das ist schwer genug. Und die Tunesier, die probieren jetzt natürlich alles, dass sie irgendwie zu dem Ausgleich kommen. Aber sie sind vor dem Tor einfach, wie soll man sagen, einfach zu nachlässig.
1: Schwach. Sagen wir es, wie es ist, zu schwach. Wir haben den Sascha Kalajdzic mittlerweile am Spielfeld, Arnautović, Alaba zur Pause gewechselt, müssen sie natürlich erholen, ausruhen. Kalajdzic, eine Riesenchance gehabt, wird auch spannend, wer da wirklich den Vorzug kriegt. Und jetzt schießt Alex Schlager einmal weiter aus bis zur Mittellinie auf den immer verlässlichen Marcel Sabitzer. Und wir haben 73,5 Minuten gespielt. 1-0 Führung für Österreich gegen Tunesien.
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1: 85. Minute, Österreich-Tunesien immer noch 1:1. Ali Abdi von Nizza, Freistoß knapp über die Querlatte. Und Tunesiens bester Hannibal Mebri von Burnley, ausgewechselt von Kevin Danzo, einen richtigen Tritt in den Außenriss bekommen. Was habe ich gesagt? 1-0?
2: 1-1 hast du gesagt.
1: 1-1 habe ich gesagt. Achso, weil wir diskutiert haben wegen dem Freistoß. Ja, darum sitzt ja du da und passt auf, dass ich keinen Unsinn rede. Also 1-0 durch das Tor von Marcel Sabitzer in der 64. Minute. Aber weil du schon so gut beim Mitzählen bist, bleibt es beim 1-0 oder...
2: Ja, ich glaube schon. Also die Tunesier haben jetzt, glaube ich, die halbe oder fast die ganze Mannschaft ausgetauscht und da ist der

0: Qualität nicht mehr so da. Und vor allem hat sie schon gesehen, im Abschluss sind sie jetzt nicht die allerbesten, aber sie überraschen doch irgendwie, dass sie uns da etwas fordern können. Das finde ich schon. Aber wir machen das zu 10 richtig gut und wir haben auch unsere Chancen. Und das ist das, was man positiv herausstreichen kann, dass wir wirklich zu 10 dann einmal Gas gegeben haben und das Spiel wahrscheinlich 1-0 gewinnen werden.
1: Ja, vor allem ist es ein guter Test für die WM. Kann uns ja passieren, dass wir einmal in Rückstand geraten, numerisch. Ne? Dass wir einer weniger wäre, eine rote Karte. Die Frage ist, wenn der Gegner eine rote Karte kriegt, wenn wir einer mehr sind. Das haben wir nicht geübt.
0: Ja, sicher. Das haben wir noch nicht geübt. Es ist alles gut, weil immer wie man sich auf eine Situation einstellen kann und wie man reagiert. Und wir haben wirklich sehr, sehr gut reagiert auf den Ausschluss. Und ja, so gesehen kann man natürlich so einen Ernstfall dann letztendlich auch üben und testen.
1: Und auf der anderen Seite in ein bisschen mehr als zwei Wochen, am 17. Juni, also dort ist es am 16., ist es schon wieder soweit. Also die Zeit vergeht eh relativ flott. Gegen Jordanien das erste Gruppenspiel, dann gegen Argentinien, dann gegen Algerien. Also wir fahren mit etwas ganz Wichtigem hin, mit Selbstvertrauen.
0: Das sicher. Also die Mannschaft strotzt sowieso vor Selbstvertrauen. Das ist ihre große Stärke, dass sie an Sensationen glauben. Und das macht schon sehr viel aus, dass eine Mannschaft so von der Einstellung her so positiv ist. Und jetzt geht es nur darum, das auch mitzunehmen, mitzutragen und so eine lange Kasernierung, wenn man so lang zusammen ist, die Stimmung hochzuhalten. Das ist das Allerwichtigste. Aber ich glaube, Da haben sie, da hat der ÖFB vorgesorgt, der Rangnick ist auch ein Schlitzohr, der weiß auch, um was es geht, dass man die Spieler bei Laune hält, dass kein Lagerkoller aufkommt. Und das ist aus meiner Sicht das Allerwichtigste.
1: Sie setzen einen Freistoß für Tunesien, so knappe 22 Meter, eine kleine Streckübung für Alex Schlager, falls der Ball nicht wieder einfach drüber geht Richtung Stadionbad. Bevor warte man auf die Szene, was draus wird, dann habe ich eine ganz spezielle Frage an dich. Und das geht schon zum Freistoß der tunesische Spieler. Er nimmt so 3-4 Meter Anlauf, also Achtung, Anlauf und über die Mauer und Richtung Stadionbord, was sage ich?
0: Ja, das. Also gut. Drum, ich sage ja, die Besten sind draußen.
1: Eine Frage,
0: da tun sie sich schwer jetzt.
1: Du warst zweifacher WM-Teilnehmer, als junger Torhüter, dann als Einser-Goalie 1998 in Italien, dann 98 bei der WM als Einser-Goalie. Wie ist das eigentlich für so einen langgedienten ehemaligen Profifußballer, der gleichzeitig auch immer Fan Österreichs oder des österreichischen Fußball gewesen ist, sondern dass Österreich wieder bei einer WM teilnimmt? Fieberst du mit? Siehst du das unaufgeregt, weil du nicht mehr selber spielst oder nicht mehr 25 bist? Oder fieberst du mit, freust dich, ärgerst dich, wie weit sie kommen? Oder sagst du, Hauptsache dabei und den Rest werden wir eh erleben?
0: Nein, also ich bin da schon mit voller Emotion dabei eigentlich noch immer. Und fieber mit und feier die Mannschaft an, mich freut es, wenn sie guten Fußball zeigen und bieten. Und natürlich haben wir jetzt so lange darauf gewartet, dass wir endlich wieder mal dabei sind. Und das muss man jetzt einfach als Fan auch genießen und die Daumen drücken einfach, weil ich weiß selber, dass das schwer genug ist, dann am Punkt genau Leistung abzuliefern. Und wünsche ihnen dabei alles Gute, dass alle fit bleiben, dass sie eben guter Dinge bleiben. Jetzt müssen wir aufpassen, weil jetzt kommen die Tunesier. Aber zu stümperhaft, ja.
1: Ja, so
0: ist es. Und
1: ja, wir warten einfach.
0: Drücken einfach die Daumen.
1: Wir warten auf die Weltmeisterschaft. Wir werden sie in Radio Wien auch live übertragen, auch live im Wolf 1. Und wir haben jetzt gleich die 90. Minute, wird vorschlagen. Wenn nichts mehr passiert, wünschen wir euch einen schönen Abend. Und sagen danke für die Aufmerksamkeit. Österreich, Tunesien 1-0. Falls noch ein Tor fällt, hören wir uns wieder.
0: Ich glaube nicht, weil die Tunesier haben einfach nicht mehr die Qualität jetzt mit den vielen Wechseln. Und wir werden uns hüten, da irgendwo welche Chancen noch zuzulassen.
1: Wenn es stimmt, machst du die nächste Orakelstunde. Schönen Abend. Passt,
0: schönen Abend.
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1: Am Mikrofon ist Felix Schneider-Storm. 1:0 endet vor kurzem das letzte Testspiel der Herren Fußballnationalmannschaft gegen Tunesien. Es war ein hart umkämpftes Spiel, wie aus dem Wiener Ernst-Happel-Stadion unser Reporter Daniel Kulowitz berichtet.
2: Es war eine WM-Generalprobe, die nochmal alle Facetten aus unserer Nationalmannschaft herausgekitzelt hat zu Beginn. Verletzungsschock um Christoph Baumgartner beim Aufwärmen. Die Diagnose ist noch nicht bekannt. Dann trifft Tunesien zweimal die Latte, einmal die Stange. Dann auch noch eine rote Karte für Konrad Leimer vor der Pause. So viel schlimmer hätte es kaum kommen können. Aber nach Seitenwechsel zeigt Österreich dann ein völlig anderes Gesicht. Spielt mit einem Mann weniger auf dem Platz. Viel besser als zuvor mit 11 Leuten. Und dann trifft Sabitzer sogar in Unterzahl. 63. Minute nach perfektem Stangepass von Stefan Posch trifft Sabitzer ins kurze Eck, 26. Länderspieltor, und die Tunesier haben dann in der Schlussphase auch nicht mehr zulegen können. Friedl und Posch haben dann auch noch Pech bei einem Stangen- und Lattenschuss. In Summe eine versöhnliche WM-Generalprobe für Rot-Weiß-Rot. Man steigt mit einem Sieg in den Flieger in die USA. 1:0 über Tunesien.
1: Daniel Kulowitz war das aus dem Happel-Stadion. Inmitten der sich zuspitzenden Lage zwischen Israel und der pro-iranischen Hisbollah-Miliz im Libanon kommen israelische und libanesische Regierungsvertreter morgen und übermorgen in Washington zu weiteren direkten Gesprächen zusammen. Es ist die vierte derartige Gesprächsrunde, in der es um eine Annäherung zwischen den beiden Ländern geht. An Schulen mit besonderem Förderbedarf soll es ab dem kommenden Schuljahr zusätzliche Unterstützung geben. Das Bildungsministerium startet die Ausschreibungen für den sogenannten Chancenbonus. Insgesamt sind rund 800 neue Stellen vorgesehen für Schulen, in denen besonders viele Kinder mehr Förderung brauchen. Gefördert werden unter anderem Lehrkräfte, Schulpsychologie und Sozialarbeit. In sozialen Medien wie TikTok und Instagram, aber auch in manchen Fitnessstudios wird Kreatin, zurzeit als eine Art Wundermittel gefeiert. Versprochen werden mehr Muskeln, eine bessere Leistung und sogar klareres Denken. Was wirklich dran ist an dem gehypten Nahrungsergänzungsmittel, berichtet Raphael Krapscher.
3: Kreatin wird vom Körper eigentlich selbst produziert.

0: eine bessere Leistung und sogar klareres Denken. Was wirklich dran ist an dem gehypten Nahrungsergänzungsmittel, berichtet Raphael Krapscher.
1: Kreatin wird vom Körper eigentlich selbst produziert und liefert dem Muskel bei kurzen, intensiven Belastungen Energie. Deshalb versprechen sich viele von einer zusätzlichen Einnahme auch noch mehr Leistung. Es gibt auch Studien, die zum Beispiel im Kraftsport einen kleinen positiven Effekt zeigen. Allerdings ist dieser nicht bei jedem gleich stark. Bei 2 bis 3 von 10 Personen zeigt sich nämlich gar keine leistungssteigernde Wirkung. Und auch ein sogenannter Brain Booster für eine bessere Denkleistung ist Kreatin nicht, erklärt Theresa König von der Faktencheck-Plattform Medizin Transparent.
2: Es gibt eben keine Belege dafür, dass es als Brain Booster funktionieren kann.
1: Das Nahrungsergänzungsmittel als gesunder Erwachsener im Kraftsport auszuprobieren sei zwar unbedenklich, so König. Das Wundermittel, das in den sozialen Medien versprochen wird, ist Kreatin, aber jedenfalls nicht.
0: Das waren die Nachrichten mit Felix Schneider-Storm. Zum Wetter.
3: In den Landeshauptstädten hat es jetzt zwischen 13 Grad in Salzburg und 18 Grad in Klagenfurt. Die Tiefstwerte liegen um 11 Grad. Morgen bringt ein Zwischenhoch im Großteil Österreichs einige Sonnenstunden. Nur im Westen nähert sich bald das nächste Tief und bringt dichte Wolken. Am Nachmittag breiten sich teils kräftige und gewittrige Regenschauer von Vorarlberg bis zur westlichen Obersteiermark aus. Ganz im Osten bleibt es überwiegend sonnig und die Höchstwerte liegen morgen bei 20 bis 28 Grad. So viel zum Wetter von Simon Kühldorfer.
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1: Es ist Dienstag, der 2. Juni. Im Nachrichtenstudio ist Felix Schneider-Storm. Mehr als 117 Millionen Menschen sind derzeit weltweit auf der Flucht. Das sind doppelt so viele wie vor 10 Jahren. Das zeigt der heute vorgestellte Weltflüchtlingsbericht. Darin zeichnen Flüchtlingsforscher ein düsteres Bild. Denn die Rechte von Flüchtlingen würden immer mehr eingeschränkt. Etwa durch das EU-Asylsystem, das demnächst in Kraft tritt. Andreas Jölli.
2: Migrationsforscher mahnen Deutschland und die EU zu mehr Verantwortung, denn das neue europäische Asylsystem mit Kontrollen bereits an den EU-Außengrenzen bedeutet einen Abbau von Flüchtlingsrechten bis hin zu Rechtsbrüchen. Gemeint sind etwa Zurückweisungen an der deutschen Grenze ohne wirkliche Überprüfung der Schutzbedürftigkeit, politisch verkauft auch unter der Bezeichnung Flüchtlingswende. Dabei gäbe es gar keinen empirischen Beleg, dass die Zahl der Asylwerber in Deutschland sinke, wegen der Grenzkontrollen, sagen die Migrationsforscher, vielmehr habe sich die Situation in den Herkunftsländern verändert.
1: Bei den Vereinten Nationen in New York wird heute Nachmittag der künftige Präsident der UN-Vollversammlung gewählt. Um die Nachfolge der früheren deutschen Außenministerin Annalena Baerbock bewerben sich zwei Männer. Für das EU-Land Zypern tritt der Diplomat Andreas Kakouris an. Aus Bangladesch bewirbt sich der amtierende Außenminister Khalilur Rahman. Der US-Bundesstaat Florida verklagt OpenAI, die Firma hinter ChatGPT, und zwar wegen der Gefährdung Minderjähriger durch Schlafstörungen, schwindende Sozialkontakte und Suchtpotenzial. Die Anwendung imitiere Empathie und menschliche Eigenschaften, um Nutzer dazu zu bringen, immer mehr Infos preiszugeben. Der Staatsanwalt kritisiert Fehler einer Altersprüfung. Gemeinsam mit der Internationalen Impfallianz arbeitet der US-Konzern Moderna jetzt an einem neuen Impfstoff gegen das Ebola-Virus. Die Allianz stellt dafür umgerechnet mehr als 40 Millionen Euro bereit. So will man den Ausbruch in der Demokratischen Republik Kongo in den Griff bekommen. Bis jetzt sind mehr als 900 Verdachtsfälle und mehr als 220 mutmaßliche Todesfälle gemeldet worden. Am Wiener Landesgericht hat heute der Prozess gegen zwei ranghohe Unterstützer des ehemaligen syrischen Assad-Regimes begonnen. Den beiden Männern wird unter anderem Folter vorgeworfen. 21 Opfer werden im Laufe des Prozesses aussagen. Die beiden Angeklagten haben heute ihre Unschuld betont, wie Beate Tomasowitsch berichtet.
3: 2010 sei er zum General des Geheimdienstes in Raqqa ernannt worden. Das hätte er nicht ablehnen können, sonst wäre seine Karriere zerstört worden, sagt der Mann heute aus. Der Geheimdienst war in einer ehemaligen Schule untergebracht. Demonstranten seien nur kurz dort gewesen. Man habe sie dann zur Polizei überstellt. Es werden ihm Foltergeräte gezeigt. Diese will der ehemalige General noch nie gesehen haben. Der Zweitangeklagte, der Leiter der Kriminalpolizei in Raqqa, wollte nicht aussagen. Es wurden nur Einvernahmeprotokolle verlesen. Anschuldigungen, dass er gefoltert haben soll, weist er zurück. Es wolle sich offenbar jemand an ihm rächen. Der Staatsanwalt hat ausgeführt, dass Folter in syrischen Gefängnissen Alltag gewesen sei. Gewalt gegen Demonstranten sollte die Bevölkerung einschüchtern. Eine besondere Rolle kommt in dem Prozess Nichtregierungsorganisationen zu. Ohne deren Hilfe bei der Suche nach Beweisen hätte das Verfahren gar nicht stattfinden können.
1: Die Justizwache-Gewerkschaft Niederösterreich warnt vor einer zunehmend dramatischen Situation in den Gefängnissen des Bundeslandes. Als Gründe nennt sie in einer Ausschreibung etwa den Personalmangel sowie eine unzureichende medizinische und psychiatrische Versorgung. Für den 8. Juni werden deshalb Dienststellenversammlungen in den meisten Justizanstalten in Niederösterreich angekündigt. Österreich hat das letzte Testmatch vor der WM in Nordamerika vor kurzem gegen Tunesien mit 1:0 gewonnen, durch ein Tor von Sabitzer. Eine Generalprobe, die das ÖFB-Team aber vielleicht noch teuer bezahlen muss, wie aus dem Happelstadion Daniel Kulowitz berichtet.
4: Ja, mittlerweile sind es 2 Verletzte, die Teamchef Ralf Rangnick beklagt. Alaba zur Pause raus und auch Christoph Baumgartner ja schon beim Aufwärmen verletzt.
5: Bei einem Schuss dann einen Stich gespürt. Müssen wir abwarten, was morgen beim MRT rauskommt. David Alaba hat auch ein bisschen den Muskel zugemacht, aber da sind wir auf Nummer sicher gegangen in der Halbzeit und haben ihn dann direkt rausgenommen.
4: Beide müssen gleich morgen früh 7.30 Uhr zur Magnetresonanztomographie und da wird der genaue Verletzungsgrad dann festgestellt. Das heißt also, zittern um 2 unserer Superstars knapp vor der WM. Konrad Leimer dürfte trotz seiner roten Karte das erste WM-Spiel wohl nicht verpassen.
1: Berichtet Daniel Kulowitz vom Wiener Ernst-Happel-Stadion. Das waren die Nachrichten mit Felix Schneider-Storm. Zum Wetter.
6: Die Nacht verläuft meist klar, die Temperaturen sinken auf 16 Grad in Wien bis 7 Grad im Lungau. Tagsüber bringt der Dienstag zunächst meist einiges an Sonne. Während es von Linz und Klagenfurt bis in den Osten bis zum Abend überwiegend sonnig bleibt, ziehen später von Vorarlberg bis zum Traunviertel zur westlichen Obersteiermark und bis Osttirol teils kräftige, gewittrige Regenschauer durch. Die Höchstwerte liegen heute bei 20 bis 28 Grad. So viel zum Wetter von Simon Kühldorfer.
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1: Es ist 1 Uhr, am Mikrofon ist Martin Krachler. Schweres Erdbeben der Stärke 6,1 vor kurzem im Süden Italiens. Bei dieser Magnitude sind prinzipiell stärkere Schäden möglich, noch gibt es aber keine Berichte darüber. Das Epizentrum liegt zwischen Neapel und Catania, unweit der Küste. Müssen Flugpassagiere künftig Strafe zahlen, wenn sie nicht zum Flug auftauchen? Diese und weitere Fragen werden heute auf EU-Ebene diskutiert. Es geht um die Reform der Fluggastrechte. Julian Kern.
2: Wer künftig nicht zum Abflug erscheint, soll eine Strafe bezahlen. Das ist nur einer von vielen Vorschlägen, die ab heute Nachmittag in Brüssel diskutiert werden. Flughafen Wien-Vorstand Günter Ofner sagt dazu:
3: Die von Verspätungen betroffen sind, die sollen entschädigt werden, aber die Gesamtkosten sollten nach Möglichkeit reduziert werden.
2: Auch der Katalog für sogenannte außergewöhnliche Umstände soll erweitert werden. Fällt ein Flug aus, weil unerwartet Pilotinnen und Piloten oder Crewmitglieder fehlen, dann sollen dafür keine Ausgleichszahlungen mehr fällig werden. Ein No-Go, sagt die zuständige Staatssekretärin Ulrike Königsberger-Ludwig von der SPÖ.
4: Wenn ich heute in ein Restaurant gehe und der Koch oder die Köchin ist krank, kann ich auch nicht sagen, tut mir leid, kriegst kein Essen.
2: Bis 15. Juni soll verhandelt werden. Erfolgt keine Einigung, bleiben die bestehenden Regelungen in Kraft.
1: Luftalarm soeben in der ukrainischen Hauptstadt Kiew. Die Menschen sind dazu aufgerufen, Schutz zu suchen. Präsident Wolodymyr Selenskyj hatte zuletzt gewarnt vor baldigen massiven russischen Angriffen. Und ein neuer Impfstoff soll Patientinnen und Patienten helfen, die an schwarzem Hautkrebs leiden. In Österreich sterben daran jedes Jahr rund 400 Menschen. Tendenz steigend, berichtet Marlene Nowotny.
5: Wird schwarzer Hautkrebs früh erkannt, reicht die operative Entfernung des Melanoms in den meisten Fällen aus. Ist der bösartige Hautkrebs jedoch weiter fortgeschritten, braucht es eine umfassendere Krebstherapie. Hier haben Medikamente, die dem körpereigenen Immunsystem dabei helfen, die Tumorzellen anzugreifen, große Fortschritte gebracht. Doch die vorhandenen Immuntherapien wirken nicht bei allen Patienten gleich gut. Die neu entwickelte personalisierte mRNA-Impfung soll das ändern, sagt Maria Sibilia, Krebsforscherin an der Med-Uni Wien.
6: Man kann schon von einem Meilenstein sprechen, weil man eben mit solchen Impfstoffen wirklich die Immunantwort verbessern kann.
5: Werden Immuntherapie und personalisierte mRNA-Impfung kombiniert, sinkt das Risiko für einen Rückfall um fast 50%. Deswegen rechnet Maria Sibilia mit einer baldigen Zulassung der neuen Impfstoffe.
1: Und wir kommen jetzt noch zum Wetter und zu Georg Brack.
7: Heute am Dienstag erwartet uns vorübergehend wärmeres und sonnigeres Wetter. Am Nachmittag hat es heute zwischen 20 und 28 Grad. Vor allem in der Osthälfte überwiegt dazu heute auch der Sonnenschein. Im Westen ziehen bald Wolken auf und bis zum Nachmittag und Abend breiten sich Regenschauer und Gewitter von Vorarlberg bis nach Oberösterreich, die Obersteiermark und nach Unterkärnten aus. In der Nacht auf Mittwoch regnet es dann verbreitet und das zum Teil kräftig. Auch am Mittwochvormittag hält der Regen noch an und mit höchstens 13 bis 21 Grad ist das auch der kühlste Tag der Woche.
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1: Es ist 2 Uhr, Mikrofon ist Martin Krachler. Bei Abschiebungen ist der Weg jetzt frei für die umstrittenen Rückkehrzentren. Am Abend haben sich die EU-Institutionen ja auf ein neues Abschiebegesetz geeinigt. In Brüssel ist Verena Sophie Meyer. Ab wann kann es jetzt solche Return-Ups geben?
2: Die EU-Länder haben ab Inkrafttreten die Möglichkeit, Abschiebelager außerhalb der EU einzurichten. In der Praxis wird es aber noch etwas dauern. Es müssen zuerst Partnerländer gefunden werden, die solche Lager hosten wollen. Es muss geklärt werden, wer das Lager baut, ob die Länder die Grundversorgung für die Menschen sicherstellen können. Österreich will da mit einer kleinen Gruppe an EU-Ländern bis Ende des Jahres einen Plan haben. Als Beispiele werden oft Uganda oder Länder in Zentralasien genannt.
1: Und Verena, das neue Abschiebegesetz enthält auch Pflichten für die abzuschiebenden Personen selbst.
2: Wer nicht in der EU bleiben darf, muss auch mit den Behörden zusammenarbeiten und sich zum Beispiel regelmäßig beim Amt melden. So werden Weiterreisen und Abtauchen schwieriger. Bestehen Flucht- oder Sicherheitsrisiko, dürfen ausreisepflichtige Personen sogar bis zu 2 Jahre lang in Schubhaft genommen werden, mit der Option, um ein weiteres halbes Jahr zu verlängern. Das große Ziel der EU-Kommission und der EU-Länder ist es, mehr Menschen, die hier nicht bleiben dürfen, aus der Union zu schaffen. Bisher sind es knapp 30%.
1: Aus Kiew wird derzeit eine Welle an Angriffen gemeldet. Laut dem Bürgermeister steht etwa ein 9-stöckiges Wohnhaus nach einem russischen Angriff in Flammen. In Österreich melden sich immer mehr Jungfamilien bei Problemen mit ihren Kleinkindern bei den sogenannten frühen Hilfen. Katja Adhofer.
3: Über 5700.